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2: Der Mann ist groß, die Gage klein. Das kann ja nur der Stefan sein.
3: Ja, und auch an Weihnachten muss der John einfach tödlichst gemein zu mir sein.
2: Ja, natürlich. Wann sonst?
3: Ja, aber man sagt ja, Gott sei Dank, sagt man ja nicht, an der Gage eines Mannes erkennt man, wie gut es ihm geht. Oh, ne? Und alles andere lassen wir jetzt.
2: Ich merke schon wieder, wohin das geht. Und das an Weihnachten. Frohe Weihnachten wünschen wir euch.
3: Frohe Weihnachten.
2: Er hier und Imsen am zweiten Weihnachtsfeiertag. Und gute Nachricht nach dem fetten Essen. Dieser Podcast ist komplett gesund. Ich sag nur 0 Kalorien und guter Geschmack.
3: Ja, und weißt du, was noch ist am zweiten Weihnachtstag?
2: Ja.
3: Weißt du was? Weißt du?
2: Nee,
3: das ist offiziell Stefans Tag.
2: Ja gut, das muss man.
3: Wo sind meine Geschenke?
2: Das weiß ich doch nicht. Es hängt davon ab, ob der Stefan mit F oder PH geschrieben wird.
3: Das ist der Stefanstag. Fertig, Punkt.
2: Okay.
3: Ich würde fast behaupten mit PH, aber logisch, ich schreibe mich mit PH, deswegen behaupte ich das.
2: Ja.
3: Einfach behaupten.
2: Das sind die berühmten pH-Werte, ne, die da stattfinden. Mitten im Namen auch noch. Wie kommt das denn?
3: Ja.
2: Auch heute am zweiten Weihnachtsfeiertag habt ihr die Bescherung. Ihr hört uns und zwar mit einem fantastischen Gast. Mr. Radio der Zentralschweiz. Es gibt da Sender, da werden die Leute schon vom Zuhören müde. Er hat gleich zwei, die beim Hören von Sekunde 1 an gute Laune machen. Thomas Cesiger genannt. Cesi, herzlich willkommen.
4: Hallo, schön bei euch zu sein. So zu Weihnachten, was will man mehr? Ein Geschenk.
3: Was gibt's Schöneres, als mit uns Weihnachten zu verbringen?
4: Ja, definitiv. Ja,
2: deswegen haben wir auch 3-4 Stunden Zeit jetzt gemeinsam, die wir verbringen wollen, an einem nicht vorhandenen Baum. Programmleiter bist du von Radio Pilatus in Luzern und Sunshine Radio. Ich darf nicht versäumen, dich von Seppi zu grüßen. Das ist der Friseur vom Friseursalon Stadelmann in Fitznau. Da war ich jetzt vor Weihnachten. Mhm. Und die haben Sunshine Radio laufen tatsächlich den ganzen Tag.
4: Schön.
2: In ihrem Salon. Zwei mega erfolgreiche Sender unter deiner Leitung mit tollen Teams. Du bist selbst auch Moderator. Karriere als Musikchef, Moderationsleiter, sag mal, der Hut, unter den du alles bringen musst, der ist aber ziemlich groß, oder?
4: Schon so. Es gibt schon so Tage und ich denke, das kennt mancher auch sonst beim Radio, der irgendwie mehr macht, als nur am Mikrofon zu stehen und täglich Sitzungen, Meetings, dies und das hat. Ja, manchmal wird es auch bei mir mal ein bisschen viel. Ja, ist schon so, ist normal.
2: Meetings ist ja das, wo viele hereingehen und wenig herauskommt meistens, ne?
3: Das ist super.
2: Unser Konzept kennt ihr natürlich. Wir geben Satzanfänge vor, unser Gast beendet. Und wir haben eine E-Mail bekommen unter erhieundimsen@gmx.de. Ich darf die mal ganz kurz vortragen an dieser Stelle. Und ihr hört natürlich zu. Unsere lieben Hörerinnen und Hörer, Michael aus Frankfurt hat nämlich gemailt. Er schreibt, er liebt unseren Podcast. Bis dahin super. Es bleibt auch gut, ärgert sich aber jedes Mal, wenn ihm einer einen Podcast als Sprachnachricht per WhatsApp schickt. Also man kennt das ja, guckst dann
3: das kenne ich sehr gut, ja. Es gibt
2: 11
3: Leute.
2: Minuten! Oh, wann soll ich das denn bitte schön hören? Lieber Cesi, eine Sprachnachricht sollte nicht länger sein als
4: 20 Sekunden.
2: Hältst du
4: nein, das stimmt nicht.
2: Na?
4: Bei dir sind es, wenn wir miteinander schreiben und so eine Nachricht hin und her schicken, sind es meistens so um die 1,30.
3: Ja, oder
4: Radio-Moderationslänge.
3: Die letzte, die ich bekommen habe, war 4 Minuten und noch irgendwas.
2: Ja, das war mit Zugabenteil.
3: Also, das war mit Zugabe und da muss man sich dann fast schon frei nehmen, um das abzuhören.
2: Aber wie geht ihr damit um, wenn Leute längere Sprachnachrichten schicken als 20? Ich finde 20 Sekunden super, da ist meistens alles gesagt, so schnell gehört. Man kann sich auch selbst überlegen, wann antworte ich jetzt drauf, ne? Und ist ja anders als beim Telefonieren. Die jungen Leute heutzutage telefonieren ja gar nicht mehr. Da geht es nur noch per Sprachnachricht. Ist ja auch völlig in Ordnung. Aber ich sag mal so, wenn ich da so lese, 11, 12 Minuten, ich sag mal selbst 3 Minuten, da brauche ich eine Autofahrt, oder?
4: Dann würde ich dann doch eher anrufen, hätte ich gesagt. Weil selbst mit zweifacher Geschwindigkeit ist es immer noch zu lange.
2: Ja.
4: Ruf an,
3: ja,
4: bitte.
3: So. Das mache ich auch immer. Also grundsätzlich bei John mache ich das so. Wir kommunizieren auch ganz viel über Sprachnachrichten. Aber das kann man sich unmöglich oftmals dann so in der Kürze der Zeit anhören. Und wenn man das einfach mal verdoppelt, das Sprechtempo, dann ist man auch schneller fertig mit den Nachrichten. Das ist der große Vorteil.
2: Ja.
3: Und man versteht eigentlich ja trotzdem auch alles.
2: Es gibt ja auch Leute, die reden tatsächlich in echt so schnell wie eine WhatsApp in anderthalbfacher Geschwindigkeit.
3: Ja.
2: Muss man immer ein bisschen Ruhe ins Spiel bringen.
3: Ja, aber verlangsamen kann man es, glaube ich, nicht. Ne? Du kannst es nur schneller stellen.
2: Ich weiß, wenn ich dir eine Nachricht schicke, du möchtest sie so gerne hören und lässt sie am liebsten.
3: Ich höre sie auch zum Einschlafen.
2: Natürlich.
3: Ich höre sie in der Dauerschleife zum Einschlafen auch. Lieber Cesi, wenn man dich googelt und bei Radio Pilatus auf der Seite landet und von dir ein bisschen was liest, da hast du dich selbst beschrieben in 3 Worten. Schnell, zielstrebig, lösungsorientiert. Jetzt sag uns bitte mal, die drei Worte, die gar nicht auf dich zutreffen, sind?
4: Geduldig, immer total entspannt und ist noch schwierig. Eigentlich wahrscheinlich wirklich das Gegenteil von den drei, hätte ich jetzt gesagt. Das trifft's dann schon. Manchmal eben eher etwas zu schnell.
2: Ja.
4: Ich habe da was, kannst du? Und der Satz ist nicht fertig und ich bin schon dran. Und ich dann denke, hätte ich eine Minute mehr gedacht, wäre vielleicht gar nicht mal so schlecht gewesen. Zu schnell, sofort. So der Typ, es muss möglichst schnell alles erledigt sein, weil das Nächste kommt garantiert.
2: Ja.
4: Deshalb das jetzt machen.
2: Das ist so das Motto, ich brauche etwas gegen meine Ungeduld, aber ein bisschen plötzlich. So rum, ne?
4: Ja.
2: Und, aber ist es wahrscheinlich so, gerade wenn du in einer Doppelfunktion bist als Programmleiter zweier Sender, dann hast du natürlich ganz viele Ansprechpartner, die wie so sternförmig auf dich zulaufen und natürlich alle was von dir wollen. Ne? Das ist doch die große Kunst, das dann zu managen wahrscheinlich. Ne?
4: Das ist wirklich manchmal nicht so einfach. Also wir sind zu Hause in einer Radiofamilie, wenn man so will, mit einem Programm in Luzern, aber natürlich auch an anderen Standorten von CH Media, wo ich dann auch noch für Flashback FM zum Beispiel 80er, 90er, ganz cool, macht auch Spaß, das ist ein bisschen mal was anderes.
2: Hört euch das mal an, liebe Hörerinnen und Hörer von Erhi und ihm, es ist wirklich cool, weil es ist dieses Ding, es heißt nicht nur in der Werbung, so, es stimmt wirklich, du kennst auch wirklich jeden Song. 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Und das ist Flashback FM, das ist auch ziemlich cool.
4: Macht Spaß.
2: Ja,
4: ist ein bisschen auch eine Abwechslung.
2: Ja.
4: Und das ist natürlich so, wenn du an verschiedenen Orten mit Leuten zu tun hast, mit verschiedenen Sendern und so, dann hat halt immer irgendwie jemand eine Frage, ein Problem, Nachfrage und so. Es gibt viel zu organisieren. Und das ist natürlich manchmal schon, dass der da Kopf raucht am Abend, so, wow.
2: Ja.
4: Habe ich jetzt auch wirklich alles gemacht, was ich so auf einen Blog geschrieben habe, wo ich nicht mehr lesen kann, was ich geschrieben habe?
2: Ja.
4: Also gar nicht mehr weiß, was ich alles vorhatte.
2: Okay, was habe ich denn da geschrieben?
4: Ja, bei der Sudelschrift.
2: Ja. Bist du denn Arzt werden müssen mit der Schrift, ne?
4: Eigentlich ja.
3: Ja, das glaube ich, beim Arzt ist Grundvoraussetzung, dass du dann irgendwann den Doktortitel bekommst, dass du auch unleserlich schreibst. Das ist, glaube ich, ganz, ganz wichtig. Ansonsten kommst du nicht durch. Du musst eine Sauklaue haben, ich ziemlich sicher.
2: Und jetzt gib uns doch mal auch unseren Hörerinnen und Hörern so einen Tipp mit. Also wenn du jetzt so viele Leute auf dich einstürmen und man absehbar das gar nicht schaffen kann, hast du dann so ein Beruhigungsmittel, Räucherstäbchen, eine Klangschale? Wie schaffst du das dann alles so doch irgendwie auf die cesische Art zu managen?
4: Also zum einen habe ich jetzt damit angefangen, dass ich das Infodesk bin zwischen 11 und 12, wo dann steht, auf Schweizerdeutsch, nur mal kurz, rasch, geschwind, eine Frage.
2: Okay.
4: Also nur schnell, du kennst das.
2: Sprechstunde,
4: also für die kurzen kleinen Geschichten, cool. So die Stunde ist dann offen, es ist noch nicht 11 Uhr, musst warten,
2: okay.
4: Da genau in der Schweiz. Das zum einen und dann halt daneben wirklich auf mal rauszugehen und auf dem Weg nach Hause mit dem Fahrrad auch an was anderes denken natürlich. Und dann Hobbys helfen auch.
2: Ja, natürlich. Du hast welche. Du hast welche. Ich sag nur, du bist gerne unterwegs mit dem Wohnwagen tatsächlich.
4: Ich lieb's.
2: Und das ist so natürlich eine völlig andere Welt als unsere Welt der 5-6-Sterne-Hotels, die Stefan ich normalerweise
3: habe. Ja, mindestens.
2: Ja, und aber was ist der Reiz an Wohnmobil oder Wohnwagen, Camping? Wo siehst du da die Stärke? Wo ist dein Tipp für unsere Hörer, wo du sagst, das müsst ihr unbedingt auch mal erlebt haben?
4: Es hat einfach schön in der Natur draußen. Du hast deinen Platz mit guten Freunden im besten Fall auf den Platz nebenan vielleicht oder lernst Leute kennen. Da lernt man halb Europa kennen auf dem Campingplatz. Und schön so am Abend draußen sitzen, vielleicht im Vorzelt und dann oben im Dach, haben so ein Klappdach, Wohnwagen. Ist genial. So wie bei den Campern, wo du hochmachst und dann am Morgen stehst du auf oder beziehungsweise guckst raus und schaust über die Dächer der anderen Wohnwagen hinaus. So, ist einfach schön, so mal weg, kleiner Raum und viel weniger zu putzen.
3: Das stimmt natürlich. Aber hast viel weniger Platz, Ordnung zu halten. Das ist nämlich auch noch eine Herausforderung.
4: Ja,
3: das
4: stimmt.
3: Mein Bruder hat uns vor 2 Jahren, hat er uns mit seiner Familie mal besucht auf dem Campingplatz in Vitznau. Und er fand das so spannend, jetzt mit einem Wohnwagen, du kannst bleiben, wo du willst, unterwegs, machst mal hier Station, machst da Station. Aber er fand das dann gar nicht mehr so flexibel, wie er dachte. Weil wenn du mit einem Wohnmobil, wohlbemerkt, feierst,
4: ist natürlich anders.
3: Dann ist anders. Ne? Du musst dann einfach theoretisch immer zusammenpacken, wenn du mal wieder unterwegs sein möchtest. Oder bist darauf angewiesen, dass es eine dementsprechende Infrastruktur gibt mit dem öffentlichen Verkehr oder mit dem Fahrrad oder so. Aber er hat gesagt, so diese Mindestaufenthaltsdauern, die du oftmals auf den Campingplätzen hast in der Saison, die machen dir dann in der Flexibilität dann auch schon mal so einen Strich durch die Rechnung. Da kannst halt nicht überall jederzeit kommen und sagen, ich bleib mal hier eine Nacht, bleib mal da eine Nacht, sondern musst halt dich oftmals schon für mehrere Nächte dann natürlich festlegen, was ich ja schon verstehe aus Sicht des Campingplatzbetreibers. Aber mein Fall wäre es nicht. Ich lebe nach dem Prinzip meines Großvaters, Natur ist schön, nur gepflastert, muss ich sagen.
4: Also doch im Hotelzimmer.
2: Ja, aber Cesi, du hast gerade gesagt, beim Camping und wenn du unterwegs bist mit dem Wohnwagen, du lernst ja halb Europa kennen, aber lernt man, so das ist für mich jetzt so die Frage, lernt man nicht auch die Hälfte aller möglichen Krankheiten kennen? Weil ich denke jetzt nochmal so an die sanitären Anlagen. Also ich habe vor vielen, ist wirklich 1000 Jahre her, ne? Opa erzählt vom Krieg, auf dem Campingplatz gewesen und da sind dann alle so sternförmig dann auf die Toilette und Waschanlagen zu und habe ich so gedacht, das kann nicht gut sein irgendwie. Ist das besser geworden? Wie, oder braucht ihr das gar nicht, weil ihr sowieso alles im Wohnwagen habt?
4: Natürlich hast du eine Toilette schon im Wohnwagen. Ja. Aber du überlegst dir dann bei der Buchung am besten Fall, also ich denke, das machen viele, wie sind dann die Anlagen dort vor Ort? Hm. Also nicht nur ist der Platz schön, sondern wie sehen die sanitären Anlagen aus? Ja. Und das ist natürlich nicht immer dasselbe, schon so.
2: Ja. Ist das auch so gestaffelt in, wie Hotels in 1 Sterne bis 5 Sterne?
4: Gibt auch Sterne.
2: Okay,
4: ja,
2: okay,
4: natürlich. Sehr gut. So ein 5-Sterne-Campingplatz mit Wellness und allem Drum und Dran, Sky, Line Pool und so Geschichten, das gibt es natürlich schon.
3: Also, ja, das ist ja vielleicht doch noch sexy,
4: campen zu gehen. Also ich rate es euch. Und wenn ich da umgekehrt ein bisschen Radiowerbung machen darf, mit Caravan FM natürlich.
2: Auch diese Sender erwähnen. Für alle Camper, ne? We are the Campions.
4: Yes.
2: Ja, genau, so ist das. Cesi ist bei uns zu Gast, Thomas Cesiger, Programmleiter von Radio Pilatus in Luzern und Sunshine Radio. Programmleiter zu sein von diesen beiden Sendern, Cesi, bedeutet für dich?
4: Maximaler Spaß. Radio machen ist einfach, was erzähle ich dir das?
2: Ja.
4: Einfach jeden Tag aufs Neue, so eine coole Sache. Mit zwei Programmen, die ein bisschen unterschiedlich ausgerichtet sind, andere Ansprechhaltung vielleicht ein Stück weit auch haben, anderes Publikum nicht genau dasselbe. Mit tollen Leuten, die das machen, die Freude haben, jeden Tag auch diese Musik zu verkaufen, die Games, alles was dazugehört. Ja, ist einfach schön.
2: Ja, man hört das auch. Ist wirklich.
3: Und am schönsten ist die Stunde zwischen 11 und 12, oder?
4: Wieso meinst du, weil dann...
3: Weil dann kamen sie sternförmig zu dir.
4: Ich habe es schon wieder verdrängt.
3: Hast du schon wieder verdrängt?
4: Ja, du hast aber gut aufgepasst, muss
3: ich
4: sagen.
3: Ja, ich passe
4: immer gut auf. Infodesk-Sturm.
3: Und jetzt bin ich mal gespannt, ob du uns noch sagen kannst, das letzte Mal mit der Polizei zu tun hattest du.
4: Ja, das ist ewig hier. Also.
2: Also 2 Tage.
4: Nein, Gottes Willen. Ich wüsste es echt nicht.
3: Also unten stehen noch 2, die haben gerade gesagt, wir suchen den Herrn.
2: Dieser Mann mit dem Bart und der Brille,
3: das
2: kann nicht sein, das kann auch nicht
4: sein. Also nur zum Sagen, ich glaube, meine letzte, und ich hoffe, es bleibt so, meine Rotlicht-Buße, die ich da hatte, das war tatsächlich schon mehrere Jahrzehnte her.
2: Okay.
4: Also vielleicht Glück
3: noch bevor es Rotlicht da gab eigentlich quasi.
4: Wahrscheinlich schon vorher.
2: Also ich hatte kürzlich erst eine Kontrolle, das war morgens um 4, und die haben mich einfach nur angehalten, weil sie nichts zu tun hatten.
4: Ja. Und dann, oh nee, jetzt noch der Ment.
2: Ja, und dann auch der noch. Fahren Sie bloß weiter.
4: Gehen Sie weg. Nein, ich weiß echt nicht. Es ist
3: aber eine Buße in der Schweiz tut auch richtig weh. Eine Rotlichtbuße weiß ich von einem Freund. Ich selber fahre ja kein Auto. Das hat dem richtig im Geldbeutel wehgetan und Führerschein muss war auch, eine Zeit lang weg.
2: Muss.
3: In Deutschland ist das, glaube ich, nicht ganz so dramatisch.
2: Ja, geht aber dahin. Muss auch.
3: Geht dahin.
2: Ja, ja. Cesi, wir haben einen 2. Weihnachtsfeiertag. Wenn dir jemand etwas zu Weihnachten schenkt, was dir wirklich gar nicht gefällt, dann reagierst du, indem du...
4: Einfach nett Danke sagen. Und es mir nicht versuche, nicht anmerken zu lassen.
2: Ja, ich glaube, das ist aber auch wirklich die einzige normal, Strategie, oder? Die irgendwie hilft an der Stelle.
3: Ja. Ja, man redet ja immer so vom Winterspeck in der Weihnachtszeit. Wo ich als Tanzlehrer noch gearbeitet habe, da hatten wir immer am 2. Weihnachtstag die sogenannte Speckweg-Tanzparty. Die wurde auch immer rege genommen oder genutzt, um sich mal wieder ein bisschen zu bewegen. Wie hältst du dich denn fit? Du hältst dich fit, indem du?
4: Indem ich einfach mal nichts esse am besten, also kurze Pause mache, in dieser Zeit extrem wichtig, aber die Verlockung ist natürlich groß, und dann Spaziergänge, so halt raus an die frische Luft in der Hoffnung, dass draußen nicht gerade stürmisch, windig, kalt, verschneit, also verschneit ist noch schön.
2: In der Hoffnung, dass nicht irgendein Wetter ist draußen.
4: Genau, dass vielleicht sogar die Sonne scheint und
2: genau.
4: So, die Berge,
2: so.
4: Das natürlich, das tut dann gut. Ich bin aber nicht der Typ, der dann ins Fitnessstudio oder so geht, das auch sonst.
3: Nee. Also ich glaube, unseren Hörerinnen und Hörern geht's auch so. Den meisten, glaube ich, ist das dann so, wenn man Lust auf Sport hat. Dann, also ich lege mich dann hin und warte, bis der Anfall vorbei ist. Und dann geht's auch meistens wieder.
4: Coole Strategie.
2: Ja, oder? Ja. Ihr seid immer noch bei Erhi und Imsen, euer absoluter Lieblingspodcast. Vielen Dank, dass ihr dabei seid. Cesi, unser Gast, Programmleiter hier aus der Schweiz, im schönen Luzern von Sunshine Radio und von Radio Pilatus. Und ganz ehrlich, wir haben gerade eben vom Winterspeck gesprochen. Was eigentlich mit dem Sommerspeck? Den gibt's ja auch. Über den redet nie jemand.
3: Nee,
2: es gibt auch den Sommerspeck, den kriegst du vom Grillen, weil du jeden Abend am Grill stehst, wahrscheinlich, wenn ihr campen seid. Jeden Abend grillen, oder? Jeden Abend muss es die Wurst sein, oder, Cesi?
4: Stimmt, und wahrscheinlich auch vom Bier.
2: Ja.
4: Würde ich mal so behaupten.
2: Guck mal.
4: Da denkt man vielleicht nicht so dran, aber es ist so, wenn die Frau wieder sagt, du, trink ein bisschen weniger Bier, weil der Bauch...
2: 24 Bierchen habt ihr aufgemacht.
3: 24 Bierchen.
2: Aber auch 24 Türchen, um bis hierher zu kommen. Wir sind am zweiten Weihnachtsfeiertag. Und da wir noch in Übung sind, machen wir jetzt auch 24 Türchen auf. Und hinter jedem dieser Türchen ist ein Stichwort, auf das du schnell antwortest.
4: Oh, Cesi,
2: okay?
4: Okay, ja.
2: Okay, dann antworten wir jetzt, oder fangen wir an mit Türchen Nummer 1. Oha, ist mal geölt werden. Familie.
4: Das Wichtigste.
3: Türchen Nummer 2. Radio.
4: Meine große Passion.
2: Müsste immer noch geölt werden. Musik.
4: Extrem wichtig.
3: Türchen Nummer 4. Fußball.
4: Nicht so.
3: Nicht so.
2: Das ist einfach.
4: Ja.
2: Das schicken wir an den FCL.
4: Ja. Nicht so meins.
2: Nee. Ja. Muss ja auch gar nicht. Es gibt ja auch andere Interessen, die man hat. Zum Beispiel. Türchen Nummer 5 habe ich, glaube ich.
3: Ja.
2: Türchen Nummer 5, Weihnachten.
4: Geschenke.
3: Türchen Nummer 6. Tja, Silvester.
4: Party und Rollenspiele. Ist immer mega cool.
3: Rollenspiele?
4: Ja, wir machen da so Krimi-Dinner.
3: Oh, geil.
4: Wo dann, du schlüpfst eine Rolle und bist dann der Baron von irgendwo, musst einen Mordfall aufklären und irgendjemand isst zum Schluss.
2: Das ist echt
4: extrem lustig.
2: Ja. Das ist cool, das, ja. Vor allen Dingen, da gehen die Stunden ins Land, man merkt es gar nicht. Ne?
4: Oh, Mitternacht.
2: So. Ist schon Silvester.
4: Genau.
2: Na, guck mal. Okay, und das ist das nächste Türchen. Ich habe aufgehört zu zählen.
3: Nummer 7.
2: Nummer 7. Absoluter Lieblingsdrink.
4: Aperol-Spritz.
2: Okay.
4: Ja.
3: Türchen Nummer 8. Bester Radiomoment.
4: Bester Radiomoment. Lass mich kurz nachdenken, weil so in 30 Jahren bald kommt einiges zusammen. Ja, da gibt's was, ja. Also gibt's eigentlich natürlich ganz viel.
2: Ja.
4: Aber zum Beispiel so ein Moment, wo jemand im Studio live was gewinnt. Was richtig Großes. Vor deinen Augen, also du siehst zum Beispiel den Gewinner oder die Gewinnerin, das Paar, das ein Hochzeitsfest gewinnt im Wert von 10.000.
2: Macht ihr ja bei Radio Pilatus
4: auch. Ne? Genau. So eine Traumhochzeit und die brechen dann fast zusammen. Also ist dann auch für mich dann so extrem emotional.
3: Ja, das glaube ich.
4: Ja.
2: Wir machen das nächste Türchen unseres Adventskalenders auf. Achtung, gib mal einen Schritt zur Seite. Cesi, deine größte Macke?
4: Meine Ungeduld.
2: Okay.
4: Ja, schon so.
3: Türchen, ich weiß auch nicht mehr. Türchen Rente.
4: ich weiß, wie viele Jahre es wahrscheinlich sind am Schluss.
2: Türchen Nummer. Bestes Konzert. Also ich würde aber kurz reingrätschen, vielleicht, na, nur, dass man so weiß, so Peter Gabriel zum Beispiel gesehen in Hamburg.
4: Ja.
2: Wahnsinn, fast 2,5 Stunden. Der Mann ja auch mittlerweile über 70, immer noch eine Stimme wie mit 25. Und wahnsinnig emotional. Es ist jemand, ich sitze da und weine, wirklich, weil es so schön ist. Kann ich nur sagen an dieser Stelle. Wenn ihr mal die Gelegenheit habt, Peter Gabriel live zu sehen, nutzt es unbedingt. Egal wo, egal wie und egal wie weit ihr dafür reist.
3: Du wirst ich würde schon einfach nur mit dir hingehen wollen, um dich heulen zu sehen.
4: Du wirst jetzt nicht damit rechnen, aber ich denke da so an die Radio Pilatus Music Nights im KKL in diesem wunderschönen Konzertsaal in Luzern.
2: Ja.
4: Mit einem DJ Bobo. In der Tat. Hatten wir auch schon mal und das war extrem speziell, weil dann die Musik, die ich geliebt habe als junger Mann in den 90ern, ja, so mit irgendwie mit 20, die dann so mit einem Orchester, dem 21st Century Orchestra zu hören, Geigen und alles, was dazugehört, das war mega. Ist jedes Jahr, aber das war speziell.
3: Das klingt sehr speziell und wirklich cool, ja.
2: Nächste Tür.
3: Beste Serie.
4: Knight Rider.
3: Oh, da hast du aber weit
4: aus der Kanone geschossen.
2: Ja. Richtig.
4: Nein, es war
2: wunderbar.
4: So,
2: wow. Genau so
4: die, diese ganzen Universal-Serien damals, die da im Fernsehen liefen in den 80ern.
2: Ach cool.
4: Mega.
3: Richtig. Airwolf auch geschaut?
4: Auch, ja. A-Team und alles Böse.
2: Ja, herrlich. Gut, vorletzte Tür. Auto.
4: Hauptsache es fährt, es hat genug Platz. Und mich fasziniert die Elektromobilität schon auch ein bisschen. Wir haben ja jetzt gerade eben frisch ein Auto, das auch ein bisschen, ein Stück weit mit Strom fährt und das macht extrem Spaß.
2: Ach schön.
4: Ja, weil es so ruhig ist. Ich mag nicht die lauten Autos, überhaupt nicht. Ich hasse die. Ich habe lieber die ruhige, entspannte Fahrweise.
2: Ist ja schön, wenn man da von so einem ruhigen Auto
3: richtig,
2: überfahren wird.
3: Da passt ihr beide richtig gut zusammen, weil ich glaube, John, du bist eher Kategorie...
2: Ja, gerne 8-Zylinder, also es muss schon ein bisschen Krach machen.
4: Ja, doch,
2: ne?
4: Ich bin genau das Gegenteil. Echt? Nein, das ist nicht wichtig.
2: Womit wird denn dein Wohnwagen gezogen? Was habt ihr für ein Auto?
4: Ja, das war genau die Herausforderung beim Wechseln des Fahrzeugs. Das war schon halt älter, musste ein neues her irgendwann. Ja. Und dann, wenn du da so was Elektrisches suchst, von der Distanz her, so all 150 Kilometer anhalten zum Stromtanken, ist ein bisschen schwierig. Und deshalb ist es am Schluss ein Hybrid geworden, der für die Kurzstrecken so von der Arbeit her und so mit Strom. Und wenn du mal den Wohnwagen dran hast, dann geht's dann halt mit Benzin ein Stück weit.
3: Klingt doch nach einem guten Kompromiss.
4: Ja, so ein Zwischendings.
2: So großartige Fürsprache für den Campingurlaub hier schon. Also
4: fange
2: mittlerweile an. Auch ich, das wächst so in mir hoch gerade.
3: Ich glaube dir kein Wort.
2: Doch, es ist einfach.
3: Du würdest ja wahrscheinlich in Fitznau campen dann.
2: Ja, natürlich. Ich würde im Hotel campen.
3: Verliebt.
2: Ich würde mir in einem 5-Sterne-Hotel in einem Zimmer ein Zelt aufstellen und sagen, guck mal, geht doch.
3: Ja, ja.
4: Frag doch mal, ob du den Wohnwagen sonst in den Garten stellst.
3: Ja, genau. Das ist auch schön. So, ich darf das letzte Türchen aufmachen.
2: Ja.
3: Mhm. Hast du nochmal ein Gequietscher?
2: Ist schon. Ja, ist geölt.
4: Nächste Ziele. Das neue Jahr 2026. Ein bisschen ruhiger angehen als das zu Ende gehende Jahr.
2: Ja.
4: Also viel machen. Ich werde ganz bestimmt nicht zur Ruhe kommen, so komplett. Das ist mir undenkbar. Nächste Ziele dann so rein von den Terminen her, die Fasnacht. In Luzern natürlich, mit der guten Musik, wo ich jetzt da frisch angefangen habe, an der Posaune zu spielen.
2: Oha. Ich wollte auch Posaune lernen, meine Arme sind zu kurz, deswegen.
4: Es ist nicht ganz so einfach.
2: Ich wollte gerade sagen, aber bitte, da musst du, nimm doch unsere Hörer nochmal mit, gerade auch aus Deutschland, hier bei Erhi und Imsen, weil die Fasnacht ist ja das, worauf im Grunde man das ganze Jahr hinarbeitet, hinfiebert. Es ist ja ein ganz besonderer Ausnahmezustand.
4: Ist schon so, weil im Moment laufen die Proben mit der Musik. Also mit den Vötli-Tatscher. Mhm. Das muss ich jetzt ja nicht erklären.
2: Ich wollte gerade sagen,
4: die Klatscher.
2: Ja.
4: So. Die Vötli-Tatscher Luzern. Ja. Proben, das Kleid nähen, alles, was dazugehört, eben, dass es dann auch gut aussieht und gut klingt mit dem entsprechenden Motto. Und dann geht es dann so richtig los am schmutzigen Donnerstag mit Urknall in Luzern, Fötzerli-Däge, wo Zeitungsschnipsel herunterkommen. Ja. Riesending, tausende von Menschen in der Stadt.
3: Und das schon morgens um 5, wohlbemerkt.
4: Es ist sehr früh, ja.
2: Ja, Wahnsinn. Vor dem Aufstehen noch.
3: Ja, ja.
4: Sozusagen. Ich darf da dabei sein, habe so einen Doppelluxus, wenn ich so will, mit der Guckenmusik unterwegs in den Gassen auf den Straßen von Luzern. Fantastisch. Ja. Und gleichzeitig noch im Zentralschweizer Fernsehen bei Tele 1 darf ich dann sogar noch den Umzug mit kommentieren. Einen guten Freund. Das ist wirklich
2: und das macht so total. Einen Spaß zu sehen und zu hören, wirklich. Also ich war mit meinem Sohn mal hier zur Zeit der Fasnacht und da ging in Luzern wirklich gar nichts mehr. Also es war wirklich jeder verkleidet. Es ist so toll. Schaut euch das unbedingt mal an. Nach Luzern ist sowieso immer eine Reise wert. Aber schaut euch das mal an. Wirklich jeder ist verkleidet. Also fast auch alle Geschäfte haben geschlossen. Wenn du shoppen willst, hast du verloren. Aber das weiß dann auch jeder, weil die Stimmung ist einfach gut. Alle sind so friedlich. Und vor allen Dingen, das sind ja keine 4-Franken-Kostüme, ne? Oder kurz mal eBay Kleinanzeigen. Ne? So 3,80 Euro für ein Batman-Kostüm.
4: Schon, aber.
2: Aber im Großen und Ganzen ist das doch schon wirklich, wo wirklich viel Liebe über Wochen und Monate reingesteckt.
4: Also alle die Leute, die da wirklich das mit Liebe und Herz, mit Freude, großer Freude tun, in Musiken, Kleinformationen, Wagenbaugruppen, was es alles gibt, die stecken da wirklich ganz, ganz viel Zeit und etwas mehr als 3,80 Franken rein, auf jeden Fall. Aber das ist wirklich wert, muss man mal gesehen
2: haben. Absolut. Unbedingt. Guter Tipp, wirklich sehr, sehr guter Tipp. Macht das mal, schaut euch das mal an, bucht mal die Reise. Luzern freut sich, wenn ihr kommt. Es ist wirklich einfach nur großartig. Und wir freuen uns, Cisi, dass du heute unser Gast gewesen bist im Podcast. Er hier und Imsen. Eine große Ehre.
4: Ein Geschenk. Ich sage es gerne nochmal, umgekehrt.
2: Wirklich, der Programmleiter von Radio Pilatus und Sunshine Radio. Radio Pilatus auch der erfolgreichste Sender in der Schweiz. Es gibt viele erfolgreiche Sender, also hier in der Zentralschweiz, gibt viele erfolgreiche Sender, die wirklich einen guten Job machen, mit guten Leuten, tollen Teams, aber das ist wirklich schon outstanding, was du hier machst
3: mit deinen Leuten. Junge, jetzt zieht er aber vom Leder.
2: Ich muss jetzt gehen. Muss das einfach mal sagen an dieser Stelle. Und du sorgst ja, wie viele Radiomacher, auch dafür, dass Radio weiterhin die einzige Droge bleibt, die mit den Ohren eingenommen wird.
4: Korrekt.
2: Und wir hoffen sehr, dass ihr das Gleiche empfindet bei diesem Podcast. Cisi, die vorletzten Worte gehören jetzt dir, bevor Herr Mund dann wieder meint, er muss das Ding hier zumachen.
3: Ich musste schon immer das letzte Wort haben.
4: Ja, was sagt man so am 26. Dezember? Einen guten Rutsch ins neue Jahr. Nur das Beste für 2026. Bleibt gesund und munter und hört weiter unbedingt diesen Podcast.
3: Das ist schöner
4: kann ist das okay? Sagen.
3: Das ist also
4: danke.
3: Ja. Outstanding.
2: Masterclass.
3: Ja. Und ich bin heute ganz kreativ und verrückt und beende den Podcast mit wieder einen Tag näher am Jahreswechsel.
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4: Wann zog Orkan Kyrill über Europa hinweg? Es war der 18. und 19. Januar 2007, als das öffentliche Leben in Teilen Europas zum Stillstand kam. Windgeschwindigkeiten von bis zu 225 km/h verursachten Schäden von mehr als 5,5 Milliarden Euro in Deutschland. Kyrill forderte zudem 47 Todesopfer.
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2: 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Gute Neuigkeiten für alle Flexibus-Nutzer. Der Flexibus-Knoten Babenhausen-Boos soll nun besser an Memmingen angebunden werden. Dafür hat sich der Ausschuss für Mobilität, Nahverkehr und Verkehrsvernetzung des Unterallgäuer Kreistags einstimmig ausgesprochen. Das Problem, der Knoten Babenhausen-Boos sei der einzige der insgesamt 7 Flexibus-Gebiete, der über keinen direkten Anschluss an die Bahn verfüge, so Christine Heim, Sachgebietsleiterin im Unterallgäuer Landratsamt. Um den Flexibus noch attraktiver zu machen, soll er künftig nicht nur wie bisher nach Heimatingen, sondern bis nach Memmingen-Steinheim fahren. Dort nimmt sie dann einen Stadtbus in die Innenstadt und eben auch zum Bahnhof mit. Die Verwaltung bereitet die Erweiterung des Flexibus-Knotens Babenhausen-Boos nun vor. Eingerichtet werden könnte der neue Halt frühestens ab Januar 2027. Das letzte Wort hat allerdings noch der Kreistag.
3: Ihre Mithilfe ist gefragt. Unter dem Motto »Unser Ort soll schöner werden« bittet die Marktgemeinde Babenhausen alle Bürgerinnen und Bürger, Eigentümerinnen und Eigentümer sowie Anwohner, das Unkraut vor und entlang ihrer Wohnhäuser, Geschäftshäuser, Restaurants, Gaststätten, Imbisse, Bars und Cafés zu entfernen. Ebenso wünscht sich die Gemeinde, dass die Kanal- und Gullischächte regelmäßig von Laub, Schmutz und sonstigen Ablagerungen befreit werden. Diese Maßnahmen tragen zu einem gepflegten Ortsbild bei und helfen gleichzeitig, die Gefahr von Wasserstau und Überschwemmungen bei Starkregen zu verringern. Die Gemeinde bedankt sich für ihre Unterstützung und den Beitrag zu einem sauberen und schönen Ortsbild.
2: Straßensanierungen. Wer aktuell in Babenhausen Auto fährt, braucht Ortskenntnis und vor allem jede Menge Geduld. Die angekündigten Baumaßnahmen zur Sanierung der B300 sind seit 22. Juni in vollem Gange und erstrecken sich aktuell von der Lindenkreuzung am Barock über die Fürstfugger Straße bis hin zur Einmündung Schulstraße Ost bzw. Kolpingstraße. Für alle, die es noch nicht mitbekommen haben, hier erfolgen neben der Erneuerung des Straßenoberbaus, dem Neubau der Wasserleitungen inklusive Hausanschlussleitungen, auch kleinere partielle Sanierungen am Kanal. Sowohl das staatliche Bauamt Kempten als auch die Marktgemeinde selbst mit allen Baubeteiligten ist natürlich bemüht, die Einschränkungen und Behinderungen, die durch die Bauarbeiten entstehen, für die betroffenen Anwohner so gering wie möglich zu halten. Alle Anwohner, die in diesem Zuge einen neuen Wasseranschluss bekommen, werden von den ausführenden Firmen natürlich rechtzeitig informiert. Der Gehweg ist von der Maßnahme nicht betroffen und für Fußgänger weiterhin wie gewohnt begehbar. Die Zugänglichkeit zu den Anwesen wird gewährleistet und die Zufahrten raten wir weiterhin über die Krombacher Straße, die Kolpingstraße, die Bauernstraße und die Webergasse zu nutzen. Die Müllentsorgung für alle betroffenen Anwohner kann ebenfalls über diese Straßen erfolgen. Jeden Dienstag findet hierzu um 13.30 Uhr ein Ortstermin auf dem Brauereihof-Areal vor dem Zehnstadel mit allen Baubeteiligten statt. Offene Fragen der Anwohner können dort beantwortet werden. Wir halten Sie natürlich auch hier weiter auf dem Laufenden.
3: Was hat der Marktgemeinderat beschlossen? Ein zentrales Thema war natürlich die Verabschiedung des Haushaltsplanes 2026 bis 2029. Nach Ausführung der Verwaltung ist und bleibt die Finanzlage des Marktes auch weiterhin angespannt. Zur Finanzierung aller geplanten Maßnahmen sind im Haushalt Kreditaufnahmen in Höhe von rund 10,7 Millionen Euro vorgesehen. Glücklicherweise verfügt Babenhausen weiterhin über eine vergleichsweise hohe Steuerkraft. Die Einnahmen im Verwaltungshaushalt belaufen sich aktuell auf rund 19,2 Millionen Euro. Einnahmequellen hierbei sind die Einkommensteuerbeteiligung, die Gewerbesteuer sowie die Grundsteuer B. Auf der Ausgabenseite schlagen unter anderem die Kreisumlage, Personalkosten, die Umlage an die Verwaltungsgemeinschaft sowie die Zuführung zum Vermögenshaushalt zu Buche. Der Vermögenshaushalt umfasst rund 17 Millionen Euro und ist geprägt von mehreren größeren Investitionen. Dazu zählen insbesondere die umfangreiche Instandsetzung des Kindergartens Sternschnuppe, Investitionen im Bereich Schule und Sport, Maßnahmen am Zehenstadel und die Wasserleitungsnetzerneuerung sowie der Straßenbau. Und eine Eilmeldung hierzu, die uns gerade in diesem Moment erreicht hat. Das Landratsamt hat die beantragte Kreditaufnahme in Höhe von 10,689 Millionen Euro nicht genehmigt. Gleichzeitig wurde jedoch darauf hingewiesen, dass aus den Jahren 2023 sowie 2025 noch nicht ausgeschöpfte Kreditermächtigungen in Höhe von rund 12 Millionen Euro zur Verfügung stünden. In seinem Schreiben machte das Landratsamt deutlich, dass die finanzielle Situation des Marktes Babenhausen weiterhin angespannt ist. Es fordert, freiwillige Leistungen kritisch zu hinterfragen, Einsparpotenziale konsequent zu nutzen und notwendige Konsolidierungsmaßnahmen einzuleiten, um die dauernde Leistungsfähigkeit der Gemeinde langfristig zu sichern. Bürgermeisterin Hörterich erläuterte dem Marktrat die Dringlichkeit dieser Vorgaben. Ziel ist es, gemeinsam die notwendigen Sparmaßnahmen und Prioritäten zu erarbeiten, um die finanzielle Handlungsfähigkeit des Marktes Babenhausen auch in den kommenden Jahren sicherzustellen. Näheres zum Thema Haushalt und Schulden erfahren Sie gleich persönlich von Bürgermeisterin Alexandra Hörtrich im Interview.
2: Alkoholverbot für bestimmte öffentliche Flächen. Hintergrund sind wiederholte Vorfälle an Bushaltestellen, bei denen übermäßiger Alkoholkonsum zu Ordnungswidrigkeiten und Straftaten geführt haben soll. Nach Einschätzung der Verwaltung beeinträchtigen solche Situationen insbesondere die Sicherheit von Kindern, Anwohnern und Passanten. Wo gilt's? An sämtlichen Bushaltestellen des Marktes inklusive seiner Ortsteile Klosterbeuren und Unterschöneck sowie an der Kneipanlage. Auch hier mehr dazu gleich im Interview.
3: In seiner jüngsten Sitzung hat der Marktgemeinderat die Ferien- und Schließzeiten der gemeindlichen Kindertageseinrichtungen für das Kindergartenjahr 2026/2027 beschlossen. Die Ferienplanung umfasst die Einrichtungen Sternschnuppe, Kindertagesstätte am Schloss, Kinderhaus Hand in Hand sowie den Kindergarten am Fuggerweiher. Neben den Ferienzeiten wurden auch Team- und Fortbildungstage sowie Betriebsausflüge berücksichtigt. Die Einrichtungen haben je nach Konzeption insgesamt bis zu 29 Schließtage im Kindergartenjahr. Außerdem befasste sich der Marktgemeinderat mit der Zukunft des gemeindlichen Bauhofs. Nach Abwägung über Erhaltung, Sanierung und Neubau sprach sich das Gremium grundsätzlich dafür aus, den Bauhof am bisherigen Standort zu erhalten und diesen durch ein Erhaltungskonzept zukunftsfähig zu machen. Ergänzend soll eine neue Lagerhalle errichtet werden. Die Verwaltung wurde beauftragt, die Planungen für die Lagerhalle sowie ein Erhaltungskonzept für den bestehenden Bauhof auszuarbeiten.
2: Herzlich willkommen, neues LF20. Das neue LF20 ist eingetroffen und wurde von zahlreichen Kameradinnen und Kameraden mit großer Freude und einem würdigen Empfang begrüßt. Mit dabei waren unsere erste Bürgermeisterin Alexandra Hörtrich sowie Marktrat Carsten Körper, einer der Feuerwehrbeauftragten des Marktgemeinderates, die die Ankunft des modernen Einsatzfahrzeugs persönlich begleiteten. Das neue LF20 ist ein wichtiger Baustein für die Sicherheit in unserer Marktgemeinde. Es ersetzt ein in die Jahre gekommenes Fahrzeug und bietet modernste Technik für den Einsatz- und Katastrophenschutz. Damit sind unsere ehrenamtlichen Einsatzkräfte auch künftig bestens für die vielfältigen Herausforderungen gerüstet. Ein herzliches Vergelt's Gott gilt allen Feuerwehrkameradinnen und Kameraden für ihren unermüdlichen Einsatz, Tag und Nacht, 365 Tage im Jahr. Allzeit gute Fahrt und sichere Einsätze. Erfolgreiches Wochenende auch für den Feuerwehrnachwuchs. Die Jugend- und Kinderfeuerwehr Klosterbeuren blickt auf ein erfolgreiches Wochenende zurück. Die Jugendfeuerwehr nahm am schwäbischen Jugendleistungswettbewerb in Gersthofen teil und erreichte mit 221 Punkten einen herausragenden 70. Platz unter 127 teilnehmenden Jugendfeuerwehren. Besonders stolz ist die Mannschaft auf den aufgestellten Rekord im 15 Meter C-Schlauch ausrollen. Auch die Kinderfeuerwehr Klosterbeurer Löschzwerge konnte überzeugen. Alle 10 teilnehmenden Kinder bestanden die Kinderflamme mit hervorragenden Leistungen und erhielten ihre Urkunde sowie das entsprechende Abzeichen. Die Freiwillige Feuerwehr Klosterbeuren gratuliert allen Kindern und Jugendlichen herzlich zu ihren Erfolgen und bedankt sich bei den Ausbildern sowie den Eltern für ihre engagierte Unterstützung.
3: Sensibles Thema Zehenstadel. Damit alles nach Plan läuft, wurde die Bildung eines Arbeitskreises für ein Nutzungskonzept des Zehenstadels vorgestellt. Ziel sei es, für die zukünftige Nutzung des Kulturzentrums ein tragfähiges Konzept zu erarbeiten, sowie sich der grundsätzlichen und zukunftsfähigen Ausstattung des Zehenstadels anzunehmen. Dafür wurden Vertreterinnen und Vertreter aus den einzelnen Fraktionen benannt, sowie weitere Fachleute vorgeschlagen. Wir werden natürlich weiter über die Entwicklung berichten.
2: Gute Nachrichten und weniger Bürokratieaufwand für unsere Märkte und das Sommernachtsfest. Der Marktrat hat sich mit dem Erlass von 2 ladenschlussrechtlichen Verordnungen auf Grundlage des neuen bayerischen Ladenschlussgesetzes beschäftigt. Zum einen geht es hierbei um die Freigabe verkaufsoffener Sonn- und Feiertage aus Anlass von Märkten, zum anderen um eine Verordnung zu verkaufsoffenen Nächten an Werktagen. Damit sollen unter anderem die bisherigen Regelungen für den Frühjahrsmarkt, den Gallusmarkt und das Sommernachtsfest rechtssicher an die neue Gesetzeslage angepasst werden. Will heißen, diese 3 Veranstaltungen müssen nicht mehr explizit wie in der Vergangenheit jedes Jahr neu beantragt werden. Das ist doch mal ein Schritt in die richtige Richtung.
3: Und zu guter Letzt ein Appell an alle Hundebesitzer im Ort. Erstmal vielen herzlichen Dank an den Großteil der Hundebesitzer für die Benutzung und Entsorgung der Hundekotbeutel. Leider kommt es aber auch immer wieder vor, dass Beutel achtlos in der Natur liegen gelassen werden. Bitte denken's dran, die Beutel entsprechend zu entsorgen. Eine weitere Bitte, die Gemeinde erreichen immer wieder Beschwerden über freilaufende Hunde. Führen Sie Ihren Vierbeiner doch bitte an der Leine. Halter von Kampfhunden und großen Hunden sind aufgrund der Hundehaltungsverordnung des Marktes Babenhausen vom 24.10.2002 sogar dazu verpflichtet. Weiterhin gehen regelmäßig Beschwerden über sich im Bereich des Freibades, also dem Rottachweiher oder auf Kinderspielplätzen aufhaltende Hunde bei der Verwaltung ein. Gemäß der Satzung über die Benutzung der öffentlichen Grünanlagen, Kinderspielplätze und Freibäder des Marktes Babenhausen dürfen Hunde im Freibad und auf Kinderspielplätzen nicht mitgeführt werden. Auch hier dankt die Marktgemeinde für ihr Verständnis.
2: Das war's mit Fuggermarkt aktuell. Sollten Sie noch irgendwas haben, was noch aktueller ist, wissenswert, oder sollten Sie einfach nur Fragen zu aktuellen Geschehnissen haben, immer rüber damit. Schreiben Sie uns gerne eine Mail an info@g-punkt-studios.de.
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5: Es ist Mittwoch, es ist der 9.9. und hier ist das Daily Update. Hallo! Heute vor 12 Jahren stellte Apple erstmals die Apple Watch vor. Andere Hersteller hatten zu diesem Zeitpunkt zwar schon Smartwatches im Angebot, doch Apples Einstieg gab dem Thema mal richtig Schub und wurde damit zum Startschuss für den großen Smartwatch-Boom. Plötzlich konnten die Uhren am Handgelenk nämlich noch viel mehr als die Zeit anzeigen: Nachrichten, Apps, Fitnessdaten und auch Puls messen. Die Apple Watch kam dann zwar erst im Frühjahr 2015 auf den Markt, veränderte damit aber, wie wir auf die Uhr schauen und sogar, wie wir Nachrichten empfangen. Heute vor 50 Jahren, da summte sie zum allerersten Mal durchs deutsche Fernsehen. Die Biene Maja startete am 9. September 1976 im ZDF. Die Zeichentrickserie war eine japanisch-deutsch-österreichische Koproduktion und basierte auf der Figur aus dem Roman von Waldemar Bonsels. Unvergessen ist natürlich auch der Titelsong, gesungen von Karel Gott.
6: Und diese Biene, die ich meine, nennt sich Maja.
5: Und mal ganz ehrlich, bei In einem unbekannten Land, da sinkt mein Kopf sofort mit. Kennt ihr noch diesen Rhythmus hier? Heute vor 31 Jahren startete Coolio mit Gangsta's Paradise einen echten Charts-Höhenflug. Ab dem 9. September 95 stand der Song einfach mal 3 Wochen lang auf Platz 1 der Single-Charts. Die düstere Nummer basierte damals auf Stevie Wonders Pastime Paradise. Doch durch Coolio bekam diese Nummer einen komplett neuen Sound und wurde einfach zu einem der bekanntesten Rap-Songs der 90er. Heute vor 20 Jahren startete Justin Timberlake mit Sexy Back ganz oben durch. Yeah.

0: Am 9. September 2006 stand der Song auf Platz 1 der US-Charts und blieb dort auch ganze 7 Wochen. Der Sound war kantig, elektronisch und ziemlich anders als das, was man bisher von Timberlake kannte. Sexy Back wurde zu einem seiner größten Hits und gehört einfach bis heute zu den Songs, bei denen die 2000er sofort wieder da sind. Und das war das Daily Update vom 9.09.2026. Übrigens, heute ist Tag des Teddybärs. Also, heute ruhig mal den alten Teddy aus dem Schrank holen, ganz fest drücken und vor allem Danke sagen. Denn der hat schließlich jahrelang Dinge gehört, für die ein Therapeut 120 Euro die Stunde nehmen würde. Sven Weikam, Daily Redaktion.
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2: Ja, euer Lieblingspodcast. Alles andere ist Lärm.
3: Ja, sowieso. Braucht keiner.
2: Davon müssen wir mal ausgehen. Ja, vielen Dank, dass ihr uns hört. Jetzt auch in unserer sehr, sehr kleinen Sommerpause. Mhm. Es ist die maximale Sommerpause. Kürzer geht's nicht. Wir sind am 5. September offiziell wieder für euch da. Heute ist der 8. August. Und ich freue mich einfach wahnsinnig, dass wir uns sinnvolle Dinge überlegt haben, wo ihr am Schluss sagt, wenn ihr das hier gehört habt, ach Mensch, das war nicht nur sehr nett, das war sogar auch lehrreich, weil ich habe heute etwas mitgenommen, und zwar wie ich einen wahnsinnig geilen Cocktail mixe.
3: Genau. Und gerade wenn die Temperaturen doch etwas nach oben schnellen, ist es auch nicht immer ratsam, sich die Cocktailpeitsche zu geben mit den hochprozentigen.
2: Ja, genau.
3: Sondern man könnte auch auf sehr, sehr gute Alternativen ohne Alkohol zurückgreifen.
2: Genau.
3: Und da gibt's inzwischen wirklich ganz, ganz vieles. Also es muss auch nicht immer der babsüße Fruit Punch sein, wo einfach alle Fruchtsäfte dieser Welt und Sirup dazu, damit es einfach schön klebt im Mund. Das muss gar nicht mehr sein, denn es gibt inzwischen tatsächlich zu, ich würde mal sagen, fast jeder alkoholhaltigen Komponente gibt es auch einen alkoholfreien, adäquaten Ersatz.
2: Ja, und ich finde, da sind wir ja bei dir genau am richtigen, weil das ist ja dein Job, dein Hauptjob ist ja nicht nur Podcaster, Host eines Podcasts zu sein, wie er hier und Imsen, was ihr gerade hört. Vielen, vielen Dank natürlich an unsere Hörerinnen und Hörer, dass ihr uns auch im Urlaub treu seid.
3: Mhm.
2: Sondern du hast ja im Grunde nie Urlaub, weil du bist ja in der Bar Hotel Rigi in Fitznau in der Nähe von Luzern.
3: Genau.
2: Und das heißt, du bist im Grunde Ansprechpartner Nummer eins, wenn es jetzt um wirklich einen sehr, sehr guten alkoholfreien Cocktail geht. Oder wie in der nächsten Folge am 22. August um so eine Cocktailpeitsche, wie du sie gerade genannt hast.
3: Die Cocktailpeitsche, ja. Ja, und ich habe das tatsächlich auch gemerkt. Also ganz richtig, ich bin Barman, wie man hier sagt, von Beruf. Das beinhaltet allerdings noch ein bisschen mehr als nur hinterm Tresen stehen und Cocktails shaken, sondern natürlich bin ich auch sehr, sehr viel draußen am Gast auch. Aber egal.
2: Nee, das ist gut. Hart am Gast ist ja immer wichtig.
3: Hart am Gast, unbedingt. Ja, der Gast steht im Mittelpunkt und somit im Weg.
2: Genau,
3: ne? Sagte ich ja schon.
2: Wenn du nicht nett bist zu deinen Gästen, dann kommen sie genau zweimal, nämlich das erste und das letzte Mal.
3: Nein, bei dir hat es bisher noch nicht funktioniert. Ich habe alles probiert, der kommt einfach immer wieder.
2: Genau.
3: Er ist immer wieder da.
2: Festgebunden.
3: Ja, und ich habe einfach gemerkt in den letzten Jahren, dass ich weiß nicht, ob es tatsächlich auch so mit Corona zu tun hat, dass die Leute da doch angefangen haben, etwas sich bewusster und doch etwas gesünder zu überlegen. Muss ich mir jetzt noch den dritten Mojito reinpeitschen oder gibt es nicht vielleicht auch etwas, was ähnlich ist von der Geschmacksrichtung her, aber vielleicht nicht so wehtut am nächsten Tag im Kopf. Und ja, gibt es. Also man kann wirklich sehr viele erfrischende Sachen machen. Die einen haben es ein bisschen herb, aber sehr gerne, dann könnte man wunderbar zum Beispiel auf einen alkoholfreien Gin Tonic zurückgreifen, den man dann auch nach Belieben verfeinern kann, noch mit so ein paar Gewürzen. Also ich mache sehr gerne natürlich Wacholderbeeren noch mit rein, die so ein bisschen andunken.
2: Typischer Bestandteil.
3: Genau, die sehen so ein bisschen aus wie Kaninchenscheiße. Mhm. Ne, die kleinen Junipers.
2: Okay.
3: Ne, in Englisch.
2: Ist hoffentlich keine. Aber
3: nein, ist keine. Riecht auch nicht so. Die kann man reinhauen. Man kann auch ein bisschen Rosmarin, so einen kleinen Zweig nehmen, ein bisschen flambieren und den so ein bisschen ankokeln, dass das Röstaroma noch ein bisschen durchkommt noch und da alles reintun. Und natürlich lebt, wenn ihr mich fragt, lebt ein Drink, ob es nur ein Longdrink ist, alkoholfrei oder mit Alkohol, spielt keine Rolle, oder ein Cocktail, der lebt von viel Eis. Das ist etwas, was ich persönlich extrem anmachend finde, wenn das Glas so voll mit Eis ist, dass es auch außen beschlägt. Und das im Sommer, das ist einfach, das macht so viel Lust drauf. Jetzt wird sicherlich der ein oder andere sagen, ja, logisch, ihr Barkeeper, ihr wollt viel Eis, damit man wenig reinmachen muss.
2: Wollte ich gerade sagen.
3: Die Mengen sind die gleichen. Und die Gläser, die man nutzt, die sind auch darauf ausgelegt, dass genug Raum und Platz für ganz viel Eis ist. Ich trinke selber keinen Alkohol. Ich bin damit wahrscheinlich sehr alleine unter den Barkeepern hier in der Zentralschweiz. Deswegen bin ich natürlich auch immer sehr, sehr offen für alkoholfreie Alternativen. Und ich kann mittlerweile bei uns tatsächlich auch alles anbieten über einen Aperol Spritz alkoholfrei, Campari Spritz alkoholfrei, Campari Tonic natürlich. Man kann ja auch dann sehr, sehr viel untereinander mixen, was ich sehr, sehr gerne mache zurzeit und was ich auch sehr erfolgreich an den
2: Ultimativ
3: an den Gast bringe. Ich habe es einfach einen Gin Bitter getauft.
2: Ja.
3: So, und zwar ist das ein alkoholfreier Gordons Gin, ganz klassische.
2: Schon gesehen im Supermarkt,
3: Den man heutzutage, den Original Gordons, der ist ja leider Gottes viel zu, also auch zu Unrecht verpönt. Es ist eigentlich ein sehr fairer, guter London Dry Gin.
2: Kostet ja auch klassische. Zwischen 14 und 18 Euro,
3: ne? Je nachdem. Und der ist, das ist ein ehrlicher Gin, also der hat leider zu Unrecht ein sehr verstaubtes Image inzwischen bekommen, aber Ja gut, ich habe mich durch die alkoholfreien Varianten durchprobiert und bin beim Gordons 00 bin ich wirklich hängen geblieben. Und das Ganze gepaart mit einem...
2: Schreib mal mit.
3: Ja, schreib mal mit. Ja,
2: also Gordons,
3: das Ganze 00. Gepaart mit einem Bittersirup, das ist von Monin geschrieben. Ich glaube Monin ausgesprochen, französisch, bin mir aber nicht sicher, ehrlich gesagt.
2: M-O-N-I-N, ne?
3: Genau. Mhm. Also da gibt es einen Bitter. Und wenn man den sehr fein dosiert, kann man das wirklich als adäquaten Campari-Ersatz durchgehen lassen.
2: Cool. Mhm.
3: Ja, also davon einfach so, ja, je nachdem, wie intensiv man es gern hat, wenn man das einfach so 2-3 cl davon mit einem Fläschchen Tonic, da kann man auch eins der vielen verschiedenen sich aussuchen.
2: Fevertree.
3: Ja, Thomas genau. Henry. Thomas Henry. Kannst auch den Klassiker Schweppes nehmen. Notfalls. Selbst Schweppes. Und okay. Schweppes hat ja auch.
2: Heißt es eigentlich Schweppes oder Schweppes?
3: Das weiß ich auch immer nicht. Für mich heißt es Schweppes. Fertig.
2: Ich sag einfach das Zeug da.
3: Ja, das Zeug da.
2: Muss genau. Rein.
3: Ja, selbst das geht. Und auch Schweppes hat ja irgendwann mal angefangen, sich der Kritik anzunehmen und hat die normalen Tonic etwas weniger süß gestaltet und hat daraus eine ganz hervorragende Premium-Mixer-Linie gemacht, was sich dann wiederum mit den ganzen verschiedenen Gins doch ein bisschen besser kombinieren lässt. Aber zurück zum Thema. Wir hatten jetzt den Gordons 00 Gin.
2: Genau.
3: Etwa 3-4 cl. Mhm. Dann würde ich etwa 2 cl von diesem Monin Bitter nehmen. Dann noch Wahl ein 1 cl Zitronensaft und noch etwas zum Süßen. Da könnte man auch von Monin den Sugarcane Sirup nehmen. Das Ganze mit viel Eis ordentlich shaken und dann in ein gefülltes Whiskyglas voll mit Eis. Dann einfach reingießen. Bisschen garnieren nach Herzenslust mit ein bisschen Minze oben drauf oder eine Limettenscheibe.
2: Klingt
3: und
2: super.
3: Fertig ist das. Sehr erfrischend und tut nicht weh im Kopf.
2: Finde ich richtig gut. Also habe ich sofort so einen Geschmack nach Urlaub, nach Sonne, nach Strand, nach Freizeit und das ohne Schädel. Das ist ja auch absolut erfreulich. Also Gordons 00, ne, 3-4 cl, dann Bittersirup von Monin als sozusagen Campari-Ersatz, was ich auch super finde, wusste ich auch nicht. Ihr vielleicht ja auch nicht. Vielleicht hört ihr das auch zum ersten Mal. Probiert es doch mal aus. 1 cl Zitronensaft und Monin Zuckersirup. Das war's schon.
3: Ja. So einfach.
2: Wunderbar. Dann sind wir gespannt, was in 14 Tagen passiert.
3: Mhm.
2: Da sind wir ja, jetzt sind wir irgendwie Infanterie, da sind wir dann Kavallerie.
3: Da geht's richtig los.
2: Nach vorne los.
3: Volles Ballett.
2: Richtig. Ja. Und auf jeden Fall sagen wir vielen Dank an euch, dass ihr zugehört habt. Vielleicht geht ihr gleich in die Küche und mixt euch euer neues Lieblingsgetränk. Und auch in dieser Urlaubsfolge, Stefan, gehört dir natürlich der allerletzte, aber auch wichtigste Satz der Show.
3: Wieder ein Tag näher an der Rente.
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8: In welcher Stadt befindet sich der größte deutsche Flughafen? Der Flughafen Frankfurt am Main ist der deutschlandweit größte und wichtigste Flughafen. Er zählt als das Luftfahrtdrehkreuz. Gemessen am Fluggastaufkommen ist er der viertgrößte in ganz Europa und steht im weltweiten Ranking immerhin auf Platz 14. Täglich werden in Frankfurt rund 190.000 Fluggäste abgefertigt.
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2: Herzlich willkommen zum ersten Babenhausener Babcast. Ja, was ist der Babcast denn genau? Tja, man könnte meinen, es ist einfach ein Podcast über die Marktgemeinde Babenhausen, aber er ist so viel mehr. Sie können sich den Babcast mehr wie eine Radiosendung vorstellen, mit unterschiedlichen Inhalten, Informationen, Interviews, Unterhaltung und vieles mehr. Natürlich müssen Sie den Babcast nicht auf einmal durchhören. So mancher hat schon die Bedenken geäußert, ja, das ist ja viel zu lang. Aber jetzt überlegen Sie sich mal, wie lang denn ein Film geht, der Herr der Ringe zum Beispiel, oder gar wie lange ein Radiosenderprogramm macht. Sogar ganze 24 Stunden an 7 Tagen die Woche. Also, ich kann Ihnen versprechen, die Themen werden nicht langweilig und sind bestens geeignet, um die Sendung während der Hausarbeit, im Büro, im Auto oder ganz bewusst in der Badewanne zu hören. Was haben wir alles in der ersten Folge? Wir beginnen mit der Rubrik Markt aktuell. Hier erfahren Sie Neuigkeiten aus dem Fuggermarkt. Wann wird wo gebaut? Was entschied der Gemeinderat? Und wie ist die Lage allgemein im Markt? Bezugnehmend darauf stellt sich unsere Bürgermeisterin im Interview bei Nachgefragt allen Fragen aus der Bevölkerung und bietet so eine Möglichkeit des aktiven Austauschs. Aber auch die Unterhaltung kommt nicht zu kurz und so erfahren Sie bei 87727 Sport alles rund um unsere Sportvereine, Ergebnisse, Spielberichte und vieles mehr. Wann wird wo und wie gefeiert oder Ausflüge geplant? Das verrät Ihnen unser Veranstaltungskalender. Weiter geht's mit Babenhausens Wirtschaft. Welche Firmen sind besonders innovativ? Welches Unternehmen hat eine besonders spannende Historie? Wie verhält es sich um unsere Arbeitgeber im Ort? Dann machen wir weiter mit Menschen, die bewegen. Eine Rubrik für jedermann und jede Frau, die, wie der Name schon sagt, etwas bewegen. Ob die eigene Geschichte oder der Tatendrang, für den Markt etwas zu bewegen oder jene, die einfach nur hier leben und es wert sind, kennengelernt zu werden. Auch die Kleinen kommen natürlich nicht zu kurz und so gibt es im Babcast auch ein liebevoll gestaltetes Kinderhörspiel, vorgetragen von unseren Kindern selbst. Glückwünsche zu allerlei Anlässen werden in der Rubrik Der Babcast gratuliert vorgetragen und damit wir Sie noch möglichst lange zu was auch immer beglückwünschen können, bieten wir Ihnen während der Sendung den Gesundheitstipp des Monats. Sogar gekocht wird im Babcast in der Rubrik Das kulinarische Babenhausen. Hier schmeckt's. Und bei all den Informationen und Unterhaltung ist auch eine Rubrik zu hören, die uns wieder an unsere Wurzeln erinnern und uns runterbringen soll. Die Kirche beteiligt sich ebenfalls mit einem, ja, man kann schon fast sagen, 10 Minuten Online-Gottesdienst. Abgerundet wird der Babcast dann mit Landrat Alex Eder und News aus dem Unterallgäu. 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
4: Es ist Mittwoch, es ist der 9.9. und hier ist das Daily Update. Hallo! Heute vor 12 Jahren stellte Apple erstmals die Apple Watch vor. Andere Hersteller hatten zu diesem Zeitpunkt zwar schon Smartwatches im Angebot, doch Apples Einstieg gab dem Thema mal richtig Schub und wurde damit zum Startschuss für den großen Smartwatch-Boom. Plötzlich konnten die Uhren am Handgelenk nämlich noch viel mehr als die Zeit anzeigen: Nachrichten, Apps, Fitnessdaten und auch Puls messen. Die Apple Watch kam dann zwar erst im Frühjahr 2015 auf den Markt, veränderte damit aber, wie wir auf die Uhr schauen und sogar, wie wir Nachrichten empfangen. Heute vor 50 Jahren, da summte sie zum allerersten Mal durchs deutsche Fernsehen. Die Biene Maja startete am 9. September 1976 im ZDF. Die Zeichentrickserie war eine japanisch-deutsch-österreichische Koproduktion und basierte auf der Figur aus dem Roman von Waldemar Bonsels. Unvergessen ist natürlich auch der Titelsong, gesungen von Karel Gott.
5: Und diese Biene, die ich meine, nennt sich Maja.
4: Und mal ganz ehrlich, bei In einem unbekannten Land, da singt mein Kopf sofort mit. Kennt ihr noch diesen Rhythmus hier? Heute vor 31 Jahren startete Coolio mit Gangsters Paradise einen echten Charts-Höhenflug. Ab dem 9. September 1995 stand der Song einfach mal 3 Wochen lang auf Platz 1 der Singlecharts. Die düstere Nummer basierte damals auf Stevie Wonders Pastime Paradise. Doch durch Coolio bekam diese Nummer einen komplett neuen Sound und wurde einfach zu einem der bekanntesten Rap-Songs der 90er. Heute vor 20 Jahren startete Justin Timberlake mit Sexy Back ganz oben durch.

0: Am 9. September 2006 stand der Song auf Platz 1 der US-Charts und blieb dort auch ganze 7 Wochen. Der Sound war kantig, elektronisch und ziemlich anders als das, was man bisher von Timberlake kannte. Sexy Back wurde zu einem seiner größten Hits und gehört einfach bis heute zu den Songs, bei denen die 2000er sofort wieder da sind. Und das war das Daily Update vom 9.09.2026. Übrigens, heute ist Tag des Teddybärs. Also, heute ruhig mal den alten Teddy aus dem Schrank holen, ganz fest drücken und vor allem Danke sagen. Denn der hat schließlich jahrelang Dinge gehört, für die ein Therapeut 120 Euro die Stunde nehmen würde. Sven Weikam, Daily Redaktion.
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2: Ja, schön, dass ihr da seid an diesem 19. Dezember.
3: Ja, ist schon wieder soweit.
2: Es ist schon wieder soweit. In 5 Tagen ist Heiligabend. Stefan, hast du denn schon alle Geschenke?
3: Na, das habe ich mir ja schon abgewöhnt. Aber erinnerst du dich noch? Geile Ente. Stichwort geile Ente.
2: Das ist schon wieder ein Jahr her.
3: Das ist ein Jahr her, dass wir uns diese ultimativen Tipps für die knusprige Ente geholt haben. Und ich habe jetzt mal geguckt.
2: Du musst immer noch aufstoßen.
3: Sie ist jetzt knusprig. Ich habe jetzt gedacht, so ein Jahr sollte reichen. Die Ente ist jetzt durch.
2: Ja, das ist richtig. Aber wir haben eine Special-Sonderfolge heute. Warum wird sich euch erschließen in den nächsten Minuten? Denn wir haben einen ganz wunderbaren Gast, der auch noch einen Gast mitgebracht hat. Also im Grunde sind wir heute ziemlich voll für den kleinen Raum hier. Aber wir haben ja genug Stauraum für genug Gäste. Ne? Insofern bekommen wir das hin. Und ich habe eine Mail bekommen.
3: Gastritis eigentlich.
2: Ja, auch das ist durchaus möglich. Ja. Wir haben eine E-Mail bekommen. Frauke aus, aus Bad Segeberg. Und die hat ein Problem an uns herangetragen und möchte gerne unsere Lösung wissen. Und vielleicht können wir an dieser Stelle auch unseren Gast schon mit einbauen. Ich freue mich wahnsinnig, dass er da ist. Florian Bergmann von der Polizei. Flo, hallo.
4: Hallo.
3: Hallo, Flo.
2: Schön, dass du dabei bist. Und wir sind, gute Nachricht, bis jetzt noch nicht verhaftet worden.
3: Ja, das ist nie verkehrt.
2: Bis jetzt ist noch alles im grünen Bereich irgendwie. Und Frauke möchte gerne von uns wissen, wir hatten ja auch schon Schauspieler hier bei uns im Podcast. Jürgen Vogel, unter anderem Patrick Bach, Michael Lott. Und sie möchte gerne von uns wissen, wie viel Serien gleichzeitig gucken ist legitim? Also stell dir vor, du guckst Game of Thrones,
3: ja.
2: Sagst aber, das reicht mir jetzt nicht, ich habe auch noch Bock auf Yellowstone.
3: Das ist zu gewaltig.
2: Und sagst dann irgendwann so, jetzt switche ich immer mal, je nachdem, wo ich gerade Bock drauf habe.
3: Also Frauen können das bestimmt, die können ja viele Sachen gleichzeitig. Ich bin froh, dass ich reden und atmen kann gleichzeitig. Und eine zweite Serie, die dich so packt wie Yellowstone oder Game of Thrones oder ich habe ja absolut The Blacklist gesuchtet. Aber dann ist auch kein Platz für was anderes, weil ich bin dann so im Thema drin.
2: Ja. Also nur eine Serie gleichzeitig. Wie ist bei dir, Flo?
4: Ähnlich wie bei Stefan. Also wenn das eine richtig packende Serie ist, dann schaffe ich auch nur eine.
2: Mhm.
4: Manchmal schaffe ich aber auch mehr. Also ich habe meiner Frau zu einer Serie überredet, die ich schon durchgeguckt habe. Das geht dann.
2: Ja, welche ist das?
4: The Rookie.
2: Ja, okay. Ja,
3: auch geil.
4: Muss ja, ne? Also, was soll ich sagen? Finde ich super, habe ich durchgeguckt und war wirklich begeistert. Ich bin auch so an diese Polizeiserien, gehe ich eigentlich ein bisschen skeptisch immer ran. So, aber die fand ich super, weil die Charaktere auch gut sind und viel Mensch da drin ist. Und dann gehen auch zwei. Dann gucken wir irgendwie eine zusammen und sie schafft auch zwei, aber ich schaffe das nur, weil ich die eine schon kenne.
3: Ja, und The Rookie ist für mich genau so eine Serie, die ich gerne mal geschaut habe, wenn ich nicht so richtig wusste, was willst du denn jetzt anfangen, was Neues, hast keinen Bock. Und da kannst du auch mal wieder Pause machen, ohne dass du das Gefühl hast, du wirst jetzt nervös, weil du unbedingt wissen musst, wie es weitergeht. Aber
2: Bist du jemand, Florian, du arbeitest ja bei der Polizei, bist du jemand, der gerne Polizeiserien guckt? Ich sag mal Stichwort Tatort, Stichwort Polizeiruf, diese ganzen Geschichten. Ist das was, wo du dich drin wiederfindest?
4: Grundsätzlich gucke ich das ganz gerne. Ich bin aber ganz oft auch genervt, wenn das dann so ein bisschen weit hergeholt ist. Mhm. Gerade wie die Polizei dann arbeitet, das nervt mich dann manchmal ein bisschen und dann gucke ich das nicht weiter. Mhm. Aber wenn es mich unterhält, dann sehe ich da auch drüber hinweg.
2: Okay.
4: Also dann ist mir das egal. So wie bei The Rookies, auch vieles natürlich sehr weit hergeholt.
2: Ja.
4: Und da wird ja nicht jeden Tag geballert, ne? Aber das unterhält mich aber von den Charakteren her und dann ist mir das egal. Aber gerade so bei deutschen Serien ist es manchmal so, da ist ja immer dieser obligatorische Schutzpolizist mit Mütze, der dem Kommissar beim Schutzwanderband hochhält. Und das habe ich noch nie gemacht.
2: Ich warte ja bei solchen Serien immer auf diesen einen Satz, bei allem Respekt, Sir. Der muss dann eigentlich kommen, gerade bei den amerikanischen Serien.
4: Kommt jede Folge.
2: Und ich weiß nicht, wie weit der Arm des Gesetzes jetzt auch ins Gericht reicht. Ich möchte einmal bei einer Gerichtsverhandlung aufstehen und sagen, erheben Sie sich, wenn der Richter reinkommt. Flo, du hast deinen Sohn mitgebracht. Mats ist 12. Mats, mal kurzes Hallo an dich natürlich.
3: Ja, hallo, herzlich willkommen.
5: Hallo.
2: Mats, mit 12, was ist so deine Lieblingsserie? Gibt es eine Serie, die du gerne schaust im Fernsehen?
5: Nö.
2: Was?
3: Nö. Einfach nö.
2: Erste Staffel nö.
3: Erste Staffel nö. Fortsetzung folgt.
2: Was schaust du denn am liebsten so rum?
5: Mhm.
2: YouTube, okay, guck.
3: Wie der Julius, mein Sohn.
2: Ja.
3: Ihr habt Gemeinsamkeiten.
2: Wir freuen uns, Florian Bergmann. Flo Bergmann ist bei uns im Podcast. Er hier und Imsen. Schön, dass ihr zuhört. Ihr seid unsere Stammhörer, ihr seid unsere treuen Hörer. Ihr wisst, wir geben uns immer sehr viel Mühe mit unseren Gästen. Von Sebastian Fitzek über Olli Dittrich bis hin zu Michael Ott. Wir hatten auch schon Frau Poletto bei uns, die Cornelia. Und ganz viele tolle Menschen, die einfach hier unserem Konzept gefrönt haben. Und das ist ja wirklich leicht durchschaubar. Wir beginnen Sätze, ihr beendet die Sätze. Unser Gast beendet die Sätze. In diesem Fall bist du das, Flo. Wir wollen dich kurz vorstellen. Du bist 46.
4: Seit drei. Wo du das hörst, weiß ich nicht.
2: Ja, das Recherchen natürlich. Ne?
4: Ich investigativ ist das
2: hier. Natürlich. Ja. Natürlich, ich habe ein eigenes Büro.
3: Hören sagen.
2: Ich habe ein eigenes Büro, das nur herausfindet, wie alt Leute sind.
4: Ah, das ist gut.
2: Ja, das arbeiten 12 Leute rund um die Uhr. Ich sage dann einfach irgendwelche Namen, so Florian Bergmann, dann fangen die an zu friemeln und zu tüfteln und irgendwann höre ich von denen so 46! Ja, alles klar, okay. Bin ich informiert. Das nächste habe ich auch rausgetüftelt. Seit 23 Jahren schon bist du Polizist.
4: Ja, fast tatsächlich.
2: Seit fast 10 Jahren Bereitschaftspolizei, 5 Jahre Notrufzentrale. War das schon, und da sind wir fast schon bei unserem Konzept. Wir geben die Sätze vor, du beendest sie, aber ich frage es einfach mal frei heraus. War das als Kind schon dein Wunsch? Wolltest du das werden?
4: Ja, mit Unterbrechung. Ich habe ja noch ein Handwerk gelernt vorher, weil ich mich mit 18 irgendwie zu jung fühlte. Ich bin ja geborener Lüneburger und komme ja vom Dorf aus Niedersachsen und fühlte mich aber, für mich gab es immer nur Hamburg als Polizist. Ja. Ich kann es nicht erklären, warum. Niedersachsen hat ja auch eine Polizei, habe ich gehört. So, und das flammte auf so schon ganz früh, dass ich, es gibt noch ein Bild von mir, da bin ich irgendwie 3 und habe so ein Polizeibobbycar. So, und dann war das immer ein Traum.
2: Hast du das heute fährst noch eigentlich?
4: Nee, leider nicht.
3: Und gerade Frau, fährst du den noch? Nee,
4: mein ganz kleiner Sohn hat ein eigenes gekriegt. So, der hat auch so ein Ding. Aber ja, das war mein Leben lang immer so ein Traum. Den habe ich dann irgendwie nachher so im jugendlichen Alter so ein bisschen verworfen, weil ich so dieser Schritt von zu Hause weg war für mich irgendwie nicht greifbar. Habe dann erstmal ein Handwerk gelernt.
2: Ja.
4: Und als ich dann dort nach der Lehre nicht übernommen wurde, da habe ich dann gesagt, so, das ist der ideale Zeitpunkt. So, und habe mich dann auch nur in Hamburg beworben. So, und habe dann, ja, ein Jahr später ging es los.
2: Verrätst du unseren Hörern nochmal, welches Handwerk du gelernt hast?
4: Ich bin gelernter Zerspanungsmechaniker.
2: Wie viel?
4: Zerspanungsmechaniker.
2: Okay, was wird da zerspannt? Also,
4: Metall. Also das ist unterm Strich ist Dreher. Man macht Sachen rund. An der Drehmaschine.
2: Also heute kannst du immer noch Leute rund machen wahrscheinlich.
4: Ja, genau. Das hat mir viel geholfen.
3: Oder Leute, die Dinge drehen, die sie nicht drehen sollten.
2: Einfach zersparen.
4: Du baust Metallteile, ne? So für Maschinen oder so. Ne? Das ist, und dadurch, dass es dann der Industriezweig ist, lernst du auch, wie man die einbaut.
2: Ne? Aber ist ja auch altehrwürdig, ne? Auf jeden Fall. Also es ist ein schwieriger Job. Ne? Handwerk gegen Mundwerk getauscht, ne? Das ist ja einfach auch eine ganz coole Geschichte. Seit 4 Jahren bist du auch im Social Media Team der Presse- und Öffentlichkeitsarbeit und da kommt auch schon mal erster Satz. Dein spannendster Auftrag bisher war?
4: Oh, da gab es viele.
2: Dann lass uns die Top 3 machen.
4: Es war natürlich für mich super spannend, als man mir sagte, John Benn kommt zum Fotoshooting. Das war für mich super spannend. Da war ich schon ein bisschen aufgeregt, dass man gesagt hat, geh da mal hin. Und da, weil ich ja seitdem ich hier in Hamburg lebe, auch fährst du mit mir zur Arbeit morgens. So.
2: Ja.
4: Das war super spannend. Dann auch super spannend war ich, dass ich Dirk Bielefeld, Herr Holm.
2: Ach, großartig.
4: Der ist ja Ehrenkommissar bei uns.
2: Ja.
4: Und den durfte ich mit einem Videobeitrag verabschieden. Da haben wir uns dann an der Davidwache getroffen, auch mit dem damaligen Leiter der Davidwache und haben dann gemeinsam so ein witziges Video gedreht, wo er dann am Ende den Polizeipräsidenten Ralf Martin Meyer getroffen hat, der ihm dann in den Ruhestand verabschiedet hat. So, und seitdem hat er diese Uniform wirklich nie wieder angezogen.
2: Ja.
4: Das war für mich eine große Ehre, dass ich das machen durfte.
2: Das war auch eine legendäre Figur. Ne? Ich habe ihn auch mehrfach live gesehen und
4: unterm
2: Tisch gelegen vor Lachen.
4: Total.
2: So gut.
4: Und der ist aber, der war dann ja auch bei uns bei den Jahresempfängen immer geladen als Ehrenkommissar und der ist ohne diese Uniform zu 100% ein anderer Typ.
2: Echt?
4: Total.
3: Also verändert das so,
4: Bielefeld. Ja, also das ist für den wirklich eine komplette Rolle. Wenn der kam bei mir an und sagte, hat mir guten Tag gesagt, bei dem Jahresempfang danach, vorher hat er ja immer noch mal einen mitmoderiert und so, ne? Und bei diesem Jahresempfang, da kam er dann komplett in privat und dann steht er vor mir und sagt, Mensch, hallo Flo, und wie geht's? Und ich stehe dann da so und überleg.
2: Nicht sagen.
4: Ja. Und dann macht es Klick so, weil ich dann so, die Mundpartie ist dann ja so unverwechselbar, also Mundpartie. Ja. Und
3: Die Mundparty war schon immer gut.
4: Ich höre zu viel John Lennon, deswegen muss ich um Wortspiele nicht drum rum. Ja, und das ist wirklich ein anderer Typ. Ganz faszinierender Mensch. Also wir haben uns auch viel unterhalten, so ganz netter Typ. Und wie gesagt, durfte ich ihn verabschieden. Und das, was super, super spannend für mich jetzt war, das ist jetzt neu, die Polizei Hannover, die hat einen eigenen Twitch-Kanal, also so einen Gaming-Kanal. Und da machen sie halt viel Prävention für junge Leute. Ne? Sicherheit im Netz, Medienkompetenz, dieses Cyber-Grooming, dass du nicht mit irgendwelchen fremden Leuten schreiben sollst, wo du nicht weißt, wer sind die, keine Bilder verschicken von einem selber und so. Das machen die super. Und da haben die eine Idee gehabt, wir wollen mal so die viele Polizeien in ein Zimmer kriegen. 6 Stunden lang waren wir live mit der Polizei aus Berlin, mit der Polizei aus Mecklenburg-Vorpommern und vielen anderen und haben dann tatsächlich so als Eisbrecher, um die Leute dann so ein bisschen an uns zu binden und uns auch mit uns ins Gespräch zu kommen, oder haben wir Fußball gespielt. Auf der PlayStation, genau. Ach, das war ein super spannendes Ding. Also wie gesagt, auch diese ganzen verrückten Polizisten, ja, die bei TikTok und Instagram rumhängen, so, das sind ja alles auch ein spezieller Typ so.
2: Ja.
4: Das ist super Spaß gemacht. Die 6 Stunden war sehr, sehr erfolgreich, was so die Zuschauerzahlen angehen.
2: Ja, glaube ich. Das glaube ich sofort.
4: Und auch nur positives Feedback bekommen, obwohl jetzt da die Polizisten sitzen und halt Fußball spielen.
2: Ja, ich folge euch ja auch. Also ich freue mich immer, wenn
4: du bist
2: kommt.
4: Das.
2: Ja, ich bin das.
4: Ja, wir wussten immer nicht.
3: Ich folge die Polizei immer, die Nadine. Genau.
2: Nein, ich hatte eine Wette verloren.
3: Flo, du hast gerade angesprochen, auch Berliner Polizei, und da steige ich mal gerade ein. Mein Bruder ist nämlich auch seit Jahrzehnten, hat auch erst ein Handwerk gelernt, Tischler, und ist dann nach der Bundeswehr, ist ja dann in
2: der Polizei. Thomas.
3: Nein, eben nicht der Thomas, der Peter.
2: Ach, oh, guck an.
3: Der Peter ist auch Streifenpolizist gewesen, bevor er dann Hundertschaft gemacht hat und Hundertschaftsführer war. Mittlerweile ist er nur noch Sesselfurzer, weil er einfach gesagt hat, diese Schichtarbeit hat sich gesundheitlich dann irgendwann auch tatsächlich bemerkbar gemacht. Aber er hatte so ein besonders schönes Erlebnis, seine erste Polizeikontrolle nach der Ausbildung. Da ist ihm blöderweise, er hat den Führerschein entgegengenommen durchs Fenster, er drehte das so und dann ist ihm der aus der Hand gefallen. Und blöderweise war unter ihm so ein dämlicher Gulli, der so...
2: Oh shit.
3: Ja, wo der einfach schön reinfallen konnte. Sehr unangenehme Situation für den Polizisten in dem Moment. Und jetzt beende du bitte mal folgenden Satz. Das peinlichste Erlebnis in meinem Beruf als Polizist war?
4: Ich habe wenig peinliche Sachen, aber zwei habe ich mir einmal hingefallen.
2: Oh.
4: Das haben wir aber wenig gesehen. Das wurde mir lange, also es war auch eine Überraschungspolizei, im Zugverband laufend verlegen. Da bin ich einmal hingefallen, weil ich ein Loch nicht gesehen habe. Das wurde mir auch sehr, sehr lange unter die Nase gerieben.
2: Du hast noch so getan beim Aufstehen, als wäre nichts passiert.
4: Ich habe Liegestütze gemacht gleich. Also,
2: nein. Ja diese Situation, ne, die man
3: und
2: so
3: kennt. Einarmig.
4: Und aber um auf diese Führerscheingeschichte, ich habe mal natürlich einen Verkehrsunfall aufgenommen, habe von einer ganz jungen Dame und habe ich alles mitgenommen. Fahrzeugschein, Führerschein, Personalausweis habe ich in meinem Merkbuch so zugeklappt, so ja, tschüss. Und bin dann damals dann zu der Wache gefahren, also wir haben so einen Unterstützerdienst gefahren und hab das mitgenommen. Und wollte dann den Bericht schreiben, klapp auf und denk, oh nein.
3: Aber sie hat es scheinbar auch nicht gemerkt in dem Moment.
4: Naja, oder sie hat nichts getraut zu sagen, ich weiß nicht, sie war wirklich relativ, also echt Fahranfänger, so. Und dann, bleibt ihr dann nichts anderes, weil im Rahmen der Schreibe habe ich ihr das dann wiedergebracht und sie sagt, ja, ich habe das schon vermisst, ich dachte, ich hätte das verloren. Ich sage, nee, ich war zu doof. Aber sie hat das mit Humor genommen, deswegen war es jetzt weniger peinlich, aber das passiert schon mal. So.
2: Aber hinter dem Polizisten steckt ja auch immer ein Mensch, ne? Das ist ja, hinter der Uniform steckt immer ein Mensch.
4: Ausnahmslos, kann ich sagen.
2: Ausnahmslos. Und du hast schon so viel gemacht, auch nebenbei. Unter anderem hast du dich wahnsinnig für die Jugend engagiert, was ich richtig toll finde. Ja. Aus deiner Zeit als Fußballtrainer bis hin zur Junioren-Regionalliga vermisst du am meisten?
4: Ich muss sagen, gar nichts.
2: Oh, okay.
4: Gar nichts. Das hat aber den folgenden Grund, dass ich wirklich sehr, sehr viel im Fußball unterwegs war. So, ja. Du kennst das selber. Und,
2: 14 Jahre Jugendtrainer.
4: Genau. Auch, und ich war beim SV Eiche, der ganz toller Verein bei uns da in Schleswig-Holstein, die ja auch die Herren spielt in der Oberliga und die Juniorenmannschaften spielen immer mal wieder Oberliga und Regionalliga, sehr gut geführt. Ich mache jetzt mal ein bisschen Werbung hier.
2: Ja klar, logisch.
4: Wirklich, muss man wirklich sagen, da sind ganz viele Engagierte, die das machen und ich habe das auch ein paar Jahre dort gemacht. Also bin wirklich geklettert vom Kreisliga Herrendödel, Aushilfstrainer, habe ich Lizenzen gemacht.
2: Hütchenaufsteller.
4: Ja, quasi. Ne? So. Die haben keinen gefunden, haben mich gefragt, kannst du hier Spielertrainer machen in der zweiten und so und in meinen letzten Zügen der Karriere. So ging das los. Und ich hatte anscheinend so ein gewisses Händchen für, habe dann meine Lizenzen alle artig gemacht und so, ne? Und bin dann irgendwann ja nach Eichhede gelotst worden. Habe erst die U16 gemacht und dann bin ich durch eine Personalentscheidung U17 Regionalliga-Trainer geworden. Wir waren nicht sehr erfolgreich in dem Jahr, weil das ist gegen diese ganzen Leistungszentren
2: ja, klar.
4: nicht zu schaffen. Aber um auf den Punkt zu kommen, man hat halt viermal die Woche Training. Mhm. So, dann musst du eine Videoanalyse machen. Du musst dich mit ganz, ganz schlimm mit Eltern auseinandersetzen. Ja, oh, wo der ja. Junge dann mal nicht durchspielt, sondern 10 Minuten vor Schluss mal runtergenommen.
2: Warum hat mein Sohn, ich habe genau auf die Uhr geguckt, 9 Minuten, dafür fahren wir doch jetzt nicht nach Finkenwerder raus.
4: So, genau. Und wir sind aber bis nach Wolfsburg gefahren. Ja, genau. Du fährst immer mit 18. Ja. Mit 18 und einem, also 17, 16 Feldspieler, 2 Tore, dann fährst du bis nach Wolfsburg, ja. bis nach Meppen. So, und da weißt du genau, 3 spielen nicht.
2: Ja.
4: Das war klar, ne? Ja. So darfst du mal wechseln im Regionalliga.
3: Wie sage ich es diesen Eltern?
4: Ja, nee, das nein, du kannst davon ausgehen, ne? Du ja. kannst davon ausgehen, bevor es in den Bus geht, kommt der Erste und sagt, also jetzt sind wir hierher gefahren, ne? Ich bin extra hergefahren. So. Und dann musst
2: Hölle.
4: Du dich, so, und deswegen, das habe ich dann fast ein Jahr lang gemacht, so die erste Zeit als Co-Trainer und dann habe ich das hauptamtlich übernommen. Und dann ist, man muss das wirklich sagen, das ist so viel Fußball, der ganze Tag spielt sich Fußball im Kopf ab. Dass ich irgendwann dann aufgehört habe als Trainer, habe dann noch ein bisschen als Koordinator in der U19 weitergemacht und habe dann aber gesagt, so jetzt ist Schluss. Und dann war es aber so, als ich dann den Fußballplatz verlassen habe, war es wirklich ein bisschen so Erleichterung auch aufgrund dieser stressigen Zeit. Klar. Und dann habe ich wirklich Probleme gehabt, ein ganzes Fußballspiel im Fernsehen zu gucken.
2: So. Kann komplett verstehen.
4: So, und dann hatte ich überhaupt gar keine Lust mehr. Dann gab es dann bei Mats in der Mannschaft, der hat auch eine Zeit lang in Eichhede gespielt. So, und da gab es dann ein bisschen Not am Mann. Da habe ich gesagt, ja, ich mache das hier. Dann habe ich neben so ein paar Muttis und Vätern, die das gemeinsam gemacht haben, stand dann da der lizenzierte Trainer und sagt, ja, mach die mal. Ich mache hier ein bisschen Individual und dies und das und so. Ne? Und ich vermisse die ja. Zeit mit den Jungs, hat super ja, viel klar. Spaß gemacht. Gruß an alle, die ich mal trainiert habe, hat echt viel Spaß gemacht. Aber ich vermisse so diese Arbeit auf dem Fußballplatz gar nicht.
2: Nee, ich kann das gut verstehen, weil irgendwann ist auch die Zeit vorbei. Ja. Ne? Hat jede Entschuldigung gehabt, jede kurzfristige Absage.
3: Ja, ihr seid da voll Leidensgenossen.
2: Jedes Elternpaar, total. Was vorher noch gesagt hat, nee, wir können leider doch nicht fahren und wir stehen hier mit den Leuten ja. und müssen irgendwie nach Wolfsburg, wie du gerade ja, gesagt genau. hast, ne? sind 8 Leute oder 12 Leute, haben aber nur 2 Autos. Wie soll das denn gehen? Na, also ja,
4: das sind, Stapeln. So, das ja, sind so alltägliche Probleme.
2: Ja, genau. Also
4: mein Hund
2: ja.
4: hat die Fußballschuhe gefressen. Ich
2: und die Oma wird zum 8x90.
4: Ja, ich habe mir das nachher aufgeschrieben, wann die Omas ja. Geburtstag hat.
3: Ja, die so Omen. Können die gar nicht Omen. Geburtstag
2: haben. Ja. Die Omen, ganz wichtig.
4: Ich habe mir das aufgeschrieben.
3: Ja, wir hatten mal so einen Fall von einem Kollegen in der Schweiz, von einem Restaurant, der hat mal erzählt, ein Koch hatte sich mal krank gemeldet. An dem Wochenende, wo die Street Parade in Zürich war und hat gesagt, er muss zur Beerdigung seiner Großmutter, war aber so doof und hat dann auf Social Media Bilder von sich von der Street Parade gepostet. Mm. Sehr doof, muss ja, man schon.
2: Das ist schon maximal blöd.
3: Flo, du hast aber auch dich ja mit einem anderen Sport noch trösten können nach dem Fußball. Du liebst Basketball.
4: Ja, das liebe ich schon wirklich mein ganzes Leben. Ich habe das früher in der Schule viel gespielt, 3 gegen 3, Streetball auf dem Schulhof, auf so ein paar Turniere mit ein paar Jungs. Das hat, und habe auch so eine Basketball-AG gehabt. Das war so immer meine geheime Liebe. So, ich habe auch immer, bin auch so ein Typ, ich stehe dann auch beim geilen NBA-Spiel nachts um 2 auf und gucke mir das an. So, okay. Oder auch.
2: Versorgst du dich auch so entsprechend schlimm? Mit Fressalien, so Chips, Asmussen?
4: Ja, der ist auch manchmal da. Aber ich muss ja, wie das in meinem Alter auch so ist, du kannst dich auch nicht mehr alles reindonnern.
3: Nee. Doch, kannst so. Du schon, aber.
4: Kannst du schon, aber dann kommst du in
2: der wieder rausgedonnert, ja.
4: dann nimmst du halt zu. So. Und das ist, ja. Das ist nicht so, aber ich bin so. Also auch All-Star-Game oder gute Finals. Also ich stehe auch nicht für jedes Final auf, ne, aber für gute Finals stehe ich auch nachts auf. Und ich habe halt eine Dauerkarte für die Towers hier in Hamburg. Also ich gehe da super gerne hin. Es macht mir immer sehr viel Spaß. Und das ist so meine. Die Liebe kam, nach dem Fußball kam diese Liebe wieder durch,
2: ja.
4: als ich einmal aus Versehen bei den Towers auf der Tribüne saß, weil ich irgendwie Karten geschenkt bekommen hatte, hier kannst du hingehen, ich habe keine Zeit. Und dann saß ich auch irgendwo in der letzten Ecke, so eine 7-Euro-Plätze, wo du dann ein Fernglas brauchst und dann noch immer so rechts und links an so einem Pfeiler vorbeikommen musst. Und aber das hat mich da so mitgerissen und seitdem habe ich mir irgendwie 3 Monate später mir eine Dauerkarte gekauft und die habe ich seitdem.
2: Super sympathisch. Ihr hört immer noch Erhi und Imsen, euren Lieblingspodcast. Flo Bergmann ist bei uns zu Gast im Social Media Team der Presse- und Öffentlichkeitsarbeit der Polizei. Und wir sind froh, dass wir ja in alle möglichen Richtungen gehen können hier mit unseren Gästen, in dem Fall mit dir. Da kommt jetzt ein bisschen aus der Kalten, aber vielleicht überlegt ihr, unsere Hörerinnen und Hörer, auch mal, wie ihr das so seht. Ein Song, der deiner Meinung nach auf keiner Trauerfeier fehlen darf, ist...
4: Oh Gott.
3: Das ist ja gemein.
4: Das ist richtig gemein.
2: Ja.
4: Ich hätte jetzt gesagt, so vom Klang, also habe ich gerade von meiner Frau gelernt, die singt so ein bisschen hobbymäßig. Ich finde ja dieses Halleluja total schön.
2: Ja.
4: Aber wenn man sich den Text mal gibt,
2: okay,
4: passt ja nicht mehr auf eine Beerdigung.
2: Ist es so, ist es sexuell angehaucht?
4: Ich glaube, sie sagte
3: es wird
4: so.
3: Auch für jede Hochzeit missbraucht inzwischen.
4: Ja.
2: Echt? Okay.
3: Und ich habe übrigens mal gehört, es schickt sich nicht im Altersheim Last Christmas zu spielen. Also.
4: Ja, das kann ich verstehen. Vielleicht Time to Say Goodbye finde ich da vielleicht passend.
2: Time to Say Goodbye, ja.
4: Das ist ja so ein Auf Wiedersehen oder was heißt so ein Tschüss. Das ist ja ein Tschüss, kein Auf Wiedersehen, ist ja ein Tschüss, ne, auf der Beerdigung. Auf, aber
2: ja.
4: Ich bin aber so auch...
3: Also meine Großmutter, die wurde erst im Oktober beigesetzt, Gott hab sie selig. Und was meine Mutter immer schon gesagt hatte, weil meine Oma das Lied auch sehr mochte von Andreas Gabayé, das Einmal sehen wir uns wieder, aber sie hat es von einer deutschen Interpretin. Also todtraurig, aber dennoch irgendwie traurig schön. Also das ist einfach sehr emotional. Und was gibt es Schöneres, als wenn du dich am Ende deines Lebens dankend niederlegen kannst und sagst, ich hab's gesehen.
4: Ich glaube, das ist eine gute Lösung. Wenn man weiß, was der mochte, und dann geht man, egal ob fröhlich oder traurig, wenn er ein fröhliches Lied, wenn das sein Lieblingslied war, dann soll er das doch mitnehmen.
2: Ich war mal auf einer Trauerfeier, da ist ein Fußballtrainer tatsächlich auch gestorben, ein Betreuer aus meiner Mannschaft damals, hab ein paar Worte sagen dürfen und da lief dann Micky Krause, Zehnackte Friseuse, und habe gesagt, ja, warum auch nicht? Ja. Weil das war sein Ding, er hat es geliebt, ne, war so seine Feiermusik, er hatte selbst so eine kleine Bar, ne, Partykellerschuhe aus, ne, kennt man ne, und das war sein Ding und da lief der eben auf der Trauerfeier. Ja, und? So what?
3: Da gibt es auch wirklich ganz klare Ansagen oftmals von gerade von Lebemenschen, die gesagt haben, hey, wenn ich sterbe, das wird eine Party.
2: Highway to Hell, sag ich mal.
3: Das wird eine Party.
4: Einer kommt in Schwarz.
3: Wer einer kommt in Schwarz.
2: Sehr gut.
3: Und danach wird richtig gebechert und dann lass sie mich nochmal hochleben, gefälligst.
2: Ja. Flo, ich habe für dich ein paar Stichwörter und du sagst einfach spontan, was dir dazu einfällt, okay?
4: Jetzt bin ich gespannt.
2: Günther Jauch.
4: Streit mit Tokyo Hotel.
2: Ja? Instagram.
4: Mein tägliches Brot.
2: Ja-Wort.
4: Zweimal.
2: Letzter Fehlkauf.
4: Staubsaugerroboter.
2: Okay. Okay. Lieblingsessen.
4: Pizza.
2: Hilft bei Kater?
4: Keine Ahnung, ich trinke keinen Alkohol, aber früher hat mir immer kalte Pizza geholfen.
2: Okay.
4: Als ich noch jung war.
2: Die Pizza ist es. Beste Serie aller Zeiten.
4: Game of Thrones.
2: Lieblingssong.
4: Aktuell. Von Johannes Oerding an guten Tagen.
2: Ach, schön.
4: Zieht mich immer, wenn ich schlechte Laune habe, zieht er mich immer hoch. Ich durfte Johannes Oerding dieses Jahr kennenlernen bei unserem Lieder- und Plakatwettbewerb. Netter Typ, geiler Musiker. Finde ich, das Lied ist so, dass, wenn ich schlechte Laune habe, dann muss das rein.
3: Habt ihr das einstudiert?
4: Nee.
2: Das
3: klingt. Ich hab versucht, die Fragen für mich, auf mich bezogen, mit zu beantworten.
2: Der Flo ist einfach so schnell.
3: Ja, ich hab's gemerkt.
2: Ja,
3: also ich nicht.
2: Schneller geht's nicht.
4: Ich hatte eigentlich, weil ich die Folge von euch mit Olli Dietrich ganz gut finde.
2: Immer noch,
4: ist
2: sehr gut.
4: Ja, ich habe eigentlich seine Antworten auswendig gelernt, aber das passt irgendwie nicht auf die Fragen.
3: Kann man trotzdem. Nee,
2: Olli Dietrich ja auch wirklich großartig. Ne? Ich sag nur, wer stiehlt mir die Show? Und fantastisch. Und unser Podcast mit ihm, wie Ditsche ist Dietrich.
3: Ditsche ist einfach...
2: Der Mann ist einfach großartig. Er hat auch einen tollen Sohn mit Jonathan Henrich, der fantastische Musik macht. Also wenn ihr das noch nicht gehört habt, liebe Hörerinnen und Hörer, hört euch das bitte mal an. Wirklich eine ganz tolle Familie. Einfach großartig. Und Flo, das ist auch deswegen eine Special-Folge heute, weil ja in 5 Tagen ist Heiligabend und eine Woche später ist Silvester. Und wir hatten da mal gemeinsam eine Produktion, die du angeschoben hast, im Social-Media-Team auch. Und vielleicht ist der Appell an dieser Stelle wieder genauso wichtig wie vor einem Jahr.
4: Das stimmt. Also wir haben... Um das mal dazu zu sagen, wir haben ja vor, wie lange ist das schon her? Es ist schon 3 Jahre her, glaube ich, ne? 3 Jahre.
2: Ja.
4: Haben wir eine Silvesterkampagne gemacht mit vielen Hamburgern hier, bekannten Hamburgern, die ja quasi dazu aufgerufen haben, der Tenor war keine Gewalt gegen Einsatzkräfte.
2: Genau.
4: So, ob nur Feuerwehr, Polizei.
2: Wo man eigentlich denkt, das ist ja eigentlich normal, aber ist es nicht. Ja,
4: sollte es normal sein, aber es gab halt ein paar Jahre lang... Probleme in dieser Hinsicht immer mal wieder so, aber man muss aber auch dazu sagen, es ist in den letzten Jahren, also im letzten Jahr war so gut wie gar nichts tatsächlich, das war wirklich alltags wie man auch in allen Alltagspartynächten das hat, so, ne? War relativ wenig. So, aber auch, ich finde, das sollte ein absolutes Muss sein, ne? Ein absolutes Muss sein, dass, wenn Einsatzkräfte kommen, in erster Linie wollen die helfen. Na klar sind wir auch immer die Blöden, die auch mal einen festnehmen, so, aber unterm Strich gibt es auch eine Seite, der helfen wir damit.
2: Ja, klar.
4: Ne? So, ja. Deswegen, ja, es ist, das ist, verkennt man ja leider immer. Sollte das ein absolutes No-Go sein. Das sollte jeder verinnerlichen, dass wenn Rettungskräfte kommen, Einsatzkräfte kommen,
2: ja,
4: dann lass sie arbeiten. Ne?
3: Und da spielt auch keine Rolle, was du für eine politische Seite hast.
4: Überhaupt
3: oder
4: gar
3: was
4: keine.
3: Für ein Statement. Und eben, nein, wie du schon sagst, egal welche Art von Rettungskräften. Und um nochmal aufzugreifen, hinter jeder Uniform steht ein Mensch, der
4: immer
3: eine Familie zu Hause hat. Und wenn Leute in Kauf nehmen, wenn sie Gehwegplatten vom Dach schmeißen oder Feuerlöscher in die Frontscheibe von
2: das sind ja keine Leute mehr.
3: Das nein, sind ja das sind das
2: Monster.
3: Da hört es auch auf und dann, ja, nee, da darf ich jetzt gar nicht mich in Rage.
2: Hast du jetzt mal so einen richtigen Downer noch zum Schluss?
3: Hier. Nein, das will ich ja eben gar nicht.
2: Weil ich muss dich feuern leider.
3: Silvester.
2: Du raus.
3: Silvester
2: ist ja, ohne Imsen.
3: Ja, jo. Silvester ist ja auch grundsätzlich immer ein. Also ich bin immer sehr emotional an Silvester. So, wenn der Countdown kommt, ich meine, ich weiß ja, es passiert um 0 Uhr nichts Schlimmes und es geht einfach von vorne los. Aber irgendwie ist das so, geht euch das auch so? Geht euch dann auch immer so das letzte Jahr nochmal im Kopf rum? So schon in Sekunden?
2: Ja,
3: und
2: ich glaube, das ist normal, ne? Oder?
4: Naja, also ich muss sagen, also Silvester lässt mich seit ein paar Jahren echt kalt. So. Hm.
3: Also, ich würde auch schlafen gehen, wenn ich nicht arbeiten müsste an Silvester. Aber
4: so. Naja, also Weihnachten ist mir da mal sehr wichtig, so fest mit der Familie, das finde ich immer, das ist mir super wichtig, ne, dass man da so zusammenkommt, aber Silvester, ich habe in den letzten 20 Jahren halt auch, glaube ich, irgendwie 80% der Silvesterfeiertage immer gearbeitet, so, deswegen,
2: ja. Aber wir haben ja zum Glück deinen Sohn noch hier, Mats, 12 Jahre alt, im Podcast Er hier und Imsen und in 5 Tagen ist Weihnachten, Heiligabend. Mats, was wünschst du dir eigentlich zu Weihnachten?
5: Weiß ich nicht.
3: Also ein sehr genügsames Kind.
2: Wollte ich gerade sagen.
3: Wunderbar.
2: Das hätte ich von meinem Sohn auch gerne mal gehört.
4: Da hängt bestimmt schon wieder irgendwo ein Wunsch dran.
2: Bitte ausrollen. Ja. Flo Bergmann, vielen, vielen Dank für deinen großartigen Besuch.
4: Gerne.
2: Das hat richtig Spaß gemacht, auch mal ein bisschen hinter die Kulissen zu schauen. Der Polizeiarbeit, der Öffentlichkeitsarbeit, Social Media Team, viel Erfolg natürlich. Folgt ihn einfach bei Instagram, es macht richtig
4: unbedingt
2: Spaß.
4: Und bei TikTok auch. Und
2: bei TikTok auch,
4: ja, genau. Überall.
3: Genau, bei WhatsApp. Up to date, würde ich sagen.
2: Ja. Wir mit unserem Dosentelefon hier, ne? Und wir alle da so modern unterwegs.
3: Ja.
2: Stefan, ehe du jetzt verhaftet wirst, die letzten Worte sind wie immer in deiner Hand.
3: Heute auch wieder.
2: Aber leider ja. Aber hau raus.
3: Ich hau raus. Wieder ein Tag näher an Weihnachten.
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0: Ich dachte, wir sind besser als das. Und dort, wo du mal warst, ist noch ein Platz, wenn du magst.
1: Nö. Bitte weghören. Ab jetzt.
2: Ich war einer der besten Bauchredner im norddeutschen Raum. Aber ich hatte Magenprobleme und bin jetzt Rückenredner.
3: Ja, aber ich als Rücken entscheide immer noch selbst, wann ich rede.
2: Ja, gut, okay, du entscheidest.
3: Ganz genau.
2: Dann red doch mal was.
3: Nee, kein Bock.
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0: Hauptstadtflughafen BER eröffnet. Der Flughafen Berlin-Brandenburg, kurz BER, benötigte 14 Jahre Bauzeit und ist bekannt für den Pannenflughafen schlechthin. Die erste realistische Eröffnung war für Oktober 2011 geplant. Der Eröffnungstermin wurde dann allerdings zahlreiche Male verschoben. Wirklich eröffnet wurde er dann aber am 31. Oktober 2020. Die große Party blieb aufgrund der Corona-Krise jedoch aus.
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0: 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Willkommen zum Babcast, dem Podcast für die Marktgemeinde Babenhausen. 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Und jetzt nachgefragt mit Alexandra Hörtrich, unsere Bürgermeisterin im Interview. Direkt, ehrlich, auf den Punkt.
1: Herzlich willkommen zum Bürgermeistergespräch bzw. Bürgermeisterinnengespräch. Servus Alexandra.
2: Hallo Klaus.
1: 3 Monate Alexandra Hörtrich. Ganz kurz gefragt, was hat sich seither getan?
2: Ja Klaus, kurz, mit dem ist nicht getan. Da müssen wir ein bisschen weiter ausholen, weil es hat sich tatsächlich schon sehr viel getan. Viele Dinge sind schon verselbstständigt. Die laufen 1A mit meinem Bauhof. Okay. Arbeitsaufträge werden erteilt. Gut, manche werden nicht immer sofort erledigt, aber die wissen, ich frage schon nach und dann ist es erledigt.
1: Welche Aufträge wurden denn erteilt?
2: Zum Beispiel die Anbringung von 9 Mülleimern, die das Kinderparlament gestaltet hat. Mhm. Zum Beispiel unten auf der Wies bei der Anni Weicher. Das ging innerhalb von 1/4 Stunde. Mhm. Dann auch draußen am Badesee. Da sind wir natürlich immer dran, dass der auch regelmäßig gemäht wird, dass auch der Blick auf die Dinge, die man richten muss und erledigen muss, immer da sein wird. Und
1: gibt's denn da was zu richten?
2: Ja, definitiv. Das Wasserspiel da draußen ist ziemlich in die Jahre gekommen. Es ist aus Holz, klar, viel Wasser. Da wird das Holz natürlich marode, aber mir geht da der Schutz der Kinder natürlich vor. Und was gibt Schöneres für Kinder wie Wasser und Sand.
1: Aber da bist du dran, habe ich gehört. Ne?
2: Da bin ich dran. Mhm. Das wird jetzt demnächst, zumindest für diesen Sommer, mal so weit gerichtet, dass dieses Jahr die Kinder noch spielen können. Und dann schauen wir, dass wir das Ganze komplett erneuern. Was immer zu Problemen führt, das ist der Gumpen, heißt es bei uns, wo das Wasser rauskommt. Der ist natürlich auch schon mittlerweile ein bisschen in die Jahre gekommen und ja, und so mancher Bazi schmeißt da halt auch immer wieder Sand rein, dann kommt so quasi Sand ins Getriebe. Mhm.
1: Was hat sich sonst getan in der Marktgemeinde? Also vielleicht etwas, was jeder sieht und spürt.
2: Dass, wenn man auf mich zukommt, dass die Dinge auch erledigt werden.
1: Der Bauhof wurde aufgeräumt, habe ich mitbekommen.
2: Der Bauhof wurde bereits in der ersten Woche, ich besuche den Bauhof regelmäßig und mit der dritten Bürgermeisterin, mit der Katharina Bock, hat sie dann gleich in der dritten Woche meiner Amtszeit begonnen, den hinteren Platz, der ja eh schon wie eine Müllhalde ausgeschaut hat, abzuziehen. Mhm. Natürlich auch schon mit dem Fokus drauf, was mir schon immer auch als Sekretärin ein ganz großes Anliegen war, dass wir unseren Mitarbeitern im Bauhof einfach bessere Arbeitsbedingungen bieten, die auch dringend notwendig sind. Seit 2019 wird ihnen versprochen, dass sich da was ändert. Geändert hat sich eigentlich nichts. Und da lege ich ganz stark den Fokus auch auf meine Mitarbeiter. Wir im Rathaus, wir haben eine tolle Atmosphäre. Wir haben Computer, wir haben alles zum Arbeiten da. Und im Bauhof unten haben wir dringend Nachholbedarf. Mhm, mh.
1: Und fühlst du dich wohl im Amt?
2: Ja.
1: Ja? Also für alle, die es gerade nicht sehen können, sie grinst gerade über beide Ohren. Ich habe den Hörerinnen und Hörern ja die Möglichkeit gegeben, Fragen an dich loszuwerden. Bislang hat sich das noch niemand so wirklich getraut. Vielleicht müssen sie das Format erstmal so ein bisschen kennenlernen. Jetzt schlüpfe ich mal in die Rolle des ein bisschen unangenehmen Fragestellers und Kritikers und hoffe, dass du mir das nicht übel nimmst. Alexandra, mir ist zu Ohren gekommen, dass der Bauabschnitt 3, also der Straßensanierung, also dabei Optik Wahl ist das, glaube ich, ne?
2: Genau. Mhm.
1: Bis kurz vor der Günzbrücke eventuell auf die gleiche Zeit fällt wie die Brückensanierung selbst. Ist das grundsätzlich erstmal richtig, dass das passieren kann?
2: Das kann passieren und das wollen wir eigentlich auch sogar, weil da muss ich ein bisschen ausholen.
1: Ja.
2: Also wir haben jetzt ja gerade den Oberbegriff, den Bauabschnitt 1 und der Bauabschnitt 2, der kommt dann im nächsten Jahr, der dann bis zu Optik Wahl runterläuft.
1: Ach, das ist die 2.
2: Genau. Okay. Und der Bauabschnitt 1, der ist in 3 Bauabschnitte aufgeteilt. Da sind wir jetzt mit dem ersten Bauabschnitt fertig. Der zweite wurde gerade begonnen. Und ab Mitte, Ende August, wird dann dort der dritte Bauabschnitt angefangen bis zur Raiffeisenbank runter. bis zur Einfahrt Heinrich-Engel-Straße. Mhm. Und da hoffen wir, und da arbeiten wir auch alle drauf hin, dass das zum Gallusmarkt natürlich fertig wird. Aber es braucht keine Angst haben. Auch sollten die Bauarbeiten nicht fertig werden, wir sind frühzeitig dran. Der Gewerbeverein weiß auch schon Bescheid. Wir finden dann immer eine Lösung. Der Gallusmarkt wird stattfinden. Dann im kommenden Jahr natürlich der Bauabschnitt 2 bis Optik Wahl. Und da haben wir ja dieses Jahr im März den Worst Case sozusagen kommuniziert bekommen vom staatlichen Bauern, dass die Brücke so nicht mehr genutzt werden kann. Wir haben auch aktuell seit 3.8. Mhm. Die Brücke auf 12 Tonnen begrenzt. Ui. Ist auch eben seit März auch nur noch einseitig befahrbar. Es finden gerade Untersuchungen zum Baugrund statt. Die sollten jetzt die nächsten Wochen kommen. Und dann heißt Daumen drücken. Mhm. Und zwar Daumen drücken, dass die Widerlage in Ordnung sind. Wenn die Widerlage in Ordnung sind, also das heißt die Füße der Brücke, und nur der Oberbau komplett erneuert werden muss, dann sind auch auf unser Hinwirken hin von der Verwaltung, von mir, gemeinsam mit Landtagsabgeordneten, beim Bund die Mittel freigegeben worden, dieses Jahr für die Planungen und kommendes Jahr für die Erneuerung. Mhm.
1: Jetzt geht's mir darum, nicht nur um die baulichen Maßnahmen der Straße selbst, also um den Verkehr, sondern auch ganz wichtig um die Geschäfte und Gewerbetreibende, für die das eine echte Herausforderung darstellt, wenn Bauabschnitt 2 und die Brücke gleichzeitig gemacht werden. Direkt betroffen dürfte da sein, ich glaube, Biokuma, die Änderungsschneiderei, aber natürlich auch Optik Wahl, der Steuerberater Luderer, Bäckerei Häusler, aber auch die Geschäfte auf der Wies, also Anne Weicher, Profusio und so weiter. Wie steht denn der Markt hinter seinen Händlern? Also reines Verständnis reicht ja in diesem Fall, glaube ich, nicht aus. Gibt es Unterstützung? Denn es sind teils schon echt begründete Ängste da wegen eventuellen Umsatzverlusten, wenn es keine Parkplätze gibt, keine Zulieferermöglichkeiten. Das ist ein Kraftakt.
2: Also die Zuliefermöglichkeiten, die müssen immer gewährleistet sein, weil wir auch Feuerwehrzufahrten und Rettungswege gewährleisten müssen.
1: Ja.
2: In der Bauphase. Die Bauphase wird länger dauern wie die bisherige, natürlich gerade mit der Brücke. Mhm. Und dass die Einzelhändler Angst haben, kann ich absolut nachvollziehen. Wir hatten das Hochwasser. Die Händler mussten umziehen, sind jetzt wieder zurückgezogen nach der Sanierung. Ich glaube, die haben ganz viele Verluste zu verzeichnen gehabt und sind jetzt eigentlich gerade wieder eher so auf Stand. Und jetzt kommen wir wieder mit Baumaßnahmen daher. Aber das eine hat immer ein Für und das andere ja wieder natürlich. Aber wir vergessen unsere Einzelhändler nicht. Der Gewerbeverein, der arbeitet ganz aktiv, dass wir haben Schilder angebracht, beziehungsweise der Gewerbeverein, dass man nach wie vor erreichbar ist. Die Einzelhändler sind alle erreichbar. Und wir können dahingehend unterstützen, indem wir in die Werbung gehen, dass wir immer darauf hinweisen, egal auf welchen Medien, ob es jetzt Facebook ist, Insta oder auch hier im Podcast, dass unsere Einzelhändler sich über jeden freuen, der kommt und sie auch offen haben und erreichbar sind.
1: Und dass man sie vor allem weiterhin unterstützt.
2: Definitiv.
1: Aber ich frage mich trotzdem, wo sollen sie parken, die Leute?
2: Wir haben in der zweiten Reihe tatsächlich von hinten her gesehen schon Parkplätze. Mhm. Dazu, ja, das ist, kann ein Kritikpunkt sein. Und das habe ich auch in der vergangenen Marktratssitzung auch gesagt, dass wir unbedingt ein Parkleitsystem brauchen. Hinweise, wo geparkt werden kann. Natürlich können jetzt Babenhausen in einem halben Jahr neu erfinden und umkrempeln. Mhm. Das steht bei uns auf der Agenda. Das brauchen wir auch unbedingt, weil wir oft auch Langzeitparker auf der Wies haben, die da eigentlich nichts verloren haben, weil natürlich der Einzelhandel auch von Austausch lebt. Und ja, der Bürger, man ist ja selber auch manchmal so, er ist einfach mal ein bisschen faul. Mhm. Kurze Wege, dann springe ich rein, dann nehme ich was mit. Wenn ich jetzt sofort einen Parkplatz vor der Türe finde, ach mei, dann wird es halt heute nichts. Und ja, vielleicht muss da bei uns selber auch Umdenken stattfinden.
1: Absolut. Okay, das heißt, wenn es trotzdem zu Schwierigkeiten kommt, ihr habt trotzdem immer noch offenes Ohr. Also ich denke jetzt da tatsächlich gerade an die Zulieferer, die eben auch mit LKWs hin müssen und Lebensmittel transportieren müssen. Das wird vermutlich nicht ganz so leicht werden.
2: Es würde ganz leicht werden, aber die einzelnen Händler, die haben ja immer ihre festen Zulieferer. Und diese Händler müssen dann ihren Zulieferern auch Bescheid geben, wie sie an die einzelnen Geschäfte kommen. Und da stehen wir natürlich auch dahinter. Wir haben jetzt auch für viele, zum Beispiel die Bäckerei, die jetzt bei uns hier neu eröffnet hat, ja, die haben schon ein paar Strafzettel bekommen, weil sie natürlich auf dem Parkplatz geparkt haben. Aber da stellen wir oder unser Bauamt natürlich auch Dauerparkausweise aus.
1: Okay. Gut, schließen wir das Thema mal ab. Das nächste Thema ist ein bisschen heikler und mir wäre es fast lieber, es würde sich tatsächlich um Fußball handeln. Tut's aber nicht. Wir haben soeben im Markt aktuell gehört, es gab die rote Karte und zwar für den Haushalt. Neue Schulden machen ist also nicht. Ich will es kurz machen. Das Landratsamt hat uns neue Schulden erstmal verwehrt. Was bedeutet das für die kommenden Monate und Jahre? Ist Babenhausen pleite?
2: Ich glaube, wir spielen lieber Fußball.
1: Ja, aber auch da kann man verlieren.
2: Also, ich hab das kommen sehen. Und dahingehend, wir haben noch aus den letzten 3 Jahren nicht ausgeschöpfte, bewilligte Kreditneuaufnahmen in Höhe von 12 Millionen Euro. Das heißt, die Maßnahmen, die wir dieses Jahr eingeplant haben, und wir sind jetzt bereits im August, diese Maßnahmen, die werden wir wirklich nicht mehr alle umsetzen können. Ist allein dem geschuldet, dass im öffentlichen Dienst ganz viele Wege, Amtswege eingehalten werden müssen. Und dahingehend können wir neue Kreditaufnahmen machen aus den Vorjahren. Was man tatsächlich machen muss, und da hat uns der Landkreis schon seit mehreren Jahren darauf hingewiesen, dass wir sparen müssen. Und sparen heißt für mich, ich brauche einen absolut akkuraten Übersichtsplan über den Haushalt. Natürlich wird es da an der einen oder anderen Stelle bei den freiwilligen Leistungen, und es sind freiwillige Leistungen.
1: Kannst du da mal ein Beispiel nennen, ein ganz konkretes, ohne jetzt jemand Angst zu machen oder auf die Füße zu treten? Was sind freiwillige Leistungen?
2: Ja, da schicke ich gleich einen Satz voraus, damit da kein...
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4: Es ist Mittwoch, es ist der 9.9. und hier ist das Daily Update. Hallo. Heute vor 12 Jahren stellte Apple erstmals die Apple Watch vor. Andere Hersteller hatten zu diesem Zeitpunkt zwar schon Smartwatches im Angebot, doch Apples Einstieg gab dem Thema mal richtig Schub und wurde damit zum Startschuss für den großen Smartwatch-Boom. Plötzlich konnten die Uhren am Handgelenk nämlich noch viel mehr als die Zeit anzeigen, Nachrichten, Apps, Fitnessdaten und auch Puls messen. Die Apple Watch kam dann zwar erst im Frühjahr 2015 auf den Markt, veränderte damit aber, wie wir auf die Uhr schauen und sogar, wie wir Nachrichten empfangen. Heute vor 50 Jahren, da summte sie zum allerersten Mal durchs deutsche Fernsehen. Die Biene Maja startete am 9. September 1976 im ZDF. Die Zeichentrickserie war eine japanisch-deutsch-österreichische Koproduktion und basierte auf der Figur aus dem Roman von Waldemar Bonsels. Unvergessen ist natürlich auch der Titelsong, gesungen von Karel Gott.
5: Und diese Biene, die ich meine, nennt sich Maja.
4: Und mal ganz ehrlich, bei In einem unbekannten Land, da sinkt mein Kopf sofort mit. Kennt ihr noch diesen Rhythmus hier? Heute vor 31 Jahren startete Coolio mit Gangsta's Paradise einen echten Charts-Höhenflug. Ab dem 9. September 95 stand der Song einfach mal 3 Wochen lang auf Platz 1 der Single-Charts. Die düstere Nummer basierte damals auf Stevie Wonders Pastime Paradise. Doch durch Coolio bekam diese Nummer einen komplett neuen Sound und wurde einfach zu einem der bekanntesten Rap-Songs der 90er. Heute vor 20 Jahren startete Justin Timberlake mit Sexy Back ganz oben durch.

Am 9. September 2006 stand der Song auf Platz 1 der US-Charts und blieb dort auch ganze 7 Wochen. Der Sound war kantig, elektronisch und ziemlich anders als das, was man bisher von Timberlake kannte. Sexy Back wurde zu einem seiner größten Hits und gehört einfach bis heute zu den Songs, bei denen die 2000er sofort wieder da sind. Und das war das Daily Update vom 9.09.2026. Übrigens, heute ist Tag des Teddybärs. Also, heute ruhig mal den alten Teddy aus dem Schrank holen, ganz fest drücken und vor allem Danke sagen. Denn der hat schließlich jahrelang Dinge gehört, für die ein Therapeut 120 Euro die Stunde nehmen würde. Sven Weikam, Daily Redaktion.

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0: 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Gute Musik, die kommt nicht nur von weit weg. 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Immer um kurz vor halb. Jetzt einen schönen guten Morgen mit Iller Live.

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5: Wann wurde das erste Buch von Pippi Langstrumpf veröffentlicht? 1 September 1945 ihr erstes Pippi Langstrumpf-Buch in Schweden. Es wurde in 77 Sprachen später übersetzt und verkaufte sich 66 Millionen Mal.
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9: Ja, also Radio kann manchmal erstaunlich nah dran sein am Konzertfeeling. 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

0: Hi, servus, ich bin's der Dani und hier bei Illa Live freue ich mich einfach am meisten, euch jetzt dann in den Feierabend zu schicken und auch zu begleiten, vor allem in unserer wunderschönen Region im Allgäu und in Oberschwaben.
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2: Es ist Mittwoch, es ist der 9.9. und hier ist das Daily Update. Hallo! Heute vor 12 Jahren stellte Apple erstmals die Apple Watch vor. Andere Hersteller hatten zu diesem Zeitpunkt zwar schon Smartwatches im Angebot, doch Apples Einstieg gab dem Thema mal richtig Schub und wurde damit zum Startschuss für den großen Smartwatch-Boom. Plötzlich konnten die Uhren am Handgelenk nämlich noch viel mehr als die Zeit anzeigen: Nachrichten, Apps, Fitnessdaten und auch Puls messen. Die Apple Watch kam dann zwar erst im Frühjahr 2015 auf den Markt, veränderte damit aber, wie wir auf die Uhr schauen und sogar, wie wir Nachrichten empfangen. Heute vor 50 Jahren, da summte sie zum allerersten Mal durchs deutsche Fernsehen. Die Biene Maja startete am 9. September 1976 im ZDF. Die Zeichentrickserie war eine japanisch-deutsch-österreichische Koproduktion und basierte auf der Figur aus dem Roman von Waldemar Bonsels. Unvergessen ist natürlich auch der Titelsong, gesungen von Karel Gott.
3: Und diese Biene, die ich meine, nennt sich Maja.
2: Und mal ganz ehrlich, bei In einem unbekannten Land, da singt mein Kopf sofort mit. Kennt ihr noch diesen Rhythmus hier? Heute vor 31 Jahren startete Coolio mit Gangsta's Paradise einen echten Charts-Höhenflug. Ab dem 9. September 95 stand der Song einfach mal 3 Wochen lang auf Platz 1 der Single-Charts. Die düstere Nummer basierte damals auf Stevie Wonders Pastime Paradise. Doch durch Coolio bekam diese Nummer einen komplett neuen Sound und wurde einfach zu einem der bekanntesten Rap-Songs der 90er. Heute vor 20 Jahren startete Justin Timberlake mit Sexy Back ganz oben durch.
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0: Am 9. September 2006 stand der Song auf Platz 1 der US-Charts und blieb dort auch ganze 7 Wochen. Der Sound war kantig, elektronisch und ziemlich anders als das, was man bisher von Timberlake kannte. Sexy Back wurde zu einem seiner größten Hits und gehört einfach bis heute zu den Songs, bei denen die 2000er sofort wieder da sind. Und das war das Daily Update vom 9.09.2026. Übrigens, heute ist Tag des Teddybärs. Also, heute ruhig mal den alten Teddy aus dem Schrank holen, ganz fest drücken und vor allem Danke sagen. Denn der hat schließlich jahrelang Dinge gehört, für die ein Therapeut 120 Euro die Stunde nehmen würde. Sven Weikam, Daily Redaktion.
1: Wir haben es kurz nach 6 Uhr.
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1: Ja, es ist schon schön, wenn man merkt, gute Musik hat oft ganz kurze Wege. Deshalb gibt's bei uns jede Stunde Musik von Künstlern aus dem Süden, direkt aus der Nachbarschaft sozusagen, immer um kurz vor halb. Jetzt erstmal einen schönen guten Morgen. 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
7: Wie viele Kilometer ist der Mond von der Erde entfernt? 384.400 km seine Bahnen um den Planet Erde. Die richtige Lösung, und hier nochmal die Zahl, ist damit 384.400 km.
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10: Tja, und hier hört ihr die besten Rubriken aus dem Süden. Donnerstags, da lohnt es sich auf jeden Fall 10 nach 7 das Radio einzuschalten. 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Jetzt, schönen Start in den Tag. Wir spielen für euch mehr gute Musik. 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
2: Es ist Mittwoch, es ist der 9.9. und hier ist das Daily Update. Hallo! Heute vor 12 Jahren stellte Apple erstmals die Apple Watch vor. Andere Hersteller hatten zu diesem Zeitpunkt zwar schon Smartwatches im Angebot, doch Apples Einstieg gab dem Thema mal richtig Schub und wurde damit zum Startschuss für den großen Smartwatch-Boom. Plötzlich konnten die Uhren am Handgelenk nämlich noch viel mehr als die Zeit anzeigen: Nachrichten, Apps, Fitnessdaten und auch Puls messen. Die Apple Watch kam dann zwar erst im Frühjahr 2015 auf den Markt, veränderte damit aber, wie wir auf die Uhr schauen und sogar, wie wir Nachrichten empfangen. Heute vor 50 Jahren, da summte sie zum allerersten Mal durchs deutsche Fernsehen. Die Biene Maja startete am 9. September 1976 im ZDF. Die Zeichentrickserie war eine japanisch-deutsch-österreichische Koproduktion und basierte auf der Figur aus dem Roman von Waldemar Bonsels. Unvergessen ist natürlich auch der Titelsong, gesungen von Karel Gott.
3: Und diese Biene, die ich meine, nennt sich Maja.
2: Und mal ganz ehrlich, bei In einem unbekannten Land, da singt mein Kopf sofort mit. Kennt ihr noch diesen Rhythmus hier? Heute vor 31 Jahren startete Coolio mit Gangsta's Paradise einen echten Charts-Höhenflug. Ab dem 9. September 1995 stand der Song einfach mal 3 Wochen lang auf Platz 1 der Single-Charts. Die düstere Nummer basierte damals auf Stevie Wonders Pastime Paradise. Doch durch Coolio bekam diese Nummer einen komplett neuen Sound und wurde einfach zu einem der bekanntesten Rap-Songs der 90er. Heute vor 20 Jahren startete Justin Timberlake mit Sexy Back ganz oben durch.
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2: Am 9. September 2006 stand der Song auf Platz 1 der US-Charts und blieb dort auch ganze 7 Wochen. Der Sound war kantig, elektronisch und ziemlich anders als das, was man bisher von Timberlake kannte. Sexy Back wurde zu einem seiner größten Hits und gehört einfach bis heute zu den Songs, bei denen die 2000er sofort wieder da sind. Und das war das Daily Update vom 9.9.2026. Übrigens, heute ist Tag des Teddybärs. Also, heute ruhig mal den alten Teddy aus dem Schrank holen, ganz fest drücken und vor allem Danke sagen. Denn der hat schließlich jahrelang Dinge gehört, für die ein Therapeut 120 Euro die Stunde nehmen würde. Sven Weikam, Daily Redaktion.
5: Kurz nach 7.
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5: Ja, also so ein Morgen, der hat ja was Beruhigendes. Alles sortiert sich langsam. Der Kopf, der wird klarer und wir liefern den passenden Sound dazu. Für euch aus dem Süden mehr gute Musik. 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
1: Es gibt eine Sage, eine Fabel, die in unterschiedlichen Varianten in vielen Ländern und Kulturen erzählt wird. Wie kommt es denn dazu?
2: Also ich könnte mir vorstellen, das liegt daran, weil die Botschaft davon einfach so wichtig ist. Und ich habe mir die ganzen Geschichten mal angeschaut und erzähle das jetzt in meiner ganz eigenen Interpretation. Ein Bauer findet vor langer, langer Zeit in der tiefsten Winterzeit eine halb erfrorene Schlange. Weil er stets hilfsbereit war, wollte er im ersten Moment der Schlange helfen. Auf der anderen Seite wusste er aber auch, dass den Schlangen nicht zu trauen ist. Und darüber hinaus wusste er ebenfalls, dass Schlangen in der Kältestarre ja Monate überleben können. Also wollte er sie liegen lassen. Da kam die Frau des Bauern und herrschte ihn an, wie er denn diesem armen Wesen nicht helfen könne. Wenn er ihr nicht helfe, so würde sie es gleich dem Pfarrer erzählen. So nahm der Bauer die Schlange gegen seinen Willen an seine Brust, wärmte sie und gab ihr in seinem eigenen Hause Milch, damit sie zu Kräften kam. Und kaum war die Schlange nach einiger Zeit wieder bei Kräften und warm, biss sie dem armen Bauern in die Brust, sodass er tot zusammenhang.
1: Okay, wofür die Schlange symbolisch stehen kann, das ist ja klar. Aber was ist mit der Frau des Bauers?
2: Ja, also oberflächlich betrachtet kann man ja sagen, sie wollte nur helfen. Aber wollte sie helfen aus reiner Nächstenliebe, weil sie sich ja mit Giftschlangen so gut auskennt? Oder wollte sie doch lieber sich selber und vor allem auch dem Pfarrer gefallen?
1: Tja, das stelle ich mir aber schwierig vor, das zu unterscheiden. Hilfsbereitschaft ist ja auf den ersten Blick was Gutes.
2: Ja klar, absolut. Aber zu viel helfen wollen, das kann auch nach hinten losgehen, wenn es nur darum geht, sich moralisch überlegen zu fühlen und man darüber hinaus auch gar kein Gegengift für einen Schlangenbiss hat. So wie die Bauersfrau, die ihren Mann gleich beim Pfarrer verpfeifen wollte, wenn er die Schlange nicht aufnimmt. Also hütet euch nicht nur vor den Schlangen, die ihr euch ins Haus holt, sondern auch vor den Menschen, die gegen euren gesunden Menschenverstand argumentieren. Denn wer das Böse nicht sehen will, es leugnet und verharmlost, um als glorreicher Retter dann dazustehen, der trägt das Böse selber in sich.
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5: Wie viel Liter Milch erzeugt eine Kuh am Tag? Fleißige Milchkühe geben zwischen 20 und 25 Liter Milch pro Tag.
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8: Tja, also manchmal, da reicht ja ein einziger Song und alles fühlt sich ein bisschen leichter an. Und vielleicht wird der Weg zum nächsten Termin kürzer oder der Kaffee gleich schmeckt noch besser. Passiert alles schon mal, ja. Und gleich gibt's wieder unseren Live-Song der Stunde für echtes Konzertfeeling aus dem Radio. Schönen guten Morgen, hier ist Iller Live.

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4: Es ist Mittwoch, es ist der 9.9. und hier ist das Daily Update. Hallo. Heute vor 12 Jahren stellte Apple erstmals die Apple Watch vor. Andere Hersteller hatten zu diesem Zeitpunkt zwar schon Smartwatches im Angebot, doch Apples Einstieg gab dem Thema mal richtig Schub und wurde damit zum Startschuss für den großen Smartwatch-Boom. Plötzlich konnten die Uhren am Handgelenk nämlich noch viel mehr als die Zeit anzeigen: Nachrichten, Apps, Fitnessdaten und auch Puls messen. Die Apple Watch kam dann zwar erst im Frühjahr 2015 auf den Markt, veränderte damit aber, wie wir auf die Uhr schauen und sogar, wie wir Nachrichten empfangen. Heute vor 50 Jahren, da summte sie zum allerersten Mal durchs deutsche Fernsehen. Die Biene Maja startete am 9. September 1976 im ZDF. Die Zeichentrickserie war eine japanisch-deutsch-österreichische Koproduktion und basierte auf der Figur aus dem Roman von Waldemar Bonsels. Unvergessen ist natürlich auch der Titelsong, gesungen von Karel Gott.
5: Und diese Biene, die ich meine, nennt sich Maja.
4: Und mal ganz ehrlich, bei In einem unbekannten Land, da singt mein Kopf sofort mit. Kennt ihr noch diesen Rhythmus hier? Heute vor 31 Jahren startete Coolio mit Gangsters Paradise einen echten Charts-Höhenflug. Ab dem 9. September 1995 stand der Song einfach mal 3 Wochen lang auf Platz 1 der Singlecharts. Die düstere Nummer basierte damals auf Stevie Wonders Pastime Paradise. Doch durch Coolio bekam diese Nummer einen komplett neuen Sound und wurde einfach zu einem der bekanntesten Rap-Songs der 90er. Heute vor 20 Jahren startete Justin Timberlake mit Sexy Back ganz oben durch.

0: Am 9. September 2006 stand der Song auf Platz 1 der US-Charts und blieb dort auch ganze 7 Wochen. Der Sound war kantig, elektronisch und ziemlich anders als das, was man bisher von Timberlake kannte. Sexy Back wurde zu einem seiner größten Hits und gehört einfach bis heute zu den Songs, bei denen die 2000er sofort wieder da sind. Und das war das Daily Update vom 9.09.2026. Übrigens, heute ist Tag des Teddybärs. Also, heute ruhig mal den alten Teddy aus dem Schrank holen, ganz fest drücken und vor allem Danke sagen. Denn der hat schließlich jahrelang Dinge gehört, für die ein Therapeut 120 Euro die Stunde nehmen würde. Sven Weikam, Daily Redaktion.
1: Kurz nach 8.
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1: Morgen, der hat was Gutes. Noch nicht alles passiert, aber alles ist möglich. Und wir begleiten euch da einfach durch mit Musik, die gut tut. 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
8: Ja, grüß euch. Wir hören uns Montag bis Freitag immer zwischen 5 und 10 Uhr hier in Buddy am Morgen, die Illerlife Morning Show. Zusammen wach werden, ja, und die ersten Kaffees reinlaufen lassen. Es geht leichter hier auf eurem neuen Musiksender Nummer 1.
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10: Wie viele Pakete verschickt täglich der Versandhändler Amazon? Im Jahr 2019 hatte alleine der Versandhändler Amazon 849 Millionen Pakete verschickt. Das würde ein tägliches Volumen von über 2,3 Millionen Paketen bedeuten.
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8: Ja, und das besser gelaunt in den Tag. Gute Laune, die kann man ein bisschen anschieben, ja, mit Musik zum Beispiel. Und genau deshalb sind wir hier. 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
4: Hi, ich bin's, der Dani, und ich freue mich tierisch, euch jetzt dann bald in den Feierabend hier bei illerlive zu schicken und euch zu begleiten. Wir machen einfach das Beste draus, würde ich sagen. Und von dem her wünsche ich euch alles Gute, macht es gut und bis bald.
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5: Es ist Mittwoch, es ist der 9.9. und hier ist das Daily Update. Hallo! Heute vor 12 Jahren stellte Apple erstmals die Apple Watch vor. Andere Hersteller hatten zu diesem Zeitpunkt zwar schon Smartwatches im Angebot, doch Apples Einstieg gab dem Thema mal richtig Schub und wurde damit zum Startschuss für den großen Smartwatch-Boom. Plötzlich konnten die Uhren am Handgelenk nämlich noch viel mehr als die Zeit anzeigen: Nachrichten, Apps, Fitnessdaten und auch Puls messen. Die Apple Watch kam dann zwar erst im Frühjahr 2015 auf den Markt, veränderte damit aber, wie wir auf die Uhr schauen und sogar, wie wir Nachrichten empfangen. Heute vor 50 Jahren, da summte sie zum allerersten Mal durchs deutsche Fernsehen. Die Biene Maja startete am 9. September 1976 im ZDF. Die Zeichentrickserie war eine japanisch-deutsch-österreichische Koproduktion und basierte auf der Figur aus dem Roman von Waldemar Bonsels. Unvergessen ist natürlich auch der Titelsong, gesungen von Karel Gott.
6: Und diese Biene, die ich meine, nennt sich Maja.
5: Und mal ganz ehrlich, bei In einem unbekannten Land, da singt mein Kopf sofort mit. Kennt ihr noch diesen Rhythmus hier? Heute vor 31 Jahren startete Coolio mit Gangsters Paradise einen echten Chartshöhenflug. Ab dem 9. September 1995 stand der Song einfach mal 3 Wochen lang auf Platz 1 der Singlecharts. Die düstere Nummer basierte damals auf Stevie Wonders Pastime Paradise. Doch durch Coolio bekam diese Nummer einen komplett neuen Sound und wurde einfach zu einem der bekanntesten Rap-Songs der 90er. Heute vor 20 Jahren startete Justin Timberlake mit Sexy Back ganz oben durch. Yeah.

0: Am 9. September 2006 stand der Song auf Platz 1 der US-Charts und blieb dort auch ganze 7 Wochen. Der Sound war kantig, elektronisch und ziemlich anders als das, was man bisher von Timberlake kannte. Sexy Back wurde zu einem seiner größten Hits und gehört einfach bis heute zu den Songs, bei denen die 2000er sofort wieder da sind. Und das war das Daily Update vom 9.09.2026. Übrigens, heute ist Tag des Teddybärs. Also, heute ruhig mal den alten Teddy aus dem Schrank holen, ganz fest drücken und vor allem Danke sagen. Denn der hat schließlich jahrelang Dinge gehört, für die ein Therapeut 120 Euro die Stunde nehmen würde. Sven Weikam, Daily Redaktion.
1: Kurz nach 9 haben wir's.
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1: Ja, das ist schön. Der Tag, der hat noch diese ganz frische Energie. Alles wirkt möglich heute. Tja, und genau das ist ein guter Moment für Musik, die ein bisschen größer klingt als der Alltag. Und deshalb jede Stunde hier auf Illalife ein Live-Song. Fast wie Konzert, ja, nur ohne Schlange stehen. Gleich wieder. Schönen guten Morgen, hier ist Illalife.

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1: Ja, es gibt eine Sage, eine Fabel, die in unterschiedlichen Varianten in vielen Ländern und Kulturen erzählt wird. Wie kommt es denn dazu?
2: Also ich könnte mir vorstellen, das liegt daran, weil die Botschaft davon einfach so wichtig ist. Und ich habe mir die ganzen Geschichten mal angeschaut und erzähle das jetzt in meiner ganz eigenen Interpretation. Ein Bauer findet vor langer, langer Zeit in der tiefsten Winterzeit eine halb erfrorene Schlange. Weil er stets hilfsbereit war, wollte er im ersten Moment der Schlange helfen. Auf der anderen Seite wusste er aber auch, dass den Schlangen nicht zu trauen ist. Und darüber hinaus wusste er ebenfalls, dass Schlangen in der Kältestarre ja Monate überleben können. Also wollte er sie liegen lassen. Da kam die Frau des Bauern und herrschte ihn an, wie er denn diesem armen Wesen nicht helfen könne. Wenn er ihr nicht helfe, so würde sie es gleich dem Pfarrer erzählen. So nahm der Bauer die Schlange gegen seinen Willen an seine Brust, wärmte sie und gab ihr in seinem eigenen Hause Milch, damit sie zu Kräften kam. Und kaum war die Schlange nach einiger Zeit wieder bei Kräften und warm, biss sie dem armen Bauern in die Brust, sodass er tot zusammenhang.
1: Okay, wofür die Schlange symbolisch stehen kann, das ist ja klar. Aber was ist mit der Frau des Bauers?
2: Ja, also oberflächlich betrachtet kann man ja sagen, sie wollte nur helfen. Aber wollte sie helfen aus reiner Nächstenliebe, weil sie sich ja mit Giftschlangen so gut auskennt? Oder wollte sie doch lieber sich selber und vor allem auch dem Pfarrer gefallen?
1: Tja, das stelle ich mir aber schwierig vor, das zu unterscheiden. Hilfsbereitschaft ist ja auf den ersten Blick was Gutes.
2: Ja klar, absolut. Aber zu viel helfen wollen, das kann auch nach hinten losgehen, wenn es nur darum geht, sich moralisch überlegen zu fühlen und man darüber hinaus auch gar kein Gegengift für einen Schlangenbiss hat. So wie die Bauersfrau, die ihren Mann gleich beim Pfarrer verpfeifen wollte, wenn er die Schlange nicht aufnimmt. Also hütet euch nicht nur vor den Schlangen, die ihr euch ins Haus holt, sondern auch vor den Menschen, die gegen euren gesunden Menschenverstand argumentieren. Denn wer das Böse nicht sehen will, es leugnet und verharmlost, um als glorreicher Retter dann dazustehen, der trägt das Böse selber in sich.
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8: Welche Band benannte sich nach dem Berufsstand eines weißen Kittels? Farian Urlaub, Bella B. und Rodrigo González, besser bekannt als die deutschsprachige Band Die Ärzte, benannte sich nach einem weißen Kittel. Sie gehören zu einer der erfolgreichsten Musikgruppen des Landes.
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11: 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Jetzt erstmal schönen Start in diesen Tag. 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
4: Ja, servus, grüßt euch. Ich begleite euch immer von Montag bis Freitag zwischen 5 und 10 Uhr. Ich freue mich auf euch in Buddy am Morgen, die Illerlive Morning Show. Ja, das ist die neue Morgenroutine hier auf eurem Musiksender Nummer 1.
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5: Es ist Mittwoch, es ist der 9.9. und hier ist das Daily Update. Hallo! Heute vor 12 Jahren stellte Apple erstmals die Apple Watch vor. Andere Hersteller hatten zu diesem Zeitpunkt zwar schon Smartwatches im Angebot, doch Apples Einstieg gab dem Thema mal richtig Schub und wurde damit zum Startschuss für den großen Smartwatch-Boom. Plötzlich konnten die Uhren am Handgelenk nämlich noch viel mehr als die Zeit anzeigen: Nachrichten, Apps, Fitnessdaten und auch Puls messen. Die Apple Watch kam dann zwar erst im Frühjahr 2015 auf den Markt, veränderte damit aber, wie wir auf die Uhr schauen und sogar, wie wir Nachrichten empfangen. Heute vor 50 Jahren, da summte sie zum allerersten Mal durchs deutsche Fernsehen. Die Biene Maja startete am 9. September 1976 im ZDF. Die Zeichentrickserie war eine japanisch-deutsch-österreichische Koproduktion und basierte auf der Figur aus dem Roman von Waldemar Bonsels. Unvergessen ist natürlich auch der Titelsong, gesungen von Karel Gott.
6: Und diese Biene, die ich meine, nennt sich Maja.
5: Und mal ganz ehrlich, bei In einem unbekannten Land, da singt mein Kopf sofort mit. Kennt ihr noch diesen Rhythmus hier? Heute vor 31 Jahren startete Coolio mit Gangsta's Paradise einen echten Charts-Höhenflug. Ab dem 9. September 95 stand der Song einfach mal 3 Wochen lang auf Platz 1 der Single-Charts. Die düstere Nummer basierte damals auf Stevie Wonders Pastime Paradise. Doch durch Coolio bekam diese Nummer einen komplett neuen Sound und wurde einfach zu einem der bekanntesten Rap-Songs der 90er. Heute vor 20 Jahren startete Justin Timberlake mit Sexy Back ganz oben durch. Yeah.

0: Am 9. September 2006 stand der Song auf Platz 1 der US-Charts und blieb dort auch ganze 7 Wochen. Der Sound war kantig, elektronisch und ziemlich anders als das, was man bisher von Timberlake kannte. Sexy Back wurde zu einem seiner größten Hits und gehört einfach bis heute zu den Songs, bei denen die 2000er sofort wieder da sind. Und das war das Daily Update vom 9.09.2026. Übrigens, heute ist Tag des Teddybärs. Also, heute ruhig mal den alten Teddy aus dem Schrank holen, ganz fest drücken und vor allem Danke sagen. Denn der hat schließlich jahrelang Dinge gehört, für die ein Therapeut 120 Euro die Stunde nehmen würde. Sven Weikam, Daily Redaktion.
1: Kurz nach 10.
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10: Wann gewann Deutschland die Fußball-WM? Deutschland holte sich jeweils den WM-Pokal in den Jahren 1954, 1974, 1990 und zuletzt 2014. Oder wie es auch die Sportfreunde Stiller in einem Lied sangen, 54, 74, 90, 2014.
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2: Es ist Mittwoch, es ist der 9.9. und hier ist das Daily Update. Hallo! Heute vor 12 Jahren stellte Apple erstmals die Apple Watch vor. Andere Hersteller hatten zu diesem Zeitpunkt zwar schon Smartwatches im Angebot, doch Apples Einstieg gab dem Thema mal richtig Schub und wurde damit zum Startschuss für den großen Smartwatch-Boom. Plötzlich konnten die Uhren am Handgelenk nämlich noch viel mehr als die Zeit anzeigen: Nachrichten, Apps, Fitnessdaten und auch Puls messen. Die Apple Watch kam dann zwar erst im Frühjahr 2015 auf den Markt, veränderte damit aber, wie wir auf die Uhr schauen und sogar, wie wir Nachrichten empfangen. Heute vor 50 Jahren, da summte sie zum allerersten Mal durchs deutsche Fernsehen. Die Biene Maja startete am 9. September 1976 im ZDF. Die Zeichentrickserie war eine japanisch-deutsch-österreichische Koproduktion und basierte auf der Figur aus dem Roman von Waldemar Bonsels. Unvergessen ist natürlich auch der Titelsong, gesungen von Karel Gott.
3: Und diese Biene, die ich meine, nennt sich Maja.
2: Und mal ganz ehrlich, bei In einem unbekannten Land, da singt mein Kopf sofort mit. Kennt ihr noch diesen Rhythmus hier? Heute vor 31 Jahren startete Coolio mit Gangsters Paradise einen echten Charts-Höhenflug. Ab dem 9. September 1995 stand der Song einfach mal 3 Wochen lang auf Platz 1 der Single-Charts. Die düstere Nummer basierte damals auf Stevie Wonders Pastime Paradise. Doch durch Coolio bekam diese Nummer einen komplett neuen Sound und wurde einfach zu einem der bekanntesten Rap-Songs der 90er. Heute vor 20 Jahren startete Justin Timberlake mit Sexy Back ganz oben durch.

0: Am 9. September 2006 stand der Song auf Platz 1 der US-Charts und blieb dort auch ganze 7 Wochen. Der Sound war kantig, elektronisch und ziemlich anders als das, was man bisher von Timberlake kannte. Sexy Back wurde zu einem seiner größten Hits und gehört einfach bis heute zu den Songs, bei denen die 2000er sofort wieder da sind. Und das war das Daily Update vom 9.09.2026. Übrigens, heute ist Tag des Teddybärs. Also, heute ruhig mal den alten Teddy aus dem Schrank holen, ganz fest drücken und vor allem Danke sagen. Denn der hat schließlich jahrelang Dinge gehört, für die ein Therapeut 120 Euro die Stunde nehmen würde. Sven Weikam, Daily Redaktion.
1: Kurz nach 11.
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1: Ihr habt heute noch viel vor? 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
2: Immer schön.
3: Es klingt gut, ne? Und dann er hier und Imsen. Das ist ja genau das, was ihr euch auf euer Kissen stickt, damit ihr es immer vor Augen habt. Er hier und Imsen, weißes Kissen, rote Schrift.
2: Ja, und seitdem mir mal klar geworden ist, lieber John, dass du und die liebe Nicola, ihr seid die Mentzen-Family. Ich habe echt Angst seitdem. Ich komme auch nur noch höchst ungern zu euch nach Hause, so ganz allein und im Dunkeln schon mal gleich gar nicht.
3: Also, nur mal vorweg. Kannst froh sein, wenn du im Ganzen das Haus verlässt.
2: Ja, da bin ich dann auch froh.
3: Ja. Wir freuen uns, wenn ihr uns Mail schreibt. Das hat auch der Peter aus Hannover gemacht unter erhierundimsen@gmx.de. Vielen Dank, Peter. Und er hat gesagt, du hast in unserer letzten Cocktailfolge gesagt, du bist Barman. Und da fiel ihm nur ein Erbarman, weil er gesagt hat, wie geil waren denn die beiden Cocktails aus den letzten beiden Folgen? Ein alkoholfreier, der Gibi, der Gin Bitter und natürlich die Special Version von dem, wie heißt der andere? Mojito.
2: Ja, der Mojito, ein Klassiker. Ja. Darf auch nirgendwo mehr fehlen, macht Spaß mit und ohne Umdrehung. Wir hatten letztes Mal einfach die Cocktailpeitsche.
3: Genau, und das hat richtig Spaß gemacht. Lasst es euch schmecken. Falls ihr es verpasst habt, hört es nochmal nach, überall, wo es Podcasts gibt, er hier und Imsen. Und heute freuen wir uns, wir haben wie immer, deswegen wird es irgendwann unglaubwürdig, einen unglaublichen Gast.
2: Also fürchterlich unglaublich, ja, genau. Unheimlich quasi.
3: Also wirklich. Ja, und er macht Zeitung. Ne? Was fällt dir sofort ein, wenn du so über Tageszeitung nachdenkst?
2: Die Märkische Allgemeine, das ist die Tageszeitung in Potsdam. Die Märkische Allgemeine Zeitung. Und das ist auch ein sehr seriöses Blatt. Mhm. Die Bild-Zeitung, die habe ich natürlich in meiner Jugend immer gern gelesen, weil viele Bilder waren. Natürlich. Und weil es alles so dramatisch klang. Und erst im Laufe des Lebens hat man ja gemerkt, das schickt sich nicht, die Bild zu lesen.
3: Ja, also das war das Phänomen, dass niemand hat es gelesen, alle wussten aber was drin steht.
2: Aber John, wo wir gerade von Zeitung reden, du bist ja selber auch für die Zeitung tätig. Du hast eine Kolumne in der Morgenpost. Ja. Und ich weiß ja, da wir ja schon ein bisschen, wir kennen uns ja vom Weggucken, wir sind ja Freunde vom Weggucken. Und du hast mir mal verraten, du wurdest gefeuert mal bei der Zeitung.
3: Da habe ich ein Praktikum gemacht tatsächlich bei der Hamburger Morgenpost in Hamburg. Und wurde tatsächlich gefeuert, weil ich war faul und talentfrei. Gut, das bin ich heute noch, aber heute merkt es keiner mehr.
2: Heute kannst du es besser kaschieren, das ist mir auch aufgefallen. Sagen ja auch deine Kollegen alle.
3: Und ich bin dann durch den Hintereingang wieder rein und habe dann viele Jahre später, als ich dann schon für Radio Hamburg arbeitete, dann auch eine Kolumne übernommen, die aktuell auch Moment mal heißt, über die ich mich sehr freue, die freitags erscheint übrigens, genau wie wir. Also heute auch Moment mal in der Hamburger Morgenpost. Schaut doch mal rein, lest euch durch, schneidet es aus, hängt euch an die Wand. Und jetzt freuen wir uns natürlich, wir haben einen besonderen Gast heute. Ich habe es vorhin von einer guten halben Stunde schon angedroht. Mike Koltermann, der Chefredakteur der Hamburger Morgenpost. Und wir freuen uns, dass du dich erstmal dem ersten Satz, der ersten Satzhälfte stellen wirst von unserem Stefan.
2: Ich habe mir sagen lassen, dass du großer Fan von Schweden bist. Und jetzt beende doch mal bitte folgenden Satz, lieber Mike. Schweden ist eines deiner Favoriten für den Urlaub, weil?
4: Weil man da den Wald vor lauter Bäumen sieht. Und weil ich vor 5 Jahren damit angefangen habe, dahin zu fahren, da waren meine Kinder noch recht klein und ich hatte immer so Sorge, dass die so einen Höllenkrach machen und ich irgendwo im Hotel immer mir denke, oh nee, die anderen Leute wollen sich auch entspannen und so, wie unangenehm. Dann haben wir gedacht, da gehen wir in die Pampa. Das hat sich sehr bewährt.
3: Ja. Und mal so ein Geheimtipp, wo denn da? Also wo trifft man euch dann oder dich unter Umständen mit der Gitarre unterm Arm?
4: Ja, wir waren zuletzt, also Småland und Jönköping heißt da ja ein Ort, der sehr bekannt ist. Rundherum gibt es tausende von Ferienhäusern. Und dieses Jahr waren wir in Emmaboda. Das ist ein bisschen mehr Richtung Ostsee. Ja.
3: Mike, die Mopo, 1949 gegründet, 76 Jahre alt. Wenn du 76 bist, dann möchtest du?
4: Dann möchte ich auf der Terrasse sitzen, auf meiner Gitarre ein bisschen rumklimpern und ein kaltes Bier trinken.
3: Das klingt nach einem sehr, sehr guten Plan. Was würdest du klimpern auf deiner Gitarre? Was ist so dein absoluter Lieblingssong?
4: Ich mag sehr die Queens of the Stone Age. Das ist ein bisschen eigentlich relativ schräger Kram, der aber wahnsinnig erfolgreich geworden ist in den letzten Jahrzehnten und mich schon sehr lange begleitet.
3: Ja. Dein Geheimnis bei der Blatterstellung ist auch, denkt in Überschriften. Die beste Überschrift der Mopo bisher ist für dich.
4: Ach. Wir haben mal eine besonders doofe gemacht im Nachhinein, die zeigt, wie man sich manchmal auch verrennen kann. Da ging es um Frau Ypsilanti, die Älteren werden sich erinnern. Ja. Und es gab Probleme bei ihrer Wahl in Schleswig-Holstein. Und da kamen wir in der Zeilenkonferenz auf die schöne Konstruktion, Ypsi sieht kein Lanti. Das war sehr albern, aber wir haben das trotzdem gemacht.
3: Ja, hätte auch aus der Geschlossenen kommen können eigentlich, ne?
4: Ja, das ist generell in der Branche, glaube ich, immer nah beieinander.
3: Aber ich glaube, es ist auch schön, wenn man sich mal was traut und ist dann ganz glücklich, wenn es dann auch irgendwie funktioniert hat.
4: Ja, genau. Und manchmal ist es ja tatsächlich, wenn man fragt, ist das jetzt einfach nur irre oder ist das gut? Das ist manchmal erst mit Abstand zu beantworten.
3: Ja. Mike Holtermann, Mopo-Chefredakteur bei Erhi und Imsen. Schön, dass ihr dabei seid, dass ihr uns zuhört, dass ihr Mike hört mal. Denn Mike, du bist dreifacher Vater. Der Nachwuchs zu machen einer Zeitung wie die Mopo. Ja. Wenn jetzt einer sagt, das möchte ich auch machen, der sollte unbedingt wissen, dass...
4: Oh, dass die Branche ganz schön unter Druck ist. Das heißt, die Leute, die sich jetzt dafür entscheiden, Journalist zu werden, die sind mal echt überzeugt davon und machen das, glaube ich, aus den richtigen und guten Gründen.
3: Mike, du spielst selbst Gitarre, 35 Jahre jetzt in etwa. Und wie du selbst sagst, du dilettierst vor dich hin. Der beste Gitarrist der Welt ist für dich...
4: Ja, da habe ich mit meinen Kindern im Urlaub gerade lange drüber diskutiert. Ich finde, es gibt nicht den einen. Also man muss Jimi Hendrix nennen. Ja. Ich habe aber auch ein Faible für Eddie Van Halen.
3: Ja. Ja. Hat er nicht das Solo auch gespielt bei Beat It, bei Michael Jackson?
4: Ja. Das ist richtig. Und er hat ja die Hypothek, inzwischen ist er leider tot, auf den Schultern, dass der größte Van Halen-Hit, da spielt der Keyboard. Ne?
3: Ja. Ja, das ist dumm gelaufen. Aber wenn du am Freitag siehst, wie jemand im Supermarkt vor dir eine Mopo aufs Kassierband legt, dann möchtest du am liebsten?
4: Dann möchte ich ihm gratulieren und Danke sagen, weil jeder, der eine Wochenmopo kauft, entscheidet sich dafür, Lokaljournalismus zu konsumieren, aber auch zu unterstützen. Ja. Und ich glaube, dass das wichtig ist. Und ja.
3: Ja, also ich freue mich ja, weil heute ist ja Freitag, heute kommt auch der neue Podcast raus, Erhi und Imsen, Mike Holtermann, Chefredakteur der Hamburger Morgenpost. Das heißt also, freitags erscheint immer unser Podcast, eure Zeitung erscheint. Wenn du jetzt ein Jurist geworden wärst, stand ja auch mal zur Debatte, dann wäre deine Fachrichtung...
4: Ach, wahrscheinlich Strafrecht, weil das ist dann schon spannend. Also ich sehe, er hätte mich da jetzt nicht irgendwie bei Wirtschaft oder Urheber oder ähnlichen Themen gesehen, sondern dann soll es doch schon knallen auch.
3: Du liebst deine Redaktion, weil?
4: Weil die einfach super sind. Also ich meine, was soll ich anders sagen? So, klar, aber es fällt sehr leicht, weil das Team bei der Mopro, und das hat lange, lange Tradition. Du hast ja auch das Buch gelesen, was wir zum Jubiläum jetzt erstellt haben. Und dieser Laden schweißt zusammen und Teamgeist ist immer ein Riesenpunkt. Und so viele schlaue, witzige Leute, ist eine große Freude.
3: Ja. Ach, das, und du strahlst dabei übers ganze Gesicht, das ist so schön. Mike, du möchtest mit folgendem Zitat in der Erinnerung bleiben. Jetzt ist richtig tief.
4: Ich nehme noch eins.
3: Großartig. Mike, vielen Dank. Das war's schon.
4: Ach, wie schnell.
3: Ja.
4: Ach, wie gut.
3: Ja,
4: ja, vielen Dank.
3: Sehr unterhaltsam. Gibt es noch was Spezielles, eine Botschaft, die du vielleicht uns noch mitgeben möchtest?
4: Ja, Mopo lesen dabei gewesen. Bitte machen.
3: Ja, Mike, dann, auf jeden Fall vielen Dank für den Einblick jetzt mal in dein Zeitungsleben.
2: Ja, das war auf jeden Fall interessant und spannend, also ohne Frage. Ich bin trotzdem froh, dass ich mich nicht über Zeitungsartikel und Gestaltung der Texte und Layouts Gedanken machen muss. Da ist es schön, wenn es Leute wie dich gibt und du machst das großartig. Aber dennoch, das letzte Wort habe ich. Und das habe ich schon als Kind gehabt und das wird sich auch nicht ändern. Wieder ein Tag näher an der Rente.
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7: Wann war das Love Parade Unglück? Der 24. Juli 2010 sollte ein Tag voller Spaß und Freude werden. Doch 652 Menschen überlebten eine Massenpanik auf dem Love Parade-Gelände in Duisburg nur schwer verletzt. 21 Menschen starben sogar. Der Gerichtsprozess dauerte rund 10 Jahre, wurde dann jedoch im April 2020 ohne ein Urteil eingestellt.
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2: Es ist Mittwoch, es ist der 9.9. und hier ist das Daily Update. Hallo. Heute vor 12 Jahren stellte Apple erstmals die Apple Watch vor. Andere Hersteller hatten zu diesem Zeitpunkt zwar schon Smartwatches im Angebot, doch Apples Einstieg gab dem Thema mal richtig Schub und wurde damit zum Startschuss für den großen Smartwatch-Boom. Plötzlich konnten die Uhren am Handgelenk nämlich noch viel mehr als die Zeit anzeigen: Nachrichten, Apps, Fitnessdaten und auch Puls messen. Die Apple Watch kam dann zwar erst im Frühjahr 2015 auf den Markt, veränderte damit aber, wie wir auf die Uhr schauen und sogar, wie wir Nachrichten empfangen. Heute vor 50 Jahren, da summte sie zum allerersten Mal durchs deutsche Fernsehen. Die Biene Maja startete am 9. September 1976 im ZDF. Die Zeichentrickserie war eine japanisch-deutsch-österreichische Koproduktion und basierte auf der Figur aus dem Roman von Waldemar Bonsels. Unvergessen ist natürlich auch der Titelsong, gesungen von Karel Gott.
3: Und diese Biene, die ich meine, nennt sich Maja.
2: Und mal ganz ehrlich, bei In einem unbekannten Land, da sinkt mein Kopf sofort mit. Kennt ihr noch diesen Rhythmus hier? Heute vor 31 Jahren startete Coolio mit Gangsta's Paradise einen echten Charts-Höhenflug. Ab dem 9. September 95 stand der Song einfach mal 3 Wochen lang auf Platz 1 der Single-Charts. Die düstere Nummer basierte damals auf Stevie Wonders Pastime Paradise. Doch durch Coolio bekam diese Nummer einen komplett neuen Sound und wurde einfach zu einem der bekanntesten Rap-Songs der 90er. Heute vor 20 Jahren startete Justin Timberlake mit Sexy Back ganz oben durch.
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2: Am 9. September 2006 stand der Song auf Platz 1 der US-Charts und blieb dort auch ganze 7 Wochen. Der Sound war kantig, elektronisch und ziemlich anders als das, was man bisher von Timberlake kannte. Sexy Back wurde zu einem seiner größten Hits und gehört einfach bis heute zu den Songs, bei denen die 2000er sofort wieder da sind. Und das war das Daily Update vom 9.09.2026. Übrigens, heute ist Tag des Teddybärs. Also, heute ruhig mal den alten Teddy aus dem Schrank holen, ganz fest drücken und vor allem Danke sagen. Denn der hat schließlich jahrelang Dinge gehört, für die ein Therapeut 120 Euro die Stunde nehmen würde. Sven Weikam, Daily Redaktion.

0: kurz nach 12.
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0: 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Willkommen zum Babcast, dem Podcast für die Marktgemeinde Babenhausen. 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
1: Was wäre so ein Ort ohne seine starken Unternehmen? Sie sorgen für Arbeitsplätze, für Umtrieb, Handel, Dynamik und sie sind durch das Bezahlen der Gewerbesteuer wie der anteiligen Einkommensteuer ein immens wichtiger Punkt, sodass eine Gemeinde eben auch handlungsfähig bleibt und Gelder fließen. Geld bewegt nun mal die Welt oder wie der Ami sagen würde, Money makes the world go round. Deshalb ist unsere erste Firma des Monats nicht nur irgendeine Firma, sondern gar, ja, ich möchte fast sagen, eine Institution. Sie sorgt nicht nur für Arbeitsplätze, nein, dieses Firmenkonstrukt sorgt für Wohnraum, für eine regionale Versorgung mit Lebensmitteln. Sogar Reisen können Sie hier buchen, aber in erster Linie sorgt sie dafür, dass Ihr Geld in sicheren Händen ist und sich bestenfalls sogar vermehrt. Nun dürft's beim einen oder anderen vielleicht sogar klingeln, die Rede ist von der Raiffeisenbank Schwaben-Mitte und hierzu darf ich den Vorsitzenden des Vorstands begrüßen, Helmut Graf. Servus, Herr Graf.
2: Servus, vielen Dank, dass ich zum ersten Podcast hier eingeladen werde.
1: Sehr, sehr gern. Herr Graf, das klingt alles so gar nicht nach typischer Hausbank und dem bloßen Zurverfügungstellen von Girokonten. Es klingt für mich doch weit persönlicher, nahbarer und vor allem regionaler. Können Sie zu Beginn ein wenig über Ihre Bank erzählen? Also wie hat alles angefangen? Was war der Ansatz, die Geschichte der Bank?
2: Ja, die Raiffeisenorganisation, die gibt es ja schon fast ewig, seit über 100 Jahren. Unsere Raiffeisenbank hier in Babenhausen wurde ja gegründet von der Raiffeisenbank Osterberg.
1: Ach.
2: Babenhausen war eine Filiale von Osterberg, also 1888 bereits.
1: Mhm.
2: Unsere Bank hat ja viele Geschäftsfelder, viele Geschäftssparten, Kerngeschäftsfelder, das vielen vielleicht gar nicht bewusst ist. Sie haben es kurz angesprochen, Reisen auch, Warengeschäft und natürlich alles, was sich ums Geld dreht.
1: Mhm.
2: Ja, Raiffeisen wurde ja gegründet, um wirtschaftlich schwache Landwirte und Handwerker durch genossenschaftliche Selbsthilfe, Selbstverwaltung und Selbstverantwortung zu unterstützen.
1: Mhm.
2: Friedrich Wilhelm Raiffeisen erkannte ja bereits im 19. Jahrhundert die wirtschaftlichen Nöte der ländlichen Bevölkerung in Deutschland. Viele Landwirte und Handwerker hatten keinen Zugang zu Krediten und waren auf teure Zwischenhändler angewiesen. So sind also die Genossenschaften entstanden.
1: Mhm.
2: Einer für alle, alle für einen oder was einer nicht schafft, das schaffen viele.
1: Mhm.
2: Das ist der Grundsatz und das ist auch heute noch unser Grundsatz.
1: Mhm. Gerade in Babenhausen ist die Raiffeisenbank ja ein fester Anker unserer Gemeinschaft. Wie viele Mitarbeiter gehen hier ein und aus und was wird in Babenhausen direkt angeboten, wenn ich jetzt beispielsweise die Mitbewerber teils ansehe, so habe ich den Eindruck, dass die persönliche Verfügbarkeit eher zurückgefahren wird. Ich glaube, das ist bei Ihnen anders, oder?
2: Ja, das ist bei uns anders. Rund 40 Mitarbeiter arbeiten für uns hier in Babenhausen. Wir haben ja zwei Standorte, einmal auf der Wies und in der Stadtgasse. Wir haben damals die Filiale auf der Wies aufgemacht und haben lieber den zweiten Stock in der Stadtgasse vermietet, damit wir ein Erdgeschoss und einen tollen Platz hier auf der Wies haben. Das ist praktisch unser zweiter Stock der Stadtgasse, so könnte man fast sagen.
1: Okay, ihr seid für mich gefühlt nahbarer. Das gehört zum Geschäftskonzept, dass ihr noch den direkten Kontakt pflegt und man zu euch reinkommen kann und direkt mit seinem Problem auch einen entsprechenden Ansprechpartner findet.
2: Richtig, das ist unser Geschäftsmodell. Digital ist heute normal, persönlich das Besondere.
1: Mhm.
2: Der Kunde kann uns ansprechen, er kann uns anrufen, er erreicht uns auch und kann hier seine Probleme besprechen.
1: Was würden Sie sagen, unterscheidet Sie von anderen Banken, ohne jetzt den Mitbewerber schlecht zu machen? Aber wo denken Sie, sind Sie besonders stark oder bieten ein Konstrukt, welches eher nach einem Alleinstellungsmerkmal klingt? Ich glaube mich dunkel erinnern zu können, dass ein Kunde nicht nur Kunde bei Ihnen ist, sondern sogar eine Art Gesellschafter werden kann. Ist das richtig?
2: Das ist richtig. Unsere Bank gehört den Mitgliedern.
1: Mhm.
2: Wie bereits angesprochen, wir sind eine Genossenschaft. Die Bank gehört den Mitgliedern. Sie können bei uns Mitglied werden, bereits für 16 Euro. Das ist der Mindestbeitrag für einen Geschäftsanteil. Und damit ein Anteil, ein Mitglied, eine Stimme. Das heißt, bei uns entscheidet nicht das Kapital, sondern der Mensch. Und jeder mit einer Stimme. Und als Mitglied haben Sie bei uns noch andere Vorteile. Wir haben bestimmte Mitgliederkonditionen, verbesserte Konditionen. Und wie gesagt, die Mitbestimmung ist ganz, ganz wichtig. Ein Beispiel: bei Fusionen müssen 75% der anwesenden Mitglieder zustimmen. Sonst kommt keine Fusion zustande. Wir erleben gerade, wie eine deutsche Großbank von einer italienischen übernommen wird. Mhm. Hier entscheidet das Kapital, bei uns der Mensch.
1: Das heißt, ich habe tatsächlich aktiv Entscheidungsgewalt, was die zukünftige Ausrichtung der Bank betrifft.
2: Richtig. Die Mitglieder wählen die Vertreter wählen den Aufsichtsrat und der Aufsichtsrat bestimmt den Vorstand. Mhm. Das heißt, die Basis entscheidet bei uns.
1: Da könnte sich so mancher in Berlin fast ein Beispiel dran nehmen, wenn es um gelebte Demokratie geht. Ja. Wenn ich die Entwicklung der letzten 5 bis 10 Jahre so ansehe, so treibt mir das die ein oder andere Sorgenfalte in die Stirn. Häuser wie Mietpreise sind auf einem Allzeithoch. Hat man es als Bank heute nicht unfassbar schwer? Also wer kann sich dieses Leben hier überhaupt noch wirklich leisten? Oder sagen Sie, wir haben für jeden Geldbeutel und jede persönliche Situation auch heute noch eine Lösung, die verträglich ist?
2: Das ist richtig. Wohnen ist teuer geworden. Mhm. Leben insgesamt ist teurer geworden. Aber da komme ich wieder zurück auf unsere persönliche Beratung. Wir finden für jeden die richtige Lösung. Wir sagen aber auch ehrlich, wenn es keinen Sinn macht. Das gehört zu unserer Beratungspflicht dazu.
1: Was hat sich die letzten 5 bis 10 Jahre verändert? Würden Sie sagen, es ist schwerer geworden? Auch für Sie als Bank?
2: Nein, es hat sich geändert. Man muss sich immer auf die Gegebenheiten, aktuellen Gegebenheiten einstellen und hier die richtige Lösung finden. Gerade Sie haben Immobilien angesprochen. Unsere Immobilienabteilung findet die passende Lösung.
1: Ist das Thema Gold und Silber denn noch interessant zur Krisenvorsorge in schlechten Zeiten? Oder braucht es dazu überhaupt schlechte Zeiten? Und wenn ja, auf was muss ich achten?
2: Eine spannende Frage. Zurzeit wird auch über Inflation diskutiert. Wenn wir die Medien verfolgen, Inflation ist immer gerade ein Thema. Wer Gold hat, hat immer Geld. Gold hat sich über Jahrhunderte bewährt. Wir empfehlen, 10% des Vermögens in Gold zu halten.
1: Physisch oder als Anteil in irgendeiner Mine? Was würden Sie raten?
2: Ich würde physisch raten. Dann hat man den Zugriff darauf, man kann es in die Hosentasche stecken oder besser in ein Schließfach bei der Raiffeisenbank. Da muss ich Ihnen noch eine Geschichte erzählen. Auf der Wies hatten wir ja auch Schließfächer im Keller, bis das Hochwasser kam und den ganzen Tresorraum bis unter die Decke überschwemmte. Auch die Schließfächer waren voll Wasser.
1: Oh.
2: Natürlich, dem Gold hat es nicht geschadet, wenn jemand Gold darin hatte. Wir wissen ja nicht, was drin war. Die Kunden sind dann gekommen, haben ihre Sachen abgeholt. Wir haben jetzt keine Schließfächer mehr auf der Wies, dass uns sowas nicht mehr passiert. Wir haben die Schließfachanlage in der Stadtgasse erweitert und können dort wieder genügend Schließfächer anbieten.
1: Also Gold und Silber immer noch ein interessantes Thema. Ich habe mal gelesen, der Gold- und Silberpreis ändert sich gar nicht wirklich, sondern das Geld drumherum. Im Mittelalter bekam man für eine Feinunze einen maßgeschneiderten Anzug und heute ist es ähnlich. Aber im Mittelalter war der Gegenwert 6 Gulden und heute 3000 Euro. Ist das ein Gerücht oder ist da ein bisschen was dran?
2: Wie gesagt, Gold. Wer Gold hat, hat immer Geld.
1: Also verliert es nie an Wert?
2: Nein. Also das war jetzt schon seit 1000 Jahren so. Mhm. Und ich glaube, es wird auch die nächsten 1000 Jahre noch so sein.
1: Bin ich auch von überzeugt.
2: Übrigens, lieber Gold als, man kann auch Silber nehmen, aber bei Silber ist es halt eine entsprechende Menge, die man braucht. Also ist nicht so handelbar.
1: Herr Graf, Sie sind Vorsitzender des Vorstands der Raiffeisenbank Schwaben-Mitte. Wie kommt man zu so einem Posten und wie war Ihr persönlicher Werdegang, also von der Zeit als Banker und dann innerhalb der Gruppe?
2: Man braucht Glück. Man muss auch zur richtigen Zeit am richtigen Ort sein. Ich habe meine Lehre ganz normal begonnen mit 16 Jahren bei der Raiffeisenbank, habe mich dann weitergebildet, inklusive Studium bei der Akademie Deutscher Genossenschaften. Aber was mir ganz wichtig war, ich bin Praktiker. Ich habe sämtliche Abteilungen in verschiedenen Banken durchlaufen, kann also, glaube ich, überall mitreden. Und wie gesagt, Glück, zur richtigen Zeit am richtigen Ort zu sein. Bin zutiefst überzeugt, ich habe meinen Traumberuf gefunden.
1: Nun habe ich eingangs schon mal erwähnt, die Raiffeisenbank betreibt über einen eigenen Zweig auch die sogenannten Raiffeisenmärkte, in welchen es lokale Produkte zu erwerben gibt. Wie kommt es denn zu diesem Konstrukt und gehört das tatsächlich zusammen? Sollte dem so sein, ist das ja ein riesen Firmenkonstrukt, was ihr da betreibt.
2: Früher hatte jede Raiffeisenbank auch ein Warengeschäft. Das hat sich dann über die Jahre nicht mehr so gerechnet. Viele Genossenschaftsbanken haben das Warengeschäft aufgegeben. Wir sind den anderen Weg gegangen. Wir haben diese Warengeschäfte so nach und nach eingesammelt, sodass sich unser Warengeschäft von Wörthach im Allgäu bis nach Ichenhausen erstreckt. Deswegen haben wir jetzt auch eine entsprechende Größe, sind wettbewerbsfähig und leistungsfähig. Das ist unsere Tochter, die Raiffeisenware Schwaben-Allgäu. Wir haben davon 70%, die restlichen 30% teilen sich 3 weitere kleinere Genossenschaftsbanken. Mir ist dieser Zweig ganz wichtig, trägt er doch zur Nahversorgung unserer Region bei, lokale Produkte Gerade in der heutigen Zeit können die Landwirte auch ihr Getreide bei uns abliefern. Wir hatten jetzt gerade wieder eine ganz spannende Getreideernte und so schaffen wir wirklich Mehrwert. Mit über 250 Mitarbeitern und über 100 Millionen Umsatz ist unsere Tochter doch ganz stattlich und leistungsfähig.
1: Ich höre immer mehr raus, dass die lokale Verwurzelung und eben auch die Unterstützung der Menschen vor Ort, ob jetzt Zulieferer oder Kunden, enorm wichtig scheint. Sie haben es vorher ganz leicht angeschnitten und jetzt wird's fast schon ein bisschen humorvoll. Kommt denn daher der Begriff Bauerbank? Also durch die lokale Verbindung, die einfach mal ländlich geprägt war, oder sagt der Schwabe eher, mei, da wird Dialekt geschwätzt und die finanziert eher einen Bulldog vom Bauer Müller als die Firmenhalle. Was hat das mit der Bauerbank auf sich?
2: Gut, Bauerbank kommt durch die Geschichte, die wir vorhin schon angesprochen haben. Sogar in unserem Leitbild steht drin, schwätzert miteinander, schätzert einander. Mhm. Das steht so wortwörtlich in unserem Leitbild. Und das halten wir auch immer wieder den Kolleginnen und Kollegen vor. Mhm. Schwätzert miteinander. Das ist nach wie vor unsere Stärke. Weil Sie Finanzierung eines Traktors angesprochen haben. Ja, das macht man nach wie vor, aber wir sind auch ganz stark im Firmenkundengeschäft inzwischen.
1: Und da völlig unabhängig, ob es die Landwirtschaft ist.
2: Ja, ein Landwirt ist heute ein Unternehmer.
1: Absolut.
2: Mit einem richtig anspruchsvollen Betrieb.
1: Raiffeisenbank Babenhausen, man könnte fast meinen, eine Erfolgsgeschichte vor Ort, auch wenn es für viele nur eine Bank darstellt. Demnächst gibt's sogar etwas zu feiern, und zwar auf der Wies. Was gibt's denn zu feiern und vor allem wann und wie?
2: Wie bereits angesprochen, haben wir unsere Filiale auf der Wies. Am Freitag, den 25. September, da feiern wir mit unseren Kunden von 9 bis 14 Uhr das 10-jährige Jubiläum. Wir sind schon voll in den Vorbereitungen. Unsere Marketingabteilung ist sehr rührig und hat sich wieder ein paar ganz tolle Geschichten ausgedacht.
1: Dürfen Sie schon was erzählen?
2: Nein, ich weiß es selber noch nicht.
1: Ah, okay.
2: Ich weiß nur, es soll bayerisch-schwäbisch werden. Mit LKWs, Leberkässemmel und so weiter.
1: Oh, schön. Und es findet dann in der Bank statt.
2: In der Bank.
1: Da können wir jeden nur dazu einladen, sich selbst ein Bild zu machen, was sich da die letzten 10 Jahre so alles getan und entwickelt hat. Ihre Kollegin hat mir erzählt, und Sie haben es selber vorher auch angesprochen, dass Sie seit Jahren auch Reisen anbieten. Ich habe es nicht gewusst. Wie kann man sich das denn vorstellen und warum? Also liegt das wirklich in der Kompetenz einer Bank? Kann ich demnächst vielleicht sogar die Haare bei Ihnen schneiden lassen oder 100 Gramm Schinken mit Blattgold umwickelt bestellen? Das ist ja ein Riesenangebot.
2: Nein, das bieten wir noch nicht an, aber wir bieten Reisen an. Wir bieten Gruppenreisen an. Wir haben schon über 100 Reisen in die ganze Welt organisiert. Seit Jahrzehnten machen wir das für unsere Mitglieder. Wir haben hohe Nachfrage. Wir machen jedes Jahr 2 Reisen, eine größere und eine kleinere. Heuer waren wir schon in Kolumbien, fahren noch nach Apulien in Italien, nächstes Jahr nach Sri Lanka. Ich höre immer viel Lob für unsere Reisen. Eine Mitarbeiterin oder ein Mitarbeiter fährt immer mit oder manchmal auch 2, je nach Teilnehmerzahl. Und wir bieten ein rundum sorglos Paket. Ich war schon auf Reisen dabei. Reiseteilnehmer sagen mir dann immer, sag mir, wo ich hinsitzen muss, sag mir, wo ich hingehen muss. Ich will mich um nichts kümmern. Mhm. Ich will hier in Babenhausen abgeholt werden und sonst will ich nur Urlaub machen. Und das kommt bei unseren Kunden an. Diesen Service können wir bieten.
1: Woher kommt die Ambition, Reisen anzubieten?
2: Wie gesagt, seit Jahrzehnten bieten wir das an. Die Nachfrage war da. Mhm. Wir haben Mitgliederabende, da kommen immer wieder mal Ideen, was wir machen könnten. Und so ist es dann zustande gekommen. Solange die Nachfrage so ist, wie sie ist, werden wir das auch weiter anbieten.
1: Und da es sich um Gruppenreisen handelt, ist es jetzt ja nicht als direkte Konkurrenz zu den örtlichen Reisebüros zu sehen.
2: Nein, wir bieten ja keine Einzelreisen an, keine Individualreisen, sondern Gruppenreisen. Und da bilden sich auch ganz tolle Bekanntschaften. Mhm. Wir haben viele Wiederholungstäter.
1: Herr Graf, was würden Sie denn, wenn wir zurück zum allgemeinen Bankengeschäft kommen, heute jungen Menschen beim Aussuchen ihrer Hausbank raten? Manche Banken haben ja eher den Ruf, ja, einem etwas verkaufen zu wollen und stehen in der Wahrnehmung, ja, so ein bisschen so da wie ein Versicherungsmakler nach dem Motto, ist halt notwendig, aber lieber höre ich nichts von denen aus, ich brauche was. Auf was ist zu achten, dass das gute Gefühl von Anfang an stimmt?
2: Wir leben natürlich genauso wie jedes andere Geschäft auch vom Verkauf und dem Ertrag der Bank. Sonst könnten wir ja keine Gehälter bezahlen und keine Mitarbeiter beschäftigen, keine Filialen betreiben und auch nicht in die Digitalisierung investieren. Aber der Genossenschaftsgedanke ist ein anderer. Bei uns geht es um langfristige, nachhaltige Kundenbeziehungen. Wie gesagt, uns gibt es schon mehr als 120 Jahre. Wir wollen auch die nächsten Jahrzehnte noch hier sein, Partner sein für unsere Kundinnen und Kunden und wir können auch jedem noch in die Augen schauen, nach Wochen, Monaten oder auch nach Jahren. Wir sind immer da und wir bleiben ja auch da. Andere sind vielleicht in Jahren nicht mehr da. Und das ist unsere Stärke. Und gerade jüngere Kunden brauchen einen persönlichen Ansprechpartner, brauchen Beratung. Denken Sie nur an Berufsunfähigkeitsversicherungen, Absicherungen, Finanzierungen. Kann ich mir einen Hausbau leisten? Kann ich mir den Kauf einer Immobilie leisten? Und da können wir wertvolle Impulse und Beratungen bieten.
1: Also was ist wichtig zusammengefasst? Vor Ort, Nahbarkeit, Erreichbarkeit?
2: Ehrlichkeit, Regionalität.
1: Und wie kriege ich mit, dass das eine Bank tatsächlich ist? Denn behaupten tun sie alle von sich.
2: Ausprobieren. Wie gesagt, uns gibt es seit Jahrzehnten und wir sind auch morgen und übermorgen noch da. Wir können uns das gar nicht erlauben,
1: Vielleicht
2: das schnelle Geschäft zu machen.
1: Vielleicht spielt auch manchmal das richtige Bauchgefühl eine große Rolle und nicht nur die richtige Verkaufsstrategie, sondern wo man sich einfach wohlfühlt und zu Hause fühlt.
2: Richtig.
1: Herr Graf, für das erste Gespräch war das für mich sehr aufschlussreich. Wir könnten uns mit Sicherheit jetzt noch Stunden detailliert über Finanztipps, Finanzierungsmöglichkeiten, digitale Währungen und die Entwicklung des Marktes unterhalten. Ich glaube auch, dass es die Hörerinnen und Hörer da draußen interessieren dürfte, so ganz allgemein, was sich am Finanzmarkt gerade tut. Hätten Sie denn Lust, den Babcast weiterhin zu unterstützen und auch in den nächsten Folgen den ein oder anderen Tipp zu geben? Oder haben Sie vielleicht sogar in dieser Folge noch ein Thema, welches Sie gern kommuniziert haben möchten?
2: Ich komme gerne wieder, hat Spaß gemacht. Ich möchte Ihnen noch eine Geschichte erzählen.
1: Unbedingt.
2: Ich bin ja selber Berater von einigen Firmen, mache die Beratung in unserem Firmengeschäft zum Teil noch selber, betreue auch Kunden. Und ich habe erst gestern wieder gehört vom Unternehmer, der über 200 Mitarbeiter hat, Mensch, ich bin schon seit Geburt bei der Raiffeisenbank, habe da meine Spardose geleert in der Sparwoche, habe mein Geschenk bekommen, habe meinen Luftballon bekommen und bin heute noch gerne bei meiner Raiffeisenbank mit meiner Firma. Weil auch diese Kompetenz, das ist der Werbeblock, haben wir.
1: Sehr schön. Herr Graf, ich darf mich ganz herzlich für Ihre Zeit bedanken, wünsche allseits gute Geschäfte und freue mich, wenn wir zur nächsten Folge ein bisschen detaillierter in die Finanzwelt einsteigen können. Haben Sie noch ein Schlusswort? Möchten Sie noch was sagen?
2: Ich finde es toll, wenn wir hier aus der Region für die Region was machen. Und gerade dieser Podcast hier in Babenhausen ist wichtig. Wir in der Region müssen auf uns schauen, wir müssen handeln, wir müssen die Wertschöpfung in der Region halten und darum finde ich es eine ganz tolle Geschichte, wenn man das hier in der Region macht.
1: Super, vielen Dank, Helmut Graf, Vorstand der Raiffeisenbank Schwaben Mitte. Dankeschön.
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6: Welches deutsches Bundesland ist das kleinste? Das kleinste deutsche Bundesland ist eigentlich ein Stadtstaat namens Bremen. Gerade mal 419 Quadratkilometer misst es an Fläche.
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3: Es ist Mittwoch, es ist der 9.9. und hier ist das Daily Update. Hallo! Heute vor 12 Jahren stellte Apple erstmals die Apple Watch vor. Andere Hersteller hatten zu diesem Zeitpunkt zwar schon Smartwatches im Angebot, doch Apples Einstieg gab dem Thema mal richtig Schub und wurde damit zum Startschuss für den großen Smartwatch-Boom. Plötzlich konnten die Uhren am Handgelenk nämlich noch viel mehr als die Zeit anzeigen: Nachrichten, Apps, Fitnessdaten und auch Puls messen. Die Apple Watch kam dann zwar erst im Frühjahr 2015 auf den Markt, veränderte damit aber, wie wir auf die Uhr schauen und sogar, wie wir Nachrichten empfangen. Heute vor 50 Jahren, da summte sie zum allerersten Mal durchs deutsche Fernsehen. Die Biene Maja startete am 9. September 1976 im ZDF. Die Zeichentrickserie war eine japanisch-deutsch-österreichische Koproduktion und basierte auf der Figur aus dem Roman von Waldemar Bonsels. Unvergessen ist natürlich auch der Titelsong, gesungen von Karel Gott.
4: Und diese Biene, die ich meine, nennt sich Maja.
3: Und mal ganz ehrlich, bei In einem unbekannten Land, da singt mein Kopf sofort mit. Kennt ihr noch diesen Rhythmus hier? Heute vor 31 Jahren startete Coolio mit Gangsters Paradise einen echten Charts-Höhenflug. Ab dem 9. September 1995 stand der Song einfach mal 3 Wochen lang auf Platz 1 der Single-Charts. Die düstere Nummer basierte damals auf Stevie Wonders Pastime Paradise. Doch durch Coolio bekam diese Nummer einen komplett neuen Sound und wurde einfach zu einem der bekanntesten Rap-Songs der 90er. Heute vor 20 Jahren startete Justin Timberlake mit Sexy Back ganz oben durch.

0: Am 9. September 2006 stand der Song auf Platz 1 der US-Charts und blieb dort auch ganze 7 Wochen. Der Sound war kantig, elektronisch und ziemlich anders als das, was man bisher von Timberlake kannte. Sexy Back wurde zu einem seiner größten Hits und gehört einfach bis heute zu den Songs, bei denen die 2000er sofort wieder da sind. Und das war das Daily Update vom 9.09.2026. Übrigens, heute ist Tag des Teddybärs. Also, heute ruhig mal den alten Teddy aus dem Schrank holen, ganz fest drücken und vor allem Danke sagen. Denn der hat schließlich jahrelang Dinge gehört, für die ein Therapeut 120 Euro die Stunde nehmen würde. Sven Weikam, Daily Redaktion.
1: Kurz nach 13 Uhr.
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4: Wer moderierte die meiste Zeit die Sendung Nur die Liebe zählt? Nur die Liebe zählt war eine deutsche Fernsehshow, die von 1993 bis 2011 von Kai Pflaume moderiert wurde. Im Jahr 2014 startete dann eine Neuauflage mit Wayne Carpendale als Moderator.
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5: Es ist Mittwoch, es ist der 9.9. und hier ist das Daily Update. Hallo. Heute vor 12 Jahren stellte Apple erstmals die Apple Watch vor. Andere Hersteller hatten zu diesem Zeitpunkt zwar schon Smartwatches im Angebot, doch Apples Einstieg gab dem Thema mal richtig Schub und wurde damit zum Startschuss für den großen Smartwatch-Boom. Plötzlich konnten die Uhren am Handgelenk nämlich noch viel mehr als die Zeit anzeigen: Nachrichten, Apps, Fitnessdaten und auch Puls messen. Die Apple Watch kam dann zwar erst im Frühjahr 2015 auf den Markt, veränderte damit aber, wie wir auf die Uhr schauen und sogar, wie wir Nachrichten empfangen. Heute vor 50 Jahren, da summte sie zum allerersten Mal durchs deutsche Fernsehen. Die Biene Maja startete am 9. September 1976 im ZDF. Die Zeichentrickserie war eine japanisch-deutsch-österreichische Koproduktion und basierte auf der Figur aus dem Roman von Waldemar Bonsels. Unvergessen ist natürlich auch der Titelsong, gesungen von Karel Gott.
6: Und diese Biene, die ich meine, nennt sich Maja.
5: Und mal ganz ehrlich, bei In einem unbekannten Land, da singt mein Kopf sofort mit. Kennt ihr noch diesen Rhythmus hier? Heute vor 31 Jahren startete Coolio mit Gangsta's Paradise einen echten Charts-Höhenflug. Ab dem 9. September 95 stand der Song einfach mal 3 Wochen lang auf Platz 1 der Single-Charts. Die düstere Nummer basierte damals auf Stevie Wonders Pastime Paradise. Doch durch Coolio bekam diese Nummer einen komplett neuen Sound und wurde einfach zu einem der bekanntesten Rap-Songs der 90er. Heute vor 20 Jahren startete Justin Timberlake mit Sexy Back ganz oben durch.

0: Am 9. September 2006 stand der Song auf Platz 1 der US-Charts und blieb dort auch ganze 7 Wochen. Der Sound war kantig, elektronisch und ziemlich anders als das, was man bisher von Timberlake kannte. Sexy Back wurde zu einem seiner größten Hits und gehört einfach bis heute zu den Songs, bei denen die 2000er sofort wieder da sind. Und das war das Daily Update vom 9.09.2026. Übrigens, heute ist Tag des Teddybärs. Also, heute ruhig mal den alten Teddy aus dem Schrank holen, ganz fest drücken und vor allem Danke sagen. Denn der hat schließlich jahrelang Dinge gehört, für die ein Therapeut 120 Euro die Stunde nehmen würde. Sven Weikam, Daily Redaktion.
1: Wir haben es kurz nach 14 Uhr.
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1: Ihr gönnt euch gleich einen Kaffee und wir bringen euch die Musik dazu. 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
1: Ja, es gibt eine Sage, eine Fabel, die in unterschiedlichen Varianten in vielen Ländern und Kulturen erzählt wird. Wie kommt es denn dazu?
2: Also ich könnte mir vorstellen, das liegt daran, weil die Botschaft davon einfach so wichtig ist. Und ich habe mir die ganzen Geschichten mal angeschaut und erzähle das jetzt in meiner ganz eigenen Interpretation. Ein Bauer findet vor langer, langer Zeit in der tiefsten Winterzeit eine halb erfrorene Schlange. Weil er stets hilfsbereit war, wollte er im ersten Moment der Schlange helfen. Auf der anderen Seite wusste er aber auch, dass den Schlangen nicht zu trauen ist. Und darüber hinaus wusste er ebenfalls, dass Schlangen in der Kältestarre ja Monate überleben können. Also wollte er sie liegen lassen. Da kam die Frau des Bauern und herrschte ihn an, wie er denn diesem armen Wesen nicht helfen könne. Wenn er ihr nicht helfe, so würde sie es gleich dem Pfarrer erzählen. So nahm der Bauer die Schlange gegen seinen Willen an seine Brust, wärmte sie und gab ihr in seinem eigenen Hause Milch, damit sie zu Kräften kam. Und kaum war die Schlange nach einiger Zeit wieder bei Kräften und warm, biss sie dem armen Bauern in die Brust, sodass er tot zusammenhang.
1: Okay, wofür die Schlange symbolisch stehen kann, das ist ja klar. Aber was ist mit der Frau des Bauers?
2: Ja, also oberflächlich betrachtet kann man ja sagen, sie wollte nur helfen. Aber wollte sie helfen aus reiner Nächstenliebe, weil sie sich ja mit Giftschlangen so gut auskennt? Oder wollte sie doch lieber sich selber und vor allem auch dem Pfarrer gefallen?
1: Tja, das stelle ich mir aber schwierig vor, das zu unterscheiden. Hilfsbereitschaft ist ja auf den ersten Blick was Gutes.
2: Ja klar, absolut. Aber zu viel helfen wollen, das kann auch nach hinten losgehen, wenn es nur darum geht, sich moralisch überlegen zu fühlen und man darüber hinaus auch gar kein Gegengift für einen Schlangenbiss hat. So wie die Bauersfrau, die ihren Mann gleich beim Pfarrer verpfeifen wollte, wenn er die Schlange nicht aufnimmt. Also hütet euch nicht nur vor den Schlangen, die ihr euch ins Haus holt, sondern auch vor den Menschen, die gegen euren gesunden Menschenverstand argumentieren. Denn wer das Böse nicht sehen will, es leugnet und verharmlost, um als glorreicher Retter dann dazustehen, der trägt das Böse selber in sich.
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7: Warum heißt schwarzer Tee schwarzer Tee? Den Namen schwarzer Tee trägt er aufgrund der sehr dunklen Färbungen der fertigen Schwarzteeblätter. Der Tee selbst ist nach dem Aufguss eher rot bis braun, weshalb er in den asiatischen Ländern auch die Bezeichnung roter Tee trägt. Der Schwarztee zählt zu den beliebtesten Teesorten in Europa.
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3: Hi, ich bin's, der Dani, und ich freue mich tierisch, euch jetzt dann bald in den Feierabend hier bei illerlive zu schicken und euch zu begleiten. Wir machen einfach das Beste draus, würde ich sagen. Und von dem her wünsche ich euch alles Gute, macht es gut und bis bald.
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4: Es ist Mittwoch, es ist der 9.9. und hier ist das Daily Update. Hallo! Heute vor 12 Jahren stellte Apple erstmals die Apple Watch vor. Andere Hersteller hatten zu diesem Zeitpunkt zwar schon Smartwatches im Angebot, doch Apples Einstieg gab dem Thema mal richtig Schub und wurde damit zum Startschuss für den großen Smartwatch-Boom. Plötzlich konnten die Uhren am Handgelenk nämlich noch viel mehr als die Zeit anzeigen: Nachrichten, Apps, Fitnessdaten und auch Puls messen. Die Apple Watch kam dann zwar erst im Frühjahr 2015 auf den Markt, veränderte damit aber, wie wir auf die Uhr schauen und sogar, wie wir Nachrichten empfangen. Heute vor 50 Jahren, da summte sie zum allerersten Mal durchs deutsche Fernsehen. Die Biene Maja startete am 9. September 1976 im ZDF. Die Zeichentrickserie war eine japanisch-deutsch-österreichische Koproduktion und basierte auf der Figur aus dem Roman von Waldemar Bonsels. Unvergessen ist natürlich auch der Titelsong, gesungen von Karel Gott.
5: Und diese Biene, die ich meine, nennt sich Maja.
4: Und mal ganz ehrlich, bei In einem unbekannten Land, da singt mein Kopf sofort mit. Kennt ihr noch diesen Rhythmus hier? Heute vor 31 Jahren startete Coolio mit Gangsta's Paradise einen echten Charts-Höhenflug. Ab dem 9. September 1995 stand der Song einfach mal 3 Wochen lang auf Platz 1 der Singlecharts. Die düstere Nummer basierte damals auf Stevie Wonders Pacetime Paradise. Doch durch Coolio bekam diese Nummer einen komplett neuen Sound und wurde einfach zu einem der bekanntesten Rap-Songs der 90er. Heute vor 20 Jahren startete Justin Timberlake mit Sexy Back ganz oben durch.

0: Am 9. September 2006 stand der Song auf Platz 1 der US-Charts und blieb dort auch ganze 7 Wochen. Der Sound war kantig, elektronisch und ziemlich anders als das, was man bisher von Timberlake kannte. Sexy Back wurde zu einem seiner größten Hits und gehört einfach bis heute zu den Songs, bei denen die 2000er sofort wieder da sind. Und das war das Daily Update vom 9.09.2026. Übrigens, heute ist Tag des Teddybärs. Also, heute ruhig mal den alten Teddy aus dem Schrank holen, ganz fest drücken und vor allem Danke sagen. Denn der hat schließlich jahrelang Dinge gehört, für die ein Therapeut 120 Euro die Stunde nehmen würde. Sven Weikam, Daily Redaktion.
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14: Wann wurde erstmals eine Wetten-Dass-Show abgebrochen? Es war der 4. Dezember 2010, als Samuel Koch in der Sendung versuchte, mit Sprungstelzen einen Salto über ein fahrendes Auto zu machen. Er stürzte und verletzte sich schwer. Die Sendung wurde daraufhin erstmals in der 29-jährigen Geschichte abgebrochen.
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4: Es ist Mittwoch, es ist der 9.9. und hier ist das Daily Update. Hallo! Heute vor 12 Jahren stellte Apple erstmals die Apple Watch vor. Andere Hersteller hatten zu diesem Zeitpunkt zwar schon Smartwatches im Angebot, doch Apples Einstieg gab dem Thema mal richtig Schub und wurde damit zum Startschuss für den großen Smartwatch-Boom. Plötzlich konnten die Uhren am Handgelenk nämlich noch viel mehr als die Zeit anzeigen: Nachrichten, Apps, Fitnessdaten und auch Puls messen. Die Apple Watch kam dann zwar erst im Frühjahr 2015 auf den Markt, veränderte damit aber, wie wir auf die Uhr schauen und sogar, wie wir Nachrichten empfangen. Heute vor 50 Jahren, da summte sie zum allerersten Mal durchs deutsche Fernsehen. Die Biene Maja startete am 9. September 1976 im ZDF. Die Zeichentrickserie war eine japanisch-deutsch-österreichische Koproduktion und basierte auf der Figur aus dem Roman von Waldemar Bonsels. Unvergessen ist natürlich auch der Titelsong, gesungen von Karel Gott.
5: Und diese Biene, die ich meine, nennt sich Maja.
4: Und mal ganz ehrlich, bei In einem unbekannten Land, da singt mein Kopf sofort mit. Kennt ihr noch diesen Rhythmus hier? Heute vor 31 Jahren startete Coolio mit Gangsta's Paradise einen echten Charts-Höhenflug. Ab dem 9. September 95 stand der Song einfach mal 3 Wochen lang auf Platz 1 der Singlecharts. Die düstere Nummer basierte damals auf Stevie Wonders Pastime Paradise. Doch durch Coolio bekam diese Nummer einen komplett neuen Sound und wurde einfach zu einem der bekanntesten Rap-Songs der 90er. Heute vor 20 Jahren startete Justin Timberlake mit Sexy Back ganz oben durch.

0: Am 9. September 2006 stand der Song auf Platz 1 der US-Charts und blieb dort auch ganze 7 Wochen. Der Sound war kantig, elektronisch und ziemlich anders als das, was man bisher von Timberlake kannte. Sexy Back wurde zu einem seiner größten Hits und gehört einfach bis heute zu den Songs, bei denen die 2000er sofort wieder da sind. Und das war das Daily Update vom 9.09.2026. Übrigens, heute ist Tag des Teddybärs. Also, heute ruhig mal den alten Teddy aus dem Schrank holen, ganz fest drücken und vor allem Danke sagen. Denn der hat schließlich jahrelang Dinge gehört, für die ein Therapeut 120 Euro die Stunde nehmen würde. Sven Weikam, Daily Redaktion.
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1: Es gibt eine Sage, eine Fabel, die in unterschiedlichen Varianten in vielen Ländern und Kulturen erzählt wird. Wie kommt es denn dazu?
2: Also ich könnte mir vorstellen, das liegt daran, weil die Botschaft davon einfach so wichtig ist. Und ich habe mir die ganzen Geschichten mal angeschaut und erzähle das jetzt in meiner ganz eigenen Interpretation. Ein Bauer findet vor langer, langer Zeit in der tiefsten Winterzeit eine halb erfrorene Schlange. Weil er stets hilfsbereit war, wollte er im ersten Moment der Schlange helfen. Auf der anderen Seite wusste er aber auch, dass den Schlangen nicht zu trauen ist. Und darüber hinaus wusste er ebenfalls, dass Schlangen in der Kältestarre ja Monate überleben können. Also wollte er sie liegen lassen. Da kam die Frau des Bauern und herrschte ihn an, wie er denn diesem armen Wesen nicht helfen könne. Wenn er ihr nicht helfe, so würde sie es gleich dem Pfarrer erzählen. So nahm der Bauer die Schlange gegen seinen Willen an seine Brust, wärmte sie und gab ihr in seinem eigenen Hause Milch, damit sie zu Kräften kam. Und kaum war die Schlange nach einiger Zeit wieder bei Kräften und warm, biss sie dem armen Bauern in die Brust, sodass er tot zusammenhang.
1: Okay, wofür die Schlange symbolisch stehen kann, das ist ja klar. Aber was ist mit der Frau des Bauers?
2: Ja, also oberflächlich betrachtet kann man ja sagen, sie wollte nur helfen. Aber wollte sie helfen aus reiner Nächstenliebe, weil sie sich ja mit Giftschlangen so gut auskennt? Oder wollte sie doch lieber sich selber und vor allem auch dem Pfarrer gefallen?
1: Tja, das stelle ich mir aber schwierig vor, das zu unterscheiden. Hilfsbereitschaft ist ja auf den ersten Blick was Gutes.
2: Ja klar, absolut. Aber zu viel helfen wollen, das kann auch nach hinten losgehen, wenn es nur darum geht, sich moralisch überlegen zu fühlen und man darüber hinaus auch gar kein Gegengift für einen Schlangenbiss hat. So wie die Bauersfrau, die ihren Mann gleich beim Pfarrer verpfeifen wollte, wenn er die Schlange nicht aufnimmt. Also hütet euch nicht nur vor den Schlangen, die ihr euch ins Haus holt, sondern auch vor den Menschen, die gegen euren gesunden Menschenverstand argumentieren. Denn wer das Böse nicht sehen will, es leugnet und verharmlost, um als glorreicher Retter dann dazustehen, der trägt das Böse selber in sich.
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9: Wann wurde der Personalausweis eingeführt? 1 dient der Identifikation als Bürger der Bundesrepublik Deutschland. Offiziell eingeführt wurde er im Januar 1951.
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3: Es ist Mittwoch, es ist der 9.9. und hier ist das Daily Update. Hallo! Heute vor 12 Jahren stellte Apple erstmals die Apple Watch vor. Andere Hersteller hatten zu diesem Zeitpunkt zwar schon Smartwatches im Angebot, doch Apples Einstieg gab dem Thema mal richtig Schub und wurde damit zum Startschuss für den großen Smartwatch-Boom. Plötzlich konnten die Uhren am Handgelenk nämlich noch viel mehr als die Zeit anzeigen: Nachrichten, Apps, Fitnessdaten und auch Puls messen. Die Apple Watch kam dann zwar erst im Frühjahr 2015 auf den Markt, veränderte damit aber, wie wir auf die Uhr schauen und sogar, wie wir Nachrichten empfangen. Heute vor 50 Jahren, da summte sie zum allerersten Mal durchs deutsche Fernsehen. Die Biene Maja startete am 9. September 1976 im ZDF. Die Zeichentrickserie war eine japanisch-deutsch-österreichische Koproduktion und basierte auf der Figur aus dem Roman von Waldemar Bonsels. Unvergessen ist natürlich auch der Titelsong, gesungen von Karel Gott.
4: Und diese Biene, die ich meine, nennt sich Maja.
3: Und mal ganz ehrlich, bei In einem unbekannten Land, da singt mein Kopf sofort mit. Kennt ihr noch diesen Rhythmus hier? Heute vor 31 Jahren startete Coolio mit Gangsters Paradise einen echten Charts-Höhenflug. Ab dem 9. September 1995 stand der Song einfach mal 3 Wochen lang auf Platz 1 der Single-Charts. Die düstere Nummer basierte damals auf Stevie Wonders Pastime Paradise. Doch durch Coolio bekam diese Nummer einen komplett neuen Sound und wurde einfach zu einem der bekanntesten Rap-Songs der 90er. Heute vor 20 Jahren startete Justin Timberlake mit Sexy Back ganz oben durch.

0: Am 9. September 2006 stand der Song auf Platz 1 der US-Charts und blieb dort auch ganze 7 Wochen. Der Sound war kantig, elektronisch und ziemlich anders als das, was man bisher von Timberlake kannte. Sexy Back wurde zu einem seiner größten Hits und gehört einfach bis heute zu den Songs, bei denen die 2000er sofort wieder da sind. Und das war das Daily Update vom 9.09.2026. Übrigens, heute ist Tag des Teddybärs. Also, heute ruhig mal den alten Teddy aus dem Schrank holen, ganz fest drücken und vor allem Danke sagen. Denn der hat schließlich jahrelang Dinge gehört, für die ein Therapeut 120 Euro die Stunde nehmen würde. Sven Weikam, Daily Redaktion.
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4: Wessen Tagebuch wurde in der damaligen Zeit weltberühmt? Das Tagebuch der Anne Frank enthält Einträge von 1942 bis 1944. Anne Frank und ihre Familienangehörigen versteckten sich damals vor den Nationalsozialisten, wurden jedoch gefunden. Eine Helferin nahm das Tagebuch an sich, bewahrte es und gab es später ihrem Vater zurück, der als einziger den Krieg überlebte und es später veröffentlichte. Inzwischen wurde das Tagebuch in 70 Sprachen übersetzt, es wurde verfilmt und gilt als eines der Werke der Weltliteratur.
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0: Schluss.
1: Heute ist nicht alle Tage. Ich komm wieder, keine Frage.
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4: Es ist Mittwoch, es ist der 9.9. und hier ist das Daily Update. Hallo! Heute vor 12 Jahren stellte Apple erstmals die Apple Watch vor. Andere Hersteller hatten zu diesem Zeitpunkt zwar schon Smartwatches im Angebot, doch Apples Einstieg gab dem Thema mal richtig Schub und wurde damit zum Startschuss für den großen Smartwatch-Boom. Plötzlich konnten die Uhren am Handgelenk nämlich noch viel mehr als die Zeit anzeigen: Nachrichten, Apps, Fitnessdaten und auch Puls messen. Die Apple Watch kam dann zwar erst im Frühjahr 2015 auf den Markt, veränderte damit aber, wie wir auf die Uhr schauen und sogar, wie wir Nachrichten empfangen. Heute vor 50 Jahren, da summte sie zum allerersten Mal durchs deutsche Fernsehen. Die Biene Maja startete am 9. September 1976 im ZDF. Die Zeichentrickserie war eine japanisch-deutsch-österreichische Koproduktion und basierte auf der Figur aus dem Roman von Waldemar Bonsels. Unvergessen ist natürlich auch der Titelsong, gesungen von Karel Gott.
5: Und diese Biene, die ich meine, nennt sich Maja.
4: Und mal ganz ehrlich, bei In einem unbekannten Land, da singt mein Kopf sofort mit. Kennt ihr noch diesen Rhythmus hier? Heute vor 31 Jahren startete Coolio mit Gangsta's Paradise einen echten Charts-Höhenflug. Ab dem 9. September 95 stand der Song einfach mal 3 Wochen lang auf Platz 1 der Single-Charts. Die düstere Nummer basierte damals auf Stevie Wonders Pacetime Paradise. Doch durch Coolio bekam diese Nummer einen komplett neuen Sound und wurde einfach zu einem der bekanntesten Rap-Songs der 90er. Heute vor 20 Jahren startete Justin Timberlake mit Sexy Back ganz oben durch. Yeah.

Am 9. September 2006 stand der Song auf Platz 1 der US-Charts und blieb dort auch ganze 7 Wochen. Der Sound war kantig, elektronisch und ziemlich anders als das, was man bisher von Timberlake kannte. Sexy Back wurde zu einem seiner größten Hits und gehört einfach bis heute zu den Songs, bei denen die 2000er sofort wieder da sind. Und das war das Daily Update vom 9.09.2026. Übrigens, heute ist Tag des Teddybärs. Also, heute ruhig mal den alten Teddy aus dem Schrank holen, ganz fest drücken und vor allem Danke sagen. Denn der hat schließlich jahrelang Dinge gehört, für die ein Therapeut 120 Euro die Stunde nehmen würde. Sven Weikam, Daily Redaktion.

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5: Womit werden immer mehr Chinesen beim Badeurlaub am Strand gesichtet? Immer mehr Chinesen tragen beim Badeurlaub einen Gesichtsbikini zum Schutz vor UV-Strahlen.
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1: Benni, wir waren ja auch hier schon mal bei dir zum Barbecue eingeladen. Das war, glaube ich, letztes Jahr. Sensationelle Marinade. Wurde von allen gelobt. Wie hast du die gemacht?
2: Also meine Marinaden sind meistens Trockenrubs beim Barbecue ohne Öl, damit das Fleisch einfach den Geschmack besser, meiner Meinung nach, annimmt. Und da ist eigentlich meine absolute Lieblingsmarinade der klassische Magic Dust.
1: Und wie schaut der genau aus? Wie machst du den?
2: Also in meinem Magic Dust kommt Rauchpaprika, grobes Meersalz, ein bisschen gemahlener Kümmel, schwarzer gemahlener Pfeffer. Für meinen Geschmack ein Schuss Oregano, richtig guten Rohrzucker, kauft da bitte qualitativ hochwertig und ein kleines bisschen Chipotle Chilipulver.
1: Dann mixt man das alles zusammen, rührt es um, schaut dann wie aus?
2: Das ist dann im Endeffekt ein roter Trockenrub, nennt sich das dann. Und der wird dann so grob aufs Grillgut verteilt. Leicht andrücken, nicht hinklopfen und wenn was abfällt, tunkt mit dem Fleisch nochmal rein. Das bleibt dann schon hängen. Geschmacklich würde ich jetzt sagen, es ist eher ein salzig-süßer Rub, wo nicht so viel Schärfe trägt. Also er ist angenehm zum Essen.
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1: Die Bauern in Oberschwaben, die sind ja dafür bekannt, dass sie ihre Ochsen immer so gut gefüttert haben, dass sie eine unfassbare Größe erreicht haben. Einem der Ochsen wurde ja dann auch mal der Stall zu klein.
2: Genau, dem hat es in seinem Stall einfach nicht mehr so behagt und dann ist er ausgebrochen und hat sich auf den Weg Richtung Bodensee gemacht. Und als er da am großen Schwäbischen Meer ankam, stutzte er erst einen Moment, machte sich aber dann beherzt weiter auf den Weg direkt ins Wasser hinein. Und bei jedem Schritt nahm er einen Schluck Wasser zu sich und das ging so fort und fort, bis er auf der anderen Seite am Schweizer Ufer angekommen war.
1: Ja, da kann er sich ja auch gleich die schöne Schweiz anschauen.
2: Genau, das hat er sich auch gedacht. Wenn er schon mal da ist, dann kann er sich doch auch gleich die Schweiz anschauen. Und so ganz nebenbei hatte der Ochse bei seinem Spaziergang durch das Wasser den ganzen See ausgetrunken. Und so ging er weiter Richtung Berge und als er dann einmal kurze Rast machte, um die schöne Bergkette zu bestaunen, da setzte sich ein mächtiger Vogel auf das eine Horn des Ochsens. Nach einer Weile schüttelte der Ochs ganz ruhig nur ein wenig den Kopf, worauf der Adler fortflog, um sich auf das andere Horn zu setzen. Aber um das andere Horn zu erreichen, hat der große Vogel 2 ganze volle Stunden gebraucht. Da kann man sich ja wohl denken, was das für ein großer Ochs gewesen sein musste. Der Bodensee hatte heuer ja auch so wenig Wasser wie nie zuvor. Ob da wohl wieder der Ochs am Werk ist? Ich habe ihn jetzt zumindest mal nicht gesehen. Aber wer weiß.
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3: Es ist Mittwoch, es ist der 9.9. und hier ist das Daily Update. Hallo! Heute vor 12 Jahren stellte Apple erstmals die Apple Watch vor. Andere Hersteller hatten zu diesem Zeitpunkt zwar schon Smartwatches im Angebot, doch Apples Einstieg gab dem Thema mal richtig Schub und wurde damit zum Startschuss für den großen Smartwatch-Boom. Plötzlich konnten die Uhren am Handgelenk nämlich noch viel mehr als die Zeit anzeigen: Nachrichten, Apps, Fitnessdaten und auch Puls messen. Die Apple Watch kam dann zwar erst im Frühjahr 2015 auf den Markt, veränderte damit aber, wie wir auf die Uhr schauen und sogar, wie wir Nachrichten empfangen. Heute vor 50 Jahren, da summte sie zum allerersten Mal durchs deutsche Fernsehen. Die Biene Maja startete am 9. September 1976 im ZDF. Die Zeichentrickserie war eine japanisch-deutsch-österreichische Koproduktion und basierte auf der Figur aus dem Roman von Waldemar Bonsels. Unvergessen ist natürlich auch der Titelsong, gesungen von Karel Gott.
4: Und diese Biene, die ich meine, nennt sich Maja.
3: Und mal ganz ehrlich, bei In einem unbekannten Land, da singt mein Kopf sofort mit. Kennt ihr noch diesen Rhythmus hier? Heute vor 31 Jahren startete Coolio mit Gangsta's Paradise einen echten Charts-Höhenflug. Ab dem 9. September 1995 stand der Song einfach mal 3 Wochen lang auf Platz 1 der Single-Charts. Die düstere Nummer basierte damals auf Stevie Wonders Pastime Paradise. Doch durch Coolio bekam diese Nummer einen komplett neuen Sound und wurde einfach zu einem der bekanntesten Rap-Songs der 90er. Heute vor 20 Jahren startete Justin Timberlake mit Sexy Back ganz oben durch. Yeah.

0: Am 9. September 2006 stand der Song auf Platz 1 der US-Charts und blieb dort auch ganze 7 Wochen. Der Sound war kantig, elektronisch und ziemlich anders als das, was man bisher von Timberlake kannte. Sexy Back wurde zu einem seiner größten Hits und gehört einfach bis heute zu den Songs, bei denen die 2000er sofort wieder da sind. Und das war das Daily Update vom 9.09.2026. Übrigens, heute ist Tag des Teddybärs. Also, heute ruhig mal den alten Teddy aus dem Schrank holen, ganz fest drücken und vor allem Danke sagen. Denn der hat schließlich jahrelang Dinge gehört, für die ein Therapeut 120 Euro die Stunde nehmen würde. Sven Weikam, Daily Redaktion.
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5: Wo entspringt der Fluss Ruhr? Die Ruhr entspringt an den Ruhrquellen nahe Winterberg im Rothaargebirge. Sie fließt danach 219 Kilometer durchs Land und mündet bei Duisburg in den Rhein.
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1: Bier am Grill zum Übergießen. Machen sehr, sehr viele auch mit sehr, sehr viel Bier. Der Grillmeister sagt was dazu?
2: Das lasst ihr bitte sein. Bier gehört in den Mund und zwar kalt und aus dem Glas oder aus der Flasche, aber nicht über den Grill. Das Einzige, was ihr macht, ihr nehmt den Grill, eure Hitze und versaut, wenn es blöd läuft, noch euer Fleisch, weil es einfach nur bitter schmeckt.
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1: Tja Simon, wo geht die Bierreise heute hin? Was hast du dabei?
2: Heute geht's der Iller entlang Fluss abwärts, ja, bis ganz ans Ende der Iller nach Ulm.
1: Ja.
2: Da mündet ja die Iller in die Donau und da kommt unser heutiges Bier her.
1: Jawohl.
2: Wir gehen zur Brauerei Goldochsen und probieren heute mal das Ulmer Hell, aber in der alkoholfreien Variante.
1: Ha, das Ulmer Hell, das kennen ja viele in der Region, aber die Version ohne Alkohol, ja, sind wir gespannt drauf. Wie schaut's denn aus?
2: Es sieht schon mal aus wie ein helles, jetzt wo wir es im Glas haben. Klar filtriert, Hellgold, richtig schöne, strahlend weiße, cremige Schaumschicht obendrauf. Und wenn wir mal reinriechen, ja, dann ist es natürlich ein helles und ein alkoholfreies. So furchtbar viel kommt da jetzt nicht raus. Bisschen Getreidenote vielleicht und irgendwie finde ich auch, das hat so was Metallisches oder Mineralisches. Mal gucken, wie sich das gleich im Mund anfühlt.
1: Na, dann probieren wir mal.
2: Ja, und ich finde, das bisschen Metallische bleibt tatsächlich und jetzt wenig überraschend bei einem alkoholfreien. Das ist sehr schlank, sehr leicht. Mir persönlich fast ein Ticken zu leicht. Das erinnert mich eher so an ein saures Radler. Ja. Gut gegen den Durst, so richtig viel Biergeschmack ist da jetzt nicht dabei.
1: Dein Fazit als Biersommelier an der Iller und der Region?
2: Ja, sehr schlank ist es, das Ulmer Hell von der Goldochsenbrauerei. Dadurch natürlich auch super gut gegen den Durst, muss man schon sagen. Also das kann man richtig flott reintrinken nach dem Sport oder einfach auch am Feierabend gegen den ersten Bierdurst. Und naja, also besser als Wasser ist es auf jeden Fall.
1: Ja, sauber, immer wieder gut dein Fazit. 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
5: Es ist Mittwoch, es ist der 9.9. und hier ist das Daily Update. Hallo! Heute vor 12 Jahren stellte Apple erstmals die Apple Watch vor. Andere Hersteller hatten zu diesem Zeitpunkt zwar schon Smartwatches im Angebot, doch Apples Einstieg gab dem Thema mal richtig Schub und wurde damit zum Startschuss für den großen Smartwatch-Boom. Plötzlich konnten die Uhren am Handgelenk nämlich noch viel mehr als die Zeit anzeigen: Nachrichten, Apps, Fitnessdaten und auch Puls messen. Die Apple Watch kam dann zwar erst im Frühjahr 2015 auf den Markt, veränderte damit aber, wie wir auf die Uhr schauen und sogar, wie wir Nachrichten empfangen. Heute vor 50 Jahren, da summte sie zum allerersten Mal durchs deutsche Fernsehen. Die Biene Maja startete am 9. September 1976 im ZDF. Die Zeichentrickserie war eine japanisch-deutsch-österreichische Koproduktion und basierte auf der Figur aus dem Roman von Waldemar Bonsels. Unvergessen ist natürlich auch der Titelsong, gesungen von Karel Gott.
6: Und diese Biene, die ich meine, nennt sich Maja.
5: Und mal ganz ehrlich, bei In einem unbekannten Land, da sinkt mein Kopf sofort mit. Kennt ihr noch diesen Rhythmus hier? Heute vor 31 Jahren startete Coolio mit Gangsta's Paradise einen echten Charts-Höhenflug. Ab dem 9. September 95 stand der Song einfach mal 3 Wochen lang auf Platz 1 der Single-Charts. Die düstere Nummer basierte damals auf Stevie Wonders Pacetime Paradise. Doch durch Coolio bekam diese Nummer einen komplett neuen Sound und wurde einfach zu einem der bekanntesten Rap-Songs der 90er. Heute vor 20 Jahren startete Justin Timberlake mit Sexy Back ganz oben durch.
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5: Am 9. September 2006 stand der Song auf Platz 1 der US-Charts und blieb dort auch ganze 7 Wochen. Der Sound war kantig, elektronisch und ziemlich anders als das, was man bisher von Timberlake kannte. Sexy Back wurde zu einem seiner größten Hits und gehört einfach bis heute zu den Songs, bei denen die 2000er sofort wieder da sind. Und das war das Daily Update vom 9.09.2026. Übrigens, heute ist Tag des Teddybärs. Also, heute ruhig mal den alten Teddy aus dem Schrank holen, ganz fest drücken und vor allem Danke sagen. Denn der hat schließlich jahrelang Dinge gehört, für die ein Therapeut 120 Euro die Stunde nehmen würde. Sven Weikam, Daily Redaktion.
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9: Wie viel Kilometer Autobahn gibt es in Deutschland? Deutschland hat mit rund 12.993 Kilometer eines der dichtesten Fernstraßennetze Europas.
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6: Es ist Mittwoch, es ist der 9.9. und hier ist das Daily Update. Hallo! Heute vor 12 Jahren stellte Apple erstmals die Apple Watch vor. Andere Hersteller hatten zu diesem Zeitpunkt zwar schon Smartwatches im Angebot, doch Apples Einstieg gab dem Thema mal richtig Schub und wurde damit zum Startschuss für den großen Smartwatch-Boom. Plötzlich konnten die Uhren am Handgelenk nämlich noch viel mehr als die Zeit anzeigen: Nachrichten, Apps, Fitnessdaten und auch Puls messen. Die Apple Watch kam dann zwar erst im Frühjahr 2015 auf den Markt, veränderte damit aber, wie wir auf die Uhr schauen und sogar, wie wir Nachrichten empfangen. Heute vor 50 Jahren, da summte sie zum allerersten Mal durchs deutsche Fernsehen. Die Biene Maja startete am 9. September 1976 im ZDF. Die Zeichentrickserie war eine japanisch-deutsch-österreichische Koproduktion und basierte auf der Figur aus dem Roman von Waldemar Bonsels. Unvergessen ist natürlich auch der Titelsong, gesungen von Karel Gott.
7: Und diese Biene, die ich meine, nennt sich Maja.
6: Und mal ganz ehrlich, bei In einem unbekannten Land, da singt mein Kopf sofort mit. Kennt ihr noch diesen Rhythmus hier? Heute vor 31 Jahren startete Coolio mit Gangsta's Paradise einen echten Chartshöhenflug. Ab dem 9. September 95 stand der Song einfach mal 3 Wochen lang auf Platz 1 der Singlecharts. Die düstere Nummer basierte damals auf Stevie Wonders Pastime Paradise. Doch durch Coolio bekam diese Nummer einen komplett neuen Sound und wurde einfach zu einem der bekanntesten Rap-Songs der 90er. Heute vor 20 Jahren startete Justin Timberlake mit Sexy Back ganz oben durch.

0: Am 9. September 2006 stand der Song auf Platz 1 der US-Charts und blieb dort auch ganze 7 Wochen. Der Sound war kantig, elektronisch und ziemlich anders als das, was man bisher von Timberlake kannte. Sexy Back wurde zu einem seiner größten Hits und gehört einfach bis heute zu den Songs, bei denen die 2000er sofort wieder da sind. Und das war das Daily Update vom 9.09.2026. Übrigens, heute ist Tag des Teddybärs. Also, heute ruhig mal den alten Teddy aus dem Schrank holen, ganz fest drücken und vor allem Danke sagen. Denn der hat schließlich jahrelang Dinge gehört, für die ein Therapeut 120 Euro die Stunde nehmen würde. Sven Weikam, Daily Redaktion.
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1: Ja, es gibt eine Sage, eine Fabel, die in unterschiedlichen Varianten in vielen Ländern und Kulturen erzählt wird. Wie kommt es denn dazu?
2: Also ich könnte mir vorstellen, das liegt daran, weil die Botschaft davon einfach so wichtig ist. Und ich habe mir die ganzen Geschichten mal angeschaut und erzähle das jetzt in meiner ganz eigenen Interpretation. Ein Bauer findet vor langer, langer Zeit in der tiefsten Winterzeit eine halb erfrorene Schlange. Weil er stets hilfsbereit war, wollte er im ersten Moment der Schlange helfen. Auf der anderen Seite wusste er aber auch, dass den Schlangen nicht zu trauen ist. Und darüber hinaus wusste er ebenfalls, dass Schlangen in der Kältestarre ja Monate überleben können. Also wollte er sie liegen lassen. Da kam die Frau des Bauern und herrschte ihn an, wie er denn diesem armen Wesen nicht helfen könne. Wenn er ihr nicht helfe, so würde sie es gleich dem Pfarrer erzählen. So nahm der Bauer die Schlange gegen seinen Willen an seine Brust, wärmte sie und gab ihr in seinem eigenen Hause Milch, damit sie zu Kräften kam. Und kaum war die Schlange nach einiger Zeit wieder bei Kräften und warm, biss sie dem armen Bauern in die Brust, sodass er tot zusammenhang.
1: Okay, wofür die Schlange symbolisch stehen kann, das ist ja klar. Aber was ist mit der Frau des Bauers?
2: Ja, also oberflächlich betrachtet kann man ja sagen, sie wollte nur helfen. Aber wollte sie helfen aus reiner Nächstenliebe, weil sie sich ja mit Giftschlangen so gut auskennt? Oder wollte sie doch lieber sich selber und vor allem auch dem Pfarrer gefallen?
1: Tja, das stelle ich mir aber schwierig vor, das zu unterscheiden. Hilfsbereitschaft ist ja auf den ersten Blick was Gutes.
2: Ja klar, absolut. Aber zu viel helfen wollen, das kann auch nach hinten losgehen, wenn es nur darum geht, sich moralisch überlegen zu fühlen und man darüber hinaus auch gar kein Gegengift für einen Schlangenbiss hat. So wie die Bauersfrau, die ihren Mann gleich beim Pfarrer verpfeifen wollte, wenn er die Schlange nicht aufnimmt. Also hütet euch nicht nur vor den Schlangen, die ihr euch ins Haus holt, sondern auch vor den Menschen, die gegen euren gesunden Menschenverstand argumentieren. Denn wer das Böse nicht sehen will, es leugnet und verharmlost, um als glorreicher Retter dann dazustehen, der trägt das Böse selber in sich.
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10: Wann wurde die Glühbirne erfunden? Wurde zum ersten Mal ein Metalldraht durch elektrischen Strom zum Glühen gebracht. Spätere Belege verweisen auf eine erste Glühbirne im Jahr 1820. 1835 wurde dann konstantes Licht erstmals öffentlich vorgeführt. Ein erstes Patent für eine Glühlampe liegt seit 1841 vor.
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4: Es ist Mittwoch, es ist der 9.9. und hier ist das Daily Update. Hallo! Heute vor 12 Jahren stellte Apple erstmals die Apple Watch vor. Andere Hersteller hatten zu diesem Zeitpunkt zwar schon Smartwatches im Angebot, doch Apples Einstieg gab dem Thema mal richtig Schub und wurde damit zum Startschuss für den großen Smartwatch-Boom. Plötzlich konnten die Uhren am Handgelenk nämlich noch viel mehr als die Zeit anzeigen: Nachrichten, Apps, Fitnessdaten und auch Puls messen. Die Apple Watch kam dann zwar erst im Frühjahr 2015 auf den Markt, veränderte damit aber, wie wir auf die Uhr schauen und sogar, wie wir Nachrichten empfangen. Heute vor 50 Jahren, da summte sie zum allerersten Mal durchs deutsche Fernsehen. Die Biene Maja startete am 9. September 1976 im ZDF. Die Zeichentrickserie war eine japanisch-deutsch-österreichische Koproduktion und basierte auf der Figur aus dem Roman von Waldemar Bonsels. Unvergessen ist natürlich auch der Titelsong, gesungen von Karel Gott.
5: Und diese Biene, die ich meine, nennt sich Maja.
4: Und mal ganz ehrlich, bei In einem unbekannten Land, da singt mein Kopf sofort mit. Kennt ihr noch diesen Rhythmus hier? Heute vor 31 Jahren startete Coolio mit Gangsta's Paradise einen echten Charts-Höhenflug. Ab dem 9. September 1995 stand der Song einfach mal 3 Wochen lang auf Platz 1 der Single-Charts. Die düstere Nummer basierte damals auf Stevie Wonders Pastime Paradise. Doch durch Coolio bekam diese Nummer einen komplett neuen Sound und wurde einfach zu einem der bekanntesten Rap-Songs der 90er. Heute vor 20 Jahren startete Justin Timberlake mit Sexy Back ganz oben durch.
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0: Am 9. September 2006 stand der Song auf Platz 1 der US-Charts und blieb dort auch ganze 7 Wochen. Der Sound war kantig, elektronisch und ziemlich anders als das, was man bisher von Timberlake kannte. Sexy Back wurde zu einem seiner größten Hits und gehört einfach bis heute zu den Songs, bei denen die 2000er sofort wieder da sind. Und das war das Daily Update vom 9.09.2026. Übrigens, heute ist Tag des Teddybärs. Also, heute ruhig mal den alten Teddy aus dem Schrank holen, ganz fest drücken und vor allem Danke sagen. Denn der hat schließlich jahrelang Dinge gehört, für die ein Therapeut 120 Euro die Stunde nehmen würde. Sven Weikam, Daily Redaktion.
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7: Wer war deutscher Meister in der Bundesliga 2011-2012? Deutscher Meister in der Bundesliga 2011-2012 war Borussia Dortmund.
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2: Es ist Mittwoch, es ist der 9.9. und hier ist das Daily Update. Hallo! Heute vor 12 Jahren stellte Apple erstmals die Apple Watch vor. Andere Hersteller hatten zu diesem Zeitpunkt zwar schon Smartwatches im Angebot, doch Apples Einstieg gab dem Thema mal richtig Schub und wurde damit zum Startschuss für den großen Smartwatch-Boom. Plötzlich konnten die Uhren am Handgelenk nämlich noch viel mehr als die Zeit anzeigen: Nachrichten, Apps, Fitnessdaten und auch Puls messen. Die Apple Watch kam dann zwar erst im Frühjahr 2015 auf den Markt, veränderte damit aber, wie wir auf die Uhr schauen und sogar, wie wir Nachrichten empfangen. Heute vor 50 Jahren, da summte sie zum allerersten Mal durchs deutsche Fernsehen. Die Biene Maja startete am 9. September 1976 im ZDF. Die Zeichentrickserie war eine japanisch-deutsch-österreichische Koproduktion und basierte auf der Figur aus dem Roman von Waldemar Bonsels. Unvergessen ist natürlich auch der Titelsong, gesungen von Karel Gott.
3: Und diese Biene, die ich meine, nennt sich Maja.
2: Und mal ganz ehrlich, bei In einem unbekannten Land, da singt mein Kopf sofort mit. Kennt ihr noch diesen Rhythmus hier? Heute vor 31 Jahren startete Coolio mit Gangsta's Paradise einen echten Charts-Höhenflug. Ab dem 9. September 1995 stand der Song einfach mal 3 Wochen lang auf Platz 1 der Single-Charts. Die düstere Nummer basierte damals auf Stevie Wonders Pastime Paradise. Doch durch Coolio bekam diese Nummer einen komplett neuen Sound und wurde einfach zu einem der bekanntesten Rap-Songs der 90er. Heute vor 20 Jahren startete Justin Timberlake mit Sexy Back ganz oben durch.

0: Am 9. September 2006 stand der Song auf Platz 1 der US-Charts und blieb dort auch ganze 7 Wochen. Der Sound war kantig, elektronisch und ziemlich anders als das, was man bisher von Timberlake kannte. Sexy Back wurde zu einem seiner größten Hits und gehört einfach bis heute zu den Songs, bei denen die 2000er sofort wieder da sind. Und das war das Daily Update vom 9.09.2026. Übrigens, heute ist Tag des Teddybärs. Also, heute ruhig mal den alten Teddy aus dem Schrank holen, ganz fest drücken und vor allem Danke sagen. Denn der hat schließlich jahrelang Dinge gehört, für die ein Therapeut 120 Euro die Stunde nehmen würde. Sven Weikam, Daily Redaktion.
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1: Ja, es gibt eine Sage, eine Fabel, die in unterschiedlichen Varianten in vielen Ländern und Kulturen erzählt wird. Wie kommt es denn dazu?
2: Also ich könnte mir vorstellen, das liegt daran, weil die Botschaft davon einfach so wichtig ist. Und ich habe mir die ganzen Geschichten mal angeschaut und erzähle das jetzt in meiner ganz eigenen Interpretation. Ein Bauer findet vor langer, langer Zeit in der tiefsten Winterzeit eine halb erfrorene Schlange. Weil er stets hilfsbereit war, wollte er im ersten Moment der Schlange helfen. Auf der anderen Seite wusste er aber auch, dass den Schlangen nicht zu trauen ist. Und darüber hinaus wusste er ebenfalls, dass Schlangen in der Kältestarre ja Monate überleben können. Also wollte er sie liegen lassen. Da kam die Frau des Bauern und herrschte ihn an, wie er denn diesem armen Wesen nicht helfen könne. Wenn er ihr nicht helfe, so würde sie es gleich dem Pfarrer erzählen. So nahm der Bauer die Schlange gegen seinen Willen an seine Brust, wärmte sie und gab ihr in seinem eigenen Hause Milch, damit sie zu Kräften kam. Und kaum war die Schlange nach einiger Zeit wieder bei Kräften und warm, biss sie dem armen Bauern in die Brust, sodass er tot zusammenhang.
1: Okay, wofür die Schlange symbolisch stehen kann, das ist ja klar. Aber was ist mit der Frau des Bauers?
2: Ja, also oberflächlich betrachtet kann man ja sagen, sie wollte nur helfen. Aber wollte sie helfen aus reiner Nächstenliebe, weil sie sich ja mit Giftschlangen so gut auskennt? Oder wollte sie doch lieber sich selber und vor allem auch dem Pfarrer gefallen?
1: Tja, das stelle ich mir aber schwierig vor, das zu unterscheiden. Hilfsbereitschaft ist ja auf den ersten Blick was Gutes.
2: Ja klar, absolut. Aber zu viel helfen wollen, das kann auch nach hinten losgehen, wenn es nur darum geht, sich moralisch überlegen zu fühlen und man darüber hinaus auch gar kein Gegengift für einen Schlangenbiss hat. So wie die Bauersfrau, die ihren Mann gleich beim Pfarrer verpfeifen wollte, wenn er die Schlange nicht aufnimmt. Also hütet euch nicht nur vor den Schlangen, die ihr euch ins Haus holt, sondern auch vor den Menschen, die gegen euren gesunden Menschenverstand argumentieren. Denn wer das Böse nicht sehen will, es leugnet und verharmlost, um als glorreicher Retter dann dazustehen, der trägt das Böse selber in sich.
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7: Wie viele Bundesländer hat Deutschland? Die Bundesrepublik Deutschland hat 16 Bundesländer. Und nein, Mallorca zählen wir nicht dazu.
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3: Wann wurde Elton John geboren? Der britische Sänger und zweifache Oscar-Preisträger wurde am 25. März 1947 geboren.

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2: Ja, wir wünschen euch einen wunderschönen Freitag, den 13. Wir sind ganz frisch, denn wir haben gestern am Donnerstag für euch aufgezeichnet. Und deswegen ist er uns jetzt aus der Schweiz zugeschaltet. Das ist mein Podcast-Partner. Wir wissen aber nicht, ist er jetzt er hier oder ist er Imsen? Einer von beiden auf jeden Fall. Stefan, hallo!
3: Hallo, lieber John, mein ältester noch lebender Freund. Ich freue mich, dass wir über die Landesgrenzen hinaus mal miteinander kommunizieren können und alle hören mit.
2: Ja, wir sind ja im Grunde wie die Zwillinge aus der Ratiofarm-Werbung, ne? Einfach unzertrennlich. Oder wie die Drillinge, ne? Die ja. Dörte, die verdörrte Dorinda und Dorina, so heißen sie, aber wir sind ja knapp zwei. Und Stefan, bevor wir jetzt unseren Gast begrüßen und uns wahnsinnig freuen, dass er gekommen ist, es gibt ja vieles, was typisch deutsch ist. Und mir ist gestern ein Satz rausgerutscht und ich hasse mich dafür, weil ich hinterher gedacht habe, wie unangenehm ist das denn? Und zwar waren wir essen und ich habe meinen Salat mit dem, was er kostet, verglichen und gesagt, ja, kannst nicht meckern.
3: Oh, wie unangenehm.
2: Kannst nicht meckern. Habe ich so gedacht, ey, das ist so deutsch.
3: Kannst du nicht meckern. Ja, typische Floskel.
2: Ja.
3: Aber kannst du nicht meckern, ne?
2: Nee, mir ist noch aufgefallen, was auch so typisch deutsch ist, wenn du sagst so, Mensch, 10 Euro, das sind ja 20 Mark, das hätten wir doch nie ausgegeben für ein Stück Butterkuchen. Sowas gibt's auch.
3: Du glaubst gar nicht, John, wie oft wir dann ältere Semester haben, die zu uns in den Urlaub kommen, in die Schweiz, und die immer noch dann so aus Versehen anstatt Euro Mark sagen. Es ist immer noch in den Köpfen drin, obwohl es inzwischen ja über 23 Jahre Euro sind in Deutschland und in der EU. Und trotzdem ist die Mark immer noch im Kopf irgendwie drin.
2: Ja, kannst nicht meckern, ne? Genau wie der kleine Mann von der Straße.
3: Kannst nicht meckern.
2: Oder die da oben oder wie auch immer. Ihr, unsere Hörerinnen und Hörer, habt wahrscheinlich jetzt in diesem Augenblick auch so die eine oder andere Floskel, die ihr vielleicht gerade eben benutzt habt oder heute am Freitag noch benutzen werdet. Wir freuen uns wahnsinnig, Stefan, denn wir haben einen Gast heute bei uns im Studio. Wir haben ja in jedem Podcast einen Gast, hört einfach mal nach. Die letzten Folgen sind alle nachhörbar. Sebastian Fitzek war schon bei uns, der sehr, sehr berühmte Schriftsteller. Wir haben uns über Olli Dittrich freuen dürfen oder auch über Paul Panzer und viele mehr. Und heute ist ein ganz besonderer Mann da, der sich für Kinder und Familien sehr, sehr, sehr besonders einsetzt. Und das ist Steffen Schumann. Hallo Steffen.
4: Hallo John, guten Morgen.
3: Hallo ja. Steffen.
2: Ja, hallo schön, in die Schweiz. Schön, dass du dabei bist. Ja, der Stefan uns zugeschaltet, direkt von der Schweiz, vom Vierwaldstätter See. Und da brauchen wir aber gar nicht sein, weil wir haben ja hier auch ein fantastisches Wetter, Steffen.
4: Ja, es entwickelt sich gerade wieder, ne? Also es ist ja immer, wie es ist. Erst war es viel zu trocken und alle haben geschrien, es müsste endlich mal wieder regnen. Jetzt hat es gefühlt irgendwie 10 Tage geregnet und alle sagen, wann hört denn endlich mal dieser unsagbare Regen auf? Ja. Also das ist immer, aber jetzt ist ein sonniges Wochenende, steht uns bevor.
2: Ja, und das brauchen wir ja auch, denn übermorgen am Sonntag ist ja das große Sommerfest und da freuen wir uns schon wahnsinnig drauf, das inklusive Sommerfest bei Hände für Kinder, der neue Kupferhof. Das ist auch die Adresse, von der du kommst. Seit 2013, also seit 12 Jahren, gibt es dieses Kurzzeit-Zuhause für Kinder und Jugendliche mit Behinderung. Und beschreibt doch einfach mal, Steffen, was ihr da wirklich Großartiges auf die Beine gestellt habt. Seit so vielen Jahren. Du bist Geschäftsführer.
4: Ja, genau. Ich bin da der Geschäftsführer beim neuen Kupferhof. Wir haben aus eigener Betroffenheit dieses Haus gegründet, weil wir als Familie, ganz normal unterwegs waren. Wir hatten zwei gesunde Kinder, ein Häuschen am Stadtrand Hamburgs. Mhm. Ich hatte einen Job, meine Frau auch. Und unser drittes Kind bahnte sich an und wieder erwarten und ohne Vorwarnung kam unser kleiner Noah damals, 2005 war das, schwerst mehrfach behindert zur Welt, so sagt man das. Also ja. Er konnte zeitlebens nicht sitzen, nicht stehen, noch nicht mal sein Köpfchen halten, was jeder Mensch als erstes lernt im Leben. Er hatte eine sogenannte Trachealkanüle, durch die er atmete, so ein Stöpsel, ein Luftröhrenschnitt, und er wurde künstlich ernährt. Und wir haben ihn dann, nachdem er lange auf der Intensivstation war, nach Hause bekommen, wie das dann so ist, und in ein Intensivpflegezimmer eingerichtet. Und das war aber irgendwann so, dass wir gesagt haben, wann kriegen wir eigentlich mal Entlastung von dieser Pflege.
2: Also, das ist ja rund um die Uhr bist du beschäftigt, ne? Total. Voller Liebe, aber es kostet halt doch wirklich viel Zeit und Kraft vor allen Dingen auch, ne? Für euch beide.
4: Absolut.
2: Und die anderen Kinder natürlich auch, darf man auch nicht vergessen. Das sind ja noch zwei andere Kinder.
4: Genau, der Noah war wirklich ein liebenswertes Kerlchen. Er lebt leider nicht mehr, wurde 14 Jahre alt. Und dann hast du die Geschwisterkinder, die auch immer zu kurz kommen, weil entweder nur irgendwas mit Mama oder nur mit Papa geht oder ja, einfach man sich immer aufteilen muss. Und ja, du sagtest eben schon, die Pflege, einfach extrem anstrengend. Eine gute Nacht war dreimal aufstehen, weil er eben auch am Monitor, am Überwachungsmonitor angeschlossen war, weil er durch die Trachealkanüle keine Stimme entwickeln konnte. Und man hörte ihn einfach nicht, selbst wenn er nachts weinte oder irgendwie lautierte. Sprechen konnte er zeitlebens nicht wirklich. Aber er hat viel gelacht und natürlich auch mal geweint, das hörte man gerade nachts nicht. Und eine schlechte Nacht war auch 10-mal aufstehen. Mhm. Und das jede Nacht, inklusive Wochenende und so weiter. Und es war eigentlich nicht möglich, mit ihm in Urlaub zu fahren. Urlaube waren eben auch passé seitdem. Und das auch alles den Geschwisterkindern zu erklären. Ihr wisst ja, ihr habt einen behinderten Bruder.
2: Ja.
4: Das klingt schon so doof. Oder auch die Kinder, wenn dann alle aus den Sommerferien zurückkommen und die haben irgendwie nur zu erzählen, wir konnten nicht in Urlaub fahren, nachdem sie hörten, wir waren auf Malle und wir waren in Österreich wandern. Das tat einem auch immer leid. Und so ist man als Eltern maßlos überfordert mit alledem.
2: Ja.
4: Und wir haben uns gesehnt nach einer Entlastung. Also nicht das Kind loswerden in dem Sinne, aber einfach mal die Pflege aus der Hand geben, mal wieder ein Wochenende genießen, mal eine Nacht durchschlafen. Das ist für viele ein echter Lottogewinn. Einfach mal wieder Ehepartner sein, Papa sein, Mama sein. Einfach mal wieder ein, zwei, drei oder eine Woche am Stück mal wieder leben.
2: Ja, und da kommt ihr ins Spiel und das finde ich so großartig, der neue Kupferhof in Hamburg. 28 Tage pro Jahr ist es möglich, bei euch unterzukommen. Und ich habe mich mal schlau gemacht, ihr habt 12 Zimmer, dazu ein Team aus Pflegekräften, Therapeutinnen, Therapeuten, Pädagoginnen und Pädagogen. Auch Familien bleiben dann im neuen Kupferhof. Ihr habt noch 15 weitere Familienzimmer. Und die Pflegekinder, die zu euch kommen, bleiben umsonst. Aber die Idee dahinter ist natürlich fantastisch, dass die Kinder, also die behinderten Kinder, werden gut versorgt, während zum Beispiel die Eltern oder Geschwisterkinder mal abschalten können und unternehmen können, was sie wollen, während sie wissen aber, das gute Gefühl haben, mein Kind, mein Sohn, meine Tochter ist gerade gut aufgehoben bei euch im neuen Kupferhof.
4: Ganz genau. Bis zu 4 Wochen im Jahr kann man zu uns kommen. Theoretisch. Wir haben so viele Anfragen mittlerweile aus ganz Deutschland, dass wir allen Familien das gar nicht mehr anbieten können. Wir müssen immer puzzeln. Erst, zweit, dritt Wunsch.
2: Ja.
4: Aber theoretisch 4 Wochen im Jahr. Im Moment zum Beispiel haben wir fast nur Familien aus Bayern und Baden-Württemberg da oder ich glaube ausschließlich, weil da gerade Pfingstferien sind.
2: Ja.
4: Und das ist immer ganz toll, wenn da so ein bisschen baden-württembergisch geschwappelt wird und bayerisch und das ist wirklich, wirklich toll. Und genau, wir kümmern uns um die Kinder mit Behinderung. Das sind wirklich Intensivzimmer, Einzelzimmer und das sind auch wirklich, also das ist jetzt nicht der Zappel-Philipp, auf den wir mal aufpassen oder so, sondern das sind wirklich Kinder mit schwersten Behinderungen.
2: Ja.
4: Also fast alle im Rolli, Windelkinder, können nicht laufen nicht und so weiter. Also das sind schon Pflegefälle, die haben alle ihre Zimmer und dann haben wir eben 36 Betten für Familienangehörige, Begleitpersonen, Geschwisterkinder und wie gesagt, jetzt gerade rappelvoll bayerisch, baden-württembergisch und auch ganz viele Geschwisterkinder und das ist ganz toll. Heute zum Beispiel machen die einen Ausflug in Hamburger Hafen, da haben wir von der Polizei, die machen da so eine private Rundfahrt mit denen. Das ist also wirklich eine ganz, ganz fantastische Sache und das ist natürlich auch für die ganz toll. Oder wir organisieren andere Dinge und die leben einfach mal wieder ein paar Tage ein Leben.
2: Ja, es wird viel auf die Beine gestellt. Wir werden im Podcast Erhi und Imsen noch viel davon hören, unter anderem auch natürlich auch über das Sommerfest mit sehr prominenten Gästen, wie zum Beispiel dem Schauspieler Jürgen Vogel, Fußballer, ja, 1996 Meister, Thomas Helmer ist mit dabei, Weltmeister sogar an dieser Stelle, fantastisch. Stefan, wenn du das Ganze so hörst, was der Steffen da auf die Beine stellt mit seinem Team,
3: ja,
2: was geht dir da so durch den Kopf?
3: Gebt diesem Mann einen Orden und seiner lieben Frau. Das geht mir durch den Kopf. Es ist, John, wir sind beide Vater von einem gesunden Sohn, glücklicherweise. Und die Schilderung, Steffen, die du gerade, die du sehr eindrücklich gerade dargestellt hast, daran denkt man ja gar nicht. Wenn man daran denkt, dass eine Familie ein beeinträchtigtes oder behindertes Kind hat, dann liegt der Fokus immer darauf, oh Gott, die armen Eltern. Und das muss man ja irgendwie bei aller Liebe, die man ja trotzdem hat für sein Kind, muss man diesen Alltag bewältigen. Aber was mich gerade sehr berührt hat, ist genau die Problematik, die wahrscheinlich oft hinten runterfällt. Die Geschwisterkinder, wie viel die zurückstecken müssen und es auch tun, weil Mama und Papa eben gar nicht die Zeit haben, die Aufmerksamkeit auf die anderen Kinder vielleicht noch so zu legen und wie viel auch bei den Kindern dadurch oder wie viel von den Kindern erwartet wird, zurückzustecken und sich zurückzunehmen, was sie ja unter Umständen aufgrund ihres Alters vielleicht auch noch gar nicht unbedingt verstehen können. Und da irgendwie den schmalen Grat gehen zu können, und man will alles richtig machen, aber das ist ja fast unmöglich. Denn wer ist denn schon Profi darin, mit einem behinderten Kind auf der einen Seite und dem gesunden Kind oder die gesunden Kinder auf der anderen Seite da allem gerecht zu werden? Das ist eine Aufgabe, die wahrscheinlich fast unmöglich ist. Und wenn ich höre, dass es ja bei eurem Kind, bei dem Noah, eine sehr schwere Form der Behinderung gewesen ist, dann ist es nicht nur eine Mammutaufgabe, sondern eine unlösbare Aufgabe wahrscheinlich.
4: Wie du schon sagst, also die Eltern erleben also physische Grenzerfahrungen, ne? Wie gesagt, wenn man 3-mal oder 5-mal jede Nacht aufsteht und auch am Wochenende und immer und eigentlich ja 365 Tage im Jahr ohne Wochenende, ohne Urlaub, das ist schon hart. Also physische Belastung, dann psychischer Druck und was auch eigentlich immer mit einhergeht, ist Juristerei, weil man hat unheimlich viel zu tun mit Krankenkassen und Pflegekassen diesen Themen. Das macht einen wirklich mürbe. Und dann eben auch dieses permanent schlechte Gewissen auch niemals allen zu genügen. Und gerade eben, wie du eben sagtest, die Geschwisterkinder. Auch das tut einem ja, das sind ja nicht nur die Geschwisterkinder, die leiden, das ist auch klar. Aber auch die Eltern leiden, weil sie immer das Gefühl haben, wir werden auch den Geschwisterkindern eben nicht gerecht. Weil sich immer alles im Fokus um das Kind mit Behinderung dreht. Und das ist wirklich eine ganz fiese Spirale, die eigentlich immer zu einer Mega-Überlastung führt.
2: Ja, wir wollen jetzt mal dazu kommen, dass es wirklich fantastisch ist, weil der neue Kupferhof, wo ihr ja diese fantastische Arbeit leistet, liegt mitten im Wohldorfer Wald. Das heißt, die Lage ist schon mal fantastisch. Es ist ein fantastisch großes Haus. Und das heißt also, du bist im Grunde schon gut aufgehoben, wenn du nur rausgehst. Du bist mitten im Wald in der Natur. Du bist gut drauf. Du entwickelst eine positive Grundstimmung. Ne? Das ist ja erstmal sehr, sehr wichtig. Ich finde es durchaus finanzierbar. Ich habe mal geguckt, Pflegekinder sind ja bei euch umsonst. Erwachsene zahlen pro Tag 45 Euro, Elternpaar 80 Euro, pro Geschwisterkind so zwischen 2 und 18 Jahre jung nochmal 20 Euro. Vollverpflegung ist dabei, Bettwäsche, Handtücher, das heißt, ihr habt ja auch eine funktionierende Küche. Das ist ja eine Stadt für sich, der neue Kupferhof, Steffen.
4: Ja, eine kleine Stadt, genau, in einem Stadtteil in Hamburg, der sehr grün ist, und in der Tat haben wir den Wald im Nacken und gegenüber einen See. Das ist wirklich eine ganz tolle landschaftliche Geschichte, und von daher ist das für die Eltern, auch wo auch immer sie herkommen, sehr schön. Viele sagen immer, ich dachte, ich fahre nach Hamburg, aber ist das hier überhaupt noch Hamburg? Das sagen sowohl Hamburger als auch auswärtige Familien. Man kann aber mit der U-Bahn durch den Wald marschieren zur U-Bahn-Endstation, und dann kann man auch in die Stadt fahren. Und diese Mischung zwischen Naturnähe und Großstadt ist schon toll. Ja, kleine Stadt, naja, wir sind wie so ein kleiner Hotelbetrieb, wenn man so will, mit einer sehr intensiven Pflegestation. Und das, was wir dort, du sagtest eben, da nanntest Preise, das sind Selbstkostenpreise, die wir haben, weil wir natürlich keine Gewinnerzielungsabsicht an der Stelle haben und eben dann doch kein Hotel sind, ein Gewerbebetrieb, sondern wir sind ein Haus der sogenannten Eingliederungshilfe. Die Kinder, die wir betreuen, die Gastkinder mit Behinderungen, die rechnen wir über einen Tagessatz ab mit der Eingliederungshilfe, der leider nicht auskömmlich ist. Wir müssen also auch immer Spenden sammeln zusätzlich. Und das, was die Eltern in Rechnung gestellt bekommen, ist das, was das eben kostet für eine Vollverpflegung und Zimmer und...
2: Ja, und wenn man bei euch auf die Seite geht, dann liest man so viele Zitate auch von Menschen, die schon bei euch waren. Zum Beispiel Matthias N. mit Gastkind Nils aus Münster hat bei euch auf der Website geschrieben: Eine ganz tolle Woche liegt hinter Nils und mir. Eine ganz tolle Erfahrung. Wieder einmal etwas abgeben können, etwas Ruhe in Anführungsstrichen haben. Danke und hoffentlich auf bald. Steffen, du bist, wir haben es eben schon gehört, viele Fachbegriffe. Du bist ja auch gelernter Finanzfachwirt, bist Geschäftsführer, zuständig, hast du selbst gesagt, für das Große und Ganze, also Finanzkonzeption, Kooperation mit Arbeitskreisen und Verbänden, Öffentlichkeits- und Spendenarbeit, das ist natürlich viel Bürokratie, natürlich logischerweise. Und trotzdem hast du so ein wahnsinnig großes Herz, das finden wir fantastisch. Und freuen uns, dass du heute dabei bist, und auch du kommst nicht um unser Konzept herum.
4: Wenn ich noch sagen darf, Holla die Waldfee. Ja, Holla die Waldfee. Holla die Waldfee hat ein Junge, der neulich da war, immer gesagt, der war ganz knuffig, auch ein Gastkind, und der hat auch immer in Floskeln geredet. Holla die Waldfee hat er irgendwie alle drei Minuten gesagt, wo wir eben gerade bei Floskeln waren.
2: Kannst nicht meckern, ne?
4: Nee, genau.
3: Kannst nicht meckern. Der ist bestimmt nach Hause gekommen nach dem Urlaub bei euch und hat gesagt, du, Kannst du nicht meckern.
2: Kannst du nicht meckern.
4: Ach du liebe Zeit.
2: Ja, ach, auch schön. Auch ach du grüne Neun. Steffi, ich habe gesehen, bei euch auf der Seite der Benefits Online Shop, da habe ich eine Frage. Da gibt es unter anderem Becher für 5 Euro, Hände für Kinder, so ein Teddy mit Hoodie für 5 Euro, ist total süß. Kugelschreiber 1 Euro, auch eine Holz-Weihnachtskrippe für 250 Euro, das ist dann tatsächlich das teuerste bei euch. Und jetzt kommt's, eine Holz-Stimmungsente für 12 Euro. Was kann denn eine Holz-Stimmungsente?
4: Ja, das ist.
3: Frage habe ich mir auch gestellt.
4: Ja. Wir haben einen ehrenamtlichen, sehr netten Christian, der ist Rentner und der hat das Drechseln zum Hobby. Und alles das, was du eben, oder überwiegend auch die Krippe mit den Figuren, das ist natürlich dann eher in der Weihnachtszeit spannend, Vorweihnachtszeit. Und der drechselt unheimlich gerne, auch mit den Eltern, wenn da machen wir so Ehrenamtsangebote. Und der drechselt unter anderem auch diese Enten und das sind also gedrechselte, ja wie soll ich sagen, Entenkörper. Und da ist ein runder, aufgesetzter Entenkopf mit einem Schnabel und je nachdem, wie man den Kopf dreht, hält die Ente den Schnabel nach oben oder eben nach unten. Und da sieht man also an dieser Stimmungsente, wenn man die jetzt sehen würde, ganz deutlich, entweder hat sie gute Laune oder schlechte Laune.
2: Cool ist
4: so, und das ist so ein Gimmick, das kann man sich auf den Schreibtisch stellen oder sonst wo auf den Tresen und sozusagen den Leuten signalisieren, ich habe heute gute Laune oder spreche mich lieber nicht an.
2: Ja, wieder ein Tag näher an der Ente, ne? Wie Stefan jetzt sagt.
4: Ein lustiges Gimmick von Christian, unserem Ehrenamtlichen.
2: Es gibt ein Konzept, der Stefan und ich, wir beginnen Sätze. Steffen, du beendest den Satz ganz einfach. Und ich blicke mal nach vorne. Sommerfest ist jetzt am Sonntag, übermorgen von 11 bis 17 Uhr. Da sind immer viele, viele 100 Gäste. Es gibt eine wahnsinnig schöne Tombola, es ist ganz viel los. Und Steffen, dein erster Satz. Dein Highlight auf dem Sommerfest ist auf jeden Fall
4: die Ziehung der Hauptgewinne unserer Tombola mit John Mendt und Jürgen Vogel.
2: Ja.
4: Aber das Zweitliebste oder vielleicht ist es dann auch doch das Liebste, es sind auch die Harley-Rundfahrten. Da haben wir nämlich so eine Truppe mit Harley-Davidson-Fahrern, die haben immer mit Beiwagen und so, ne? Cool. Und das sind dann ja immer so Typen, wo du denkst, naja, sind die lieb oder doch ganz böse oder irgendwie so, die sehen immer so düster aus. Und dann nehmen die Kinder mit Behinderung in den Beiwagen und sind so liebevoll zu den Kindern und drehen eine Runde bei uns durch Wohldorf. Und das erfreut sich immer großer Beliebtheit und das ist auch eine Sache, auf die ich mich immer freue.
2: Stefan, der zweite Satz für Steffen Schumann von Hände für Kinder vom Neuen Kupferhof kommt von dir tatsächlich, ja?
3: Lieber Steffen, beende bitte folgenden Satz. Als ich noch zur Schule ging, da wollte ich beruflich unbedingt das werden.
4: Ja, also da wollte ich, glaube ich, ganz klassisch wie viele auch irgendwie sowas werden wie Polizist oder Feuerwehrmann oder irgendwie sowas. Aber mein Vater war Pastor und ich bin sehr diakonisch sozialisiert worden. Also irgendwas mit Menschen wollte ich immer schon machen. Von daher irgendwie was Helfendes. Das war mir tatsächlich damals schon recht früh in die Wiege gelegt worden.
2: Ja, und wir haben ja jetzt am Sonntag, also übermorgen, dieses wahnsinnig schöne im Rahmen des Sommerfestes bei euch, Kickerturnier. Und auf das Kickerturnier freust du dich ganz besonders, weil...
4: Weil ich das so noch nie mitgemacht habe. Das ist ein Mega-Kicker, Menschenkicker. Also dieses Riesen, ne? Also da hat man so Stangen, wo echte Menschen dann so festgeklettet werden und man muss dann sich doch einigermaßen synchron bewegen, um irgendwie so einen Schaumstoffball ins Tor zu befördern. Und da freue ich mich drauf, weil das den Kindern total Spaß macht. Da wollen wir dann möglichst auch pro Mannschaft irgendwie einen Promi mit einsetzen und da freue ich mich.
2: Ja, und jetzt kommt nämlich der Moment, wo ich glaube, es wird das Team Jürgen Vogel gegen Thomas Helmer und ich darf das kommentieren. Ich habe einfach jetzt schon mir mal ein paar typische Phrasen zurechtgelegt als Kommentator und ihr sagt jetzt mal, ob die okay sind, okay? Also zum Beispiel, er hat schon gelb, den dürft ihr nicht schießen lassen oder will er zu viel, ein Tor würde dem Spiel gut tun, Standards sind immer gefährlich. Das Tor hat sich angedeutet. Krone richten und weiterspielen. Bin ich gut vorbereitet, Steffen?
4: Das klingt super, ja. Vielen Dank.
3: Ja, kannst du nicht meckern. Wow.
2: Kannst du nicht meckern, ne?
4: Holla die Waldfee. Ja.
2: Stefan, du bist wieder dran. Direkt zugeschaltet aus der Schweiz.
3: Ich bin wieder dran.
2: Yes.
3: Lieber Steffen, wenn du in die Zukunft schaust, dann wünschst du dir für Hände für Kinder...
4: Tatsächlich endlich eine auskömmliche Finanzierung. Wir müssen jedes Jahr über 1 Million Euro Spenden sammeln und das Kurzzeitwohnen für Kinder mit Behinderung und deren Familien ist so, so wichtig im Hilfesystem. Weil wenn man ihnen nicht hilft und diese Pausen nicht ermöglicht, brechen sie regelmäßig zusammen. Was passiert dann? Das Kind muss in eine dauerstationäre Einrichtung, man könnte auch sagen ins Heim. Das will eigentlich keiner. Das kostet viel, viel mehr Geld. Und 4 Wochen im Jahr auskömmlich finanziert zu bekommen, Ne? Das hilft einfach unfassbar viel und verhindert diese dauerstationären großen Kosten. Das ist mein größter Wunsch, eine Finanzierung, die tragfähig ist, die ganz nebenbei, wir wollen keine Renditen erzielen oder Aktionäre befriedigen, sondern einfach nur Pflegekräfte bezahlen kann, also ganz normale Gehälter mit dem, was wir da tun, ohne ja, Renditen zu erzielen oder irgendwie reich zu werden.
2: Ich glaube, ganz wichtig, dass wir das Spendenkonto auch nochmal bei
3: uns
2: hier.
3: Das wäre eigentlich das Mindeste, was man erwarten darf, dass so ein tolles Projekt auch staatlich unterstützt wird.
4: Ja, das ist wirklich mein größter Wunsch. Mhm.
2: Steffen, auf keinen Fall auf eine einsame Insel mitnehmen würdest du.
4: Auf keinen Fall?
2: Auf gar keinen Fall. Alles andere wird zu einfach.
4: Oh ja, Mensch, ich hätte jetzt gedacht, ne, klassisch, welche drei Dinge? Auf gar keinen.
2: Nee, auf gar keinen Fall.
4: Oh,
2: Ich nenne dir mal ein Beispiel. Also ich würde garantiert keinen Fernseher mitnehmen, weil es würde mich komplett ablenken von der schönen Landschaft und ich würde den ganzen Tag nur vor der Glotze hängen.
4: Ja, ich hätte jetzt fast gesagt, das Handy muss man ja nicht mitnehmen, aber ein Handy ist ja heutzutage total überlebenswichtig, ne? Also da könnte man ja womöglich noch einen Notruf absetzen oder so. Also, aber ansonsten, Handy oder Fernseher, genau. Etwas, was einem wirklich ablenkt von dieser Schönheit. Ich gehe jetzt mal davon aus, das ist eine schöne einsame Insel. Ich meine, es gibt ja auch... Nee, also irgendwie, ich finde dieses Handy, ich glaube, das hattet ihr neulich in einer Folge auch schon mal über Handy gesprochen. Das ist heutzutage nicht mehr wegzudenken. Auf der anderen Seite lenkt es doch so viel ab von Dingen. Ne? Also wenn ich bin ja eben mit der U-Bahn hierher gefahren und habe wieder mal staunend festgestellt, dass alle also irgendwie nur auf dieses Handy starren und irgendwie nicht mehr in der Lage sind, zwischenmenschliche Blickkontakte aufzubauen.
2: Also oder eine mal U-Bahn zu würdest sprechen. Du dann auch nicht mitnehmen?
4: Ich würde keine U-Bahn mitnehmen, genau.
2: Handy haben wir, U-Bahn haben wir, was gibt's noch? Was würden wir nicht mitnehmen auf eine einsame Insel? Auf keinen Fall, was uns Todesnerven würde.
4: Oh, meine Güte, das ist eine interessante Frage.
2: Oder habe ich nämlich auch gedacht. Überlegt ihr jetzt vielleicht auch gerade unsere Hörerinnen und Hörer, was würdet ihr auf keinen Fall mitnehmen, was würdet ihr gerne zurücklassen? Ich glaube, mein Chef würde ich auch nicht mitnehmen wollen. Nur bist du dein eigener Chef im Grunde.
4: Ja, genau. Also irgendwas, was nervt denn so ganz doll, ne? Also
2: Rechnung.
4: Also irgendwie möglichst die Steuererklärung oder das Finanzamt zu Hause lassen, irgendwie sowas, ne? Also Dinge, die so wahnsinnig ablenken von einer schönen Insel.
2: Ja.
4: Vielleicht auch, ich gehe mal davon aus, dass es eine sonnige Insel ist, dann würde ich auch keinen Wintermantel oder einen Pelzmantel mitnehmen. Guck mal. Oder so.
2: Sehr gut, da haben wir es doch.
3: Lieber Steffen, der perfekte Urlaub, wie sieht der für dich aus?
4: Ich fahre echt gerne Motorrad und ein Motorradurlaub ist für mich ein sehr, sehr schöner, fast perfekter Urlaub mit 2-3 Freunden durch, und das haben wir tatsächlich vor im Herbst, durch Rumänien oder die Karpaten oder irgendwie sowas. Das ist schon ein relativ perfekter Urlaub. Jetzt habe ich natürlich auch Frau und Kinder und meine Frau wäre da nicht dabei. Also das heißt nicht, dass das nicht nur perfekt wäre.
2: Sie hat es nicht mal ins Gepäck geschafft.
4: Also von daher, also für mich alleine wäre das ein toller Urlaub, mit dem Motorrad durch Alpenpässe fahren. Ansonsten natürlich mit meiner Frau. Tatsächlich, ich liebe Südtirol. Da bin ich sehr, sehr gerne. Da haben wir auch schon verschiedene Wanderungen gemacht, Meraner Höhenweg und so, von Hütte zu Hütte. Das mache ich tatsächlich ganz gerne mal, ne, aber nicht ewig lange. Und dann hinterher so ein kleines Hotelchen mit Pool zum Ausruhen. Das finde ich auch ziemlich perfekt.
2: Klingt alles gut. Das ist genau das, was wir dir auf jeden Fall von Herzen gönnen, Steffen. Wir kommen zum Ende des Podcasts tatsächlich. Wir sehen uns ja quasi schon übermorgen am Sonntag. Hände für Kinder. Der neue Kupferhof feiert sein Sommerfest von 11 bis 17 Uhr. Solltet ihr in Hamburg und Umgebung wohnen und uns da jetzt hören, dann würden wir uns wahnsinnig freuen, auch im Namen von Steffen natürlich, wenn ihr vorbeikommt und ganz viel Spaß habt. Steffen, vielleicht noch ein Appell für dich jetzt am Ende des Podcasts. Von dir an unsere Hörerinnen und Hörer.
4: Ja, bleibt alle gesund und seid respektvoll miteinander, egal ob jemand schwach oder stark daherkommt. Ich habe so viele Menschen kennengelernt, die von Anfang an nicht viel konnten, insbesondere Kinder. Aber sind diese Menschen weniger wert als ein Elon Musk oder Donald Trump oder wen auch immer? Jeder Mensch ist liebenswert und achtet aufeinander.
2: Und Stefan, die letzten berühmten Worte. Für den Podcast. Bevor wir uns übrigens in 2 Wochen auf Cornelia Poletto freuen, auch das sei schon mal gesagt an dieser Stelle, die absolut bekannteste Köchin Deutschlands bei uns im Podcast bei Erhi und Imsen, das musste ich an dieser Stelle nochmal loswerden, in ziemlich genau 2 Wochen also, wieder am Freitag, wenn wir erscheinen und die letzten Worte von dir, Stefan, aus der Schweiz.
3: Ja, und auch wenn Freitag der 13. ist und bis jetzt zum Glück noch nichts Schlimmes passiert ist und das soll auch so bleiben, aber dennoch, wieder ein Tag näher an der Rente.
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7: Wie viele Wölfe lebten 2019 in Deutschland? Nach Hochrechnung des Deutschen Jagdverbandes lebten seit dem Frühsommer 2019 insgesamt rund 1.300 Wölfe in Deutschland.
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2: Herzlich willkommen, Landrat Alex Eder, in den heiligen Hallen der Kreativität. Und gleich von weg, vielen lieben Dank, dass du dir die Zeit nimmst und unser Projekt Babcast unterstützt.
3: Ja, ich freue mich. Bin gerne da. Ich berichte gerne über Themen. Es ist ja oft alles auch recht schnelllebig und es ist wenig Zeit, sich mit Hintergründen auseinanderzusetzen. Und deswegen freue ich mich immer, wenn ich Themen des Landkreises erklären kann.
2: Wie stehst du denn selbst zum Thema Podcast? Bist du Konsument und welche Stärken siehst du in einem Format wie diesem? Du hast ja sehr schnell zugesagt, als die Anfrage kam.
3: Ich stehe da grundsätzlich sehr positiv dazu. Ich bin auch selbst Konsument tatsächlich. Also beim Autofahren laufen bei mir immer Podcasts. Ich glaube, dass das Zuhören einfach total in unserer Natur liegt. Das tun wir schon deutlich länger, als wir Bücher lesen. Mhm. Und deswegen habe ich gerne schnell zugesagt. Ich finde die Idee super. Themen aus der Region, für die Region. Da darf natürlich der Landkreis nicht fehlen. Und ich frage mich regelmäßig, wie man die Themen noch besser erklären kann, weil ich höre oft von verschiedensten Statements zu Landkreisthemen, wo ich mir dann denke, oh, da fehlt aber ganz schön viel Hintergrundwissen. Ist natürlich auch kein Wunder, ich mache das schließlich hauptberuflich, natürlich bin ich tiefer drin in den Dingen, aber ich frage mich dann eben auch, ja, wie gelangt man ganz direkt an die Ohren der Menschen, und deswegen glaube ich, ist das ein sehr gutes Format.
2: Kannst du da ein aktuelles Beispiel nennen, wo vielleicht die Kommunikation nicht ganz so positiv nach außen weitergetragen wird oder wo Hintergrundwissen fehlt?
3: Ja, wir hatten jetzt gerade ein aktuelles Thema, dass wir unseren Bündelungsbau am Landratsamt gestoppt haben. Da war am Anfang auch, ja, ich glaube, manches etwas missverstanden worden.
2: Was heißt Bündelungsbau?
3: Ja, wir haben das Thema, dass wir in der Verwaltung natürlich das Phänomen haben, wir wachsen. Wir sind die letzten Jahrzehnte gewachsen, weil immer mehr Aufgaben auf die Verwaltung zukommen. Also wir wachsen ja nicht, weil wir so gesellig sind, sondern eben, weil einfach immer mehr Aufgaben kommen. Und in den letzten Jahrzehnten ist dem immer begegnet worden durch neue Anmietungen. Es gab immer neue Außenstellen. Mhm. In Mindelheim haben wir alleine 7 Adressen inzwischen. Und das hat keiner bemerkt, weil einfach das Landratsamt quasi nicht wächst, aber halt neue Außenstellen dazukommen. Und deswegen war dann die Idee, dass wir, um die Verwaltung auch in Zukunft effizient halten zu können und eben schlank halten zu können, dass wir uns wieder an einen Standort zurückbündeln, und haben deswegen mal untersuchen lassen, wie viel denn eigentlich noch machbar wäre baulich auf unserem eigenen Grundstück. Also wir haben quasi vom Ende her das Denken angefangen und haben gedacht, was ist denn bei uns maximal möglich, damit wir in einem möglichen ersten Schritt jetzt uns nicht vielleicht einen späteren, weiteren Schritt kaputt machen. Deswegen wollten wir vom Ende her denken. Aber das, was halt bei den Leuten ankam, war, um Gottes Willen, was planen sie denn jetzt? So viele neue Arbeitsplätze und das Landratsamt so gigantisch. Dabei war das eigentlich nur eine Zukunftsvision, wie unsere Räumlichkeiten, wie unser Platzangebot selbst maximal ausgenutzt werden könnte.
2: Was wurde denn da so negativ wahrgenommen in der Bevölkerung?
3: Einfach das Thema Verwaltung wächst. Das ist was, was immer zu ganz großen Bedenken führt. Es will zwar jeder, dass alles super funktioniert, jede Baugenehmigung schnell geht und alle Prozesse perfekt funktionieren, aber das sollte halt am besten mit möglichst wenig Aufwand funktionieren. Wo ich ja dabei bin, wir sollten da effizient sein, aber da gehört eben für mich auch dazu, dass wir versuchen, an einem Standort die Dinge zu bündeln. Und das Vorgehen war dann eben, dass wir einen Planungswettbewerb gemacht haben. Wir haben dann sehr, sehr gute Entwürfe bekommen, die auch tatsächlich, ja, ich würde sagen, sehr sparsam mit den Ressourcen umgegangen wären. Also jetzt kein Prunkbau oder sowas, sondern in mehreren verschiedenen Entwicklungsstufen, die theoretisch möglich gewesen wären, wäre die allererste davon gewesen, ein Bündelungsbau, wie wir es genannt haben, eben um die Außenstellen zurückzubündeln an den Hauptstandort. Und das wäre ein, ja, ich sage immer quadratisch praktisch gut. Also jetzt tatsächlich ohne viel Schnickschnack. Das wäre mit flexibler Raumaufteilung, dass man in Zukunft alles anpassen kann. Das wäre mit als Low-Tech-Ansatz mit möglichst wenig Sachen verbaut, die einfach in der Zukunft dann immer wieder Wartungsaufwand bedeuten und kaputt gehen können. Zum Beispiel auch Entwürfe ausgeschlossen, die teilweise hatten sie 2-geschossige Tiefgaragen drin und solche Dinge. Da kann man sich vorstellen, sowas kostet Geld.
2: Das Geld.
3: Das haben wir natürlich dann einfach weggestrichen und sind am Ende bei einem Siegerentwurf gelandet, der eben tatsächlich, wie ich finde, sehr, sehr geschickt war. Und hätte jetzt für diesen Bündelungsbau, also für das reine Thema, wir schaffen uns jetzt ein bisschen Platz zum Atmen und holen Außenstellen zurück, waren jetzt tatsächlich die Kostenschätzung bei 25 Millionen. Und da haben wir gesagt, es geht gerade nicht. Es geht einfach gerade nicht. Es geht finanziell nicht.
2: Was es aber auf Dauer schmäler machen würde, oder? Sowohl bürokratisch als auch kostentechnisch. Man spart sich ja unglaubliche Wege.
3: Wir sparen uns natürlich auch Mieten, weil wir ja über die verschiedenen Außenstellen, die sind momentan extern angemietet. Also natürlich sparen wir uns auch gleich ganz konkret Geld. Aber da muss natürlich viel Zeit vergehen, bis man sich so eine Baukostensumme auch erstmal einsparen kann. Und momentan funktioniert halt so, wie es funktioniert. Okay. Wir hatten letztes Jahr eine Nullrunde beim Personal beschlossen, weil es einfach momentan nicht geht und haben da alle Wünsche aus der Verwaltung ausschlagen müssen. Und natürlich hofft auch jeder darauf, dass wenn KI noch mehr Einzug findet, dass wir insgesamt weniger Büroarbeitsplätze brauchen. Also von daher kann ich die momentane Zurückhaltung schon verstehen und bin das natürlich auch so mitgegangen, dass wir eben nun mal jetzt die Bremse gezogen haben.
2: Sprich, das Thema ist erstmal auf Eis gelegt, aber noch nicht ad acta.
3: Genau, also wir haben den Planungsauftrag, wir hatten die Verträge auch so abgeschlossen, dass wir stufenweise abrufen und dass wir nach jeder Stufe schadensersatzfrei einfach einen Stopp reinlegen können. Und das haben wir jetzt getan. Wir haben jetzt momentan eben nach der Kostenschätzung den Stopp eingelegt und könnten aber jederzeit irgendwann später die Schublade wieder aufmachen und das Thema wieder rausholen, wenn es denn dann wäre.
2: Sehr interessant. Weißt du, was mich im Allgemeinen etwas nervt, wenn man sich die Nachrichten so anhört oder ansieht? Dann sind die ja oftmals bestimmt durch Kriege, Wirtschaftskrisen, Naturkatastrophen, Skandale und so weiter. Der Journalismus macht sich's meiner Meinung nach teilweise wirklich ein bisschen leicht und erreicht die Menschen offensichtlich mit diesen negativen Botschaften auch mehr. Gibt's im Landkreis denn aktuell Positives zu berichten, um den Spieß mal umzudrehen? Also immerhin gehören wir ja immer noch, soll's jemand da draußen noch nicht wissen, mit dem Unterallgäu zu den Top-Landkreisen in ganz Deutschland. Was tut sich denn gerade Positives?
3: Also zunächst mal vielleicht, um den Journalismus da auch ein bisschen in Schutz zu nehmen. Die Menschen wollen das schon auch alles hören. Ich glaube, die Nachrichten sind einfach die, die auch am meisten dann konsumiert werden. Aber trotzdem, ich gebe dir total recht, wir dürfen nicht vergessen, dass wir tatsächlich so viel Positives haben. Da könnte man alleine einen eigenen Podcast dazu machen, wie viel auch bei uns in der Region positiv läuft. Ganz allgemein gesprochen stehen wir wirtschaftlich wahnsinnig stark da. Wir haben deutschlandweit mit die niedrigste Arbeitslosigkeit. Wir haben Neuansiedlungen von Betrieben. Es wird ja immer ganz viel über befürchtete Strukturwandel debattiert. Ja klar, wir müssen schon aufpassen, aber trotzdem sind wir noch in einer Region, in der es aktuell noch sehr, sehr gut läuft. Wir haben jetzt gerade BMW M mit einer eigenen Teststrecke in den Landkreis bekommen. Auf dem Weg hierher, Ehrmann baut aus beispielsweise, habe ich gesehen. Also es gibt ja tatsächlich noch Investitionen auch bei uns. Wir haben unfassbar starke Unternehmen und eben auch Unternehmerinnen und Unternehmer, die hier tolle Investitionen tätigen und einfach auch zum Standort und zur Region stehen. Also das ist mal so ganz global gesprochen, allgemein, dass es uns hier bei uns tatsächlich sehr gut geht. Und es gibt natürlich auch ein paar konkrete Projekte, von denen ich berichten könnte.
2: Unbedingt. Lass raus.
3: Ja, also wenn ich so überlege, was alleine in den letzten Wochen an positiven Nachrichten erzählt werden kann. Wir sind zum Beispiel beim Hochwasserschutz Günsthal einen Schritt weiter gekommen. Der Hochwasserschutz Günsthal ist ja als Zweckverband organisiert von allen Anliegergemeinden, die eben an der östlichen Günz, westliche Günz und Schwelg betroffen sind. Und da geht es insgesamt darum, dass 5 Hochwasserbecken gebaut werden sollen. Und wir sind momentan beim 4. Becken in Bau. Und vom 5. Becken haben wir eben jetzt gerade brandaktuell als Landratsamt, wir sind Wasserrechtsbehörde und wir haben den Planfeststellungsbeschluss rausgeschickt. Also wir haben jetzt das 5. Becken genehmigt. Das ist das Becken Westerheim. Momentan ist Sontheim in Bau. Und das bedeutet, dass wir dann bis 2030 tatsächlich alle 5 Becken gebaut haben werden mit 7,5 Millionen Kubikmeter Rückhaltevolumen. Und insgesamt eine Gesamtinvestition von 75 Millionen Euro. Also da passiert hochwasserschutzmäßig echt wahnsinnig viel baulich. Wir haben aber auch noch das Thema, dass wir softwaremäßig an das Thema Hochwasserschutz rangehen, dass wir im Landratsamt momentan dabei sind, dass wir eine KI-gestützte Softwarelösung implementieren wollen, die uns mehr Vorlaufzeit bietet, die über eine gewisse Sensorik einfach genau merkt, was passiert gerade wo und die dann hochrechnet, wie genau der Verlauf sein wird, dass wir einfach mehr Vorlaufzeit haben, dass wir schneller reagieren können. Das ist auch zum Beispiel ein Projekt, wo wir momentan dran sind.
2: Das dürfte ja gerade die Babenhausener besonders interessieren, was den Hochwasserschutz anbelangt. Das heißt, du kannst, ausschließen kann man es nie, aber du kannst das Risiko minimieren, dass diese Katastrophe von 2024 hier nochmal passiert.
3: Wir können nur unser Möglichstes tun. Du kannst es trotzdem nicht tatsächlich, also minimieren, ja, natürlich, indem du Rückhalteflächen schaffst, indem du einfach versuchst, dass da, wo am ehesten vermutlich was herkommt, am meisten auch zurückgehalten werden kann. Ich bin auch überzeugt, dass wenn nicht das erste Becken Eldern schon in Betrieb gewesen wäre und auch Enggetried ja da schon mit angesprungen ist 2024, dann glaube ich, hätte es auch noch ein bisschen schlimmer ausschauen können. Von daher, man muss um jedes einzelne Becken froh sein und Hochwasserschutz ist einfach immer eine Gesamtmaßnahme. Das ist

0: Events, die sind jetzt eher durch momentan. Wovon man unbedingt berichten sollte über die Sommerzeit, sind natürlich für alle Autofahrer echt nervig die Baustellen, die halt nun mal meistens in der Sommerzeit passieren. Ich komme ja ursprünglich aus dem Tiefbau. Ich kann halt nun mal berichten, es geht einfach nicht anders. Wir müssen da manchmal nervig sein, wenn wir unsere Infrastruktur erhalten wollen. Als Autofahrer ist das total unbequem. Ich stehe dann irgendwann mal vor einem Umleitungsschild oder habe da einfach so meine Themen, dass es zugegebenermaßen wirklich nervt. Aber wir können halt die neuen Straßen nicht einfliegen. Wir müssen sie halt einfach da bauen, wo sie sind. Und wir versuchen da auch als Landkreis, dass wir unserer Aufgabe gerecht werden, dass wir unseren Straßenbestand in Schuss halten. Wir haben 332 Kilometer Kreisstraßen. Und das Netz muss eben einfach permanent erhalten werden. Da haben wir einige Baustellen, die vielleicht ganz interessant wären zu wissen.
1: Zum Beispiel?
0: Zum Beispiel zwischen Altensteig und dem Kreisverkehr bei Dirlewang auf der Kreisstraße MN4, zwischen Schnerzhofen und Siebnach ist auf der MN9 Baustelle, zwischen Haarwangen und Ungerhausen auf der MN16, da dann auch zwischen Lauben und Moosbach, zwischen Günz und dem Kreisverkehr Lauben-Erkheim auf der MN32 ist gesperrt und die Ortsdurchfahrt Hausen ist gesperrt. Aber das sind ja jetzt nur die reinen Kreisstraßen. Es gibt ja dann auf den Bundesstraßen, auf den Staatsstraßen und auf Gemeindestraßen natürlich auch noch Maßnahmen. Was gerade eben zum Beispiel ganz besonders plagt, ist die Baywa-Kreuzung in Mindelheim. Und dass die Stadt Mindelheim momentan an der Krankenhausstraße dran ist. Ja, da ist einiges geboten in Mindelheim verkehrlich. Aber auch für euch in Babenhausen interessant, die Ortsdurchfahrt B300 wird erneuert. Also eine große Maßnahme des Bundes. Oder beispielsweise auch der Iller-Radweg in Buxheim wird erneuert. Also viele Straßenbauträger kümmern sich gerade eben in der Sommerbaustellenzeit um ihre Straßen.
1: Es passiert einiges. Welche Projekte hat der Landkreis denn mittel- und langfristig vor? Also wie sieht unsere Perspektive aus? Gibt's etwas, was in Planung ist und fürchterlich interessant für uns?
0: Ich glaube, das größte Projekt für die nächste Zeit ist tatsächlich das Projekt finanziell überleben. Wir haben momentan als Kommune eine echte Finanzierungskrise. Das Thema reicht sich durch. Wir leben ja in einem Umlagesystem. Also die kommunale Familie besteht ja aus den Gemeinden ganz unten. Die finanzieren mit der Kreisumlage die Kreise, die Landkreise. Und die Kreise finanzieren mit der Bezirksumlage die Bezirke. Und da werden die kommunalen Aufgaben eben in den drei Ebenen untereinander aufgeteilt. Jetzt bestehen die Bezirke zu 95% aus Sozialausgaben. Und ich glaube, das kriegt jeder mit, dass die einfach in den letzten Jahren eine Tendenz stetig nach oben hatten. Und das bedeutet, der Bezirk muss sich finanzieren, seine steigenden Sozialausgaben und erhöht permanent die Umlage. Und was kann der Landkreis anderes tun, als dann wiederum seine Umlage zu erhöhen, um sich über die Gemeinden zu finanzieren? Und die Gemeinden wissen nun mal auch einfach jetzt nicht mehr, wo sie es noch hernehmen sollen. Also wir haben eine echte Finanzierungskrise, eine strukturelle Finanzierungskrise bei den Kommunalfinanzen.
1: Wo siehst du die Lösung? Gibt's eine?
0: Die Lösung sehe ich nur in der Möglichkeit Sozialreformen auf Bundesebene. Wir müssen schauen, dass wir die Ausgaben runterkriegen. Wir sind als Landkreis ja selber auch betroffen mit entsprechenden Ausgaben, beispielsweise bei der Jugendhilfe. Seit 2012 haben sich die Ausgaben in der Jugendhilfe vervierfacht bei uns im Landkreis Unterallgäu. Und das sind nur Transferleistungen, also nicht mit eingerechnet, wie viel mehr Personal wir permanent brauchen. Ich weiß nicht, wo das noch hinführen soll, wenn wir nicht als große Lösung tatsächlich mal an Reformen rankommen, die auch echt mutig und wahrscheinlich schmerzhaft sein müssen.
1: Heißt das denn, dass der Landkreis für Innovation mittlerweile weniger Mittel zur Verfügung hat, weil das Geld an jeder Ecke fehlt? Oder geht trotzdem noch was voran?
0: Wir sind als Landkreis Unterallgäu Gott sei Dank noch recht gut aufgestellt, weil wir aus einer sehr starken Position herauskommen. Wir haben beispielsweise einen Klinikverbund, mit dem wir aktuell keine Krankenhausdefizite tragen müssen. Und dann geht es anderen Kreisen schlechter. Wir haben ein Entschuldungskonzept durchgefahren die letzten Jahre über, dass wir Anfang 2025 einen kurzen Moment, aber immerhin schuldenfrei waren. Und wenn ich dann weiß, jetzt kommt eine schwierige Zeit auf mich zu, dann ist es einfacher, wenn ich aus einer Situation der Stärke heraus starte, als wenn ich sowieso schon eine schwierige Situation habe und dann kippt mir noch jemand zusätzlich Sachen rein. Also von daher stehen wir da grundsätzlich Gott sei Dank noch ganz gut da, aber trotzdem wird es so sein, dass sowohl Kreis wie auch Gemeinden, gerade im Bereich der freiwilligen Leistungen, das sind ja eigentlich gerade immer die Dinge, die am meisten Spaß machen, auszugeben, weil man positiv mitgestalten kann. Und da wird es einfach enger werden.
1: Bist du da in Kontakt mit der übergeordneten Stelle und gibt es da Verständnis und Perspektive für die Zukunft? Oder sagen auch die um Gottes Willen?
0: Verständnis kriegt man überall. Ja. Jeder zuckt mit den Schultern und lässt einen dann wiederum als Kommune alleine stehen. Aber natürlich, wir sind zusammen organisiert. Es gibt den Städte- und Gemeindetag, es gibt den Bayerischen Landkreistag, also quasi unsere Dachverbände, die dann mit geschlossener Stimme...

0: Julia von eurer Partyband Systemfehler und wo wir als nächstes spielen, seht ihr auf Instagram. Folgt uns Systemfehler_Partyband.
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2: Hier ist das Daily Update vom 10. September. Einen schönen Donnerstag zusammen. Heute vor 129 Jahren wurde Alkohol am Steuer zum allerersten Mal Fall für ein Gericht. Am 10. September 1897 wurde ein britischer Taxifahrer wegen Trunkenheit am Steuer verurteilt. Was heute völlig selbstverständlich klingt, war damals aber tatsächlich eine Premiere. Autos waren damals nämlich noch eine echte Seltenheit und trotzdem zeigte sich schon richtig früh, wer fährt, sollte besser nüchtern bleiben. Heute vor 5 Jahren wurde Nord Stream 2 fertiggestellt. 1230 Kilometer Pipeline quer durch die Ostsee, rund 10 Milliarden Euro teuer, doch in Betrieb ging sie nie. Und nach dem russischen Angriff auf die Ukraine stoppte Deutschland 2022 auch das Genehmigungsverfahren. Im September desselben Jahres wurde dann die Leitung auch durch Explosionen schwer beschädigt. Aus dem umstrittenen Milliardenprojekt wurde damit am Ende eine Pipeline, durch die nie irgendwie Gas geflossen ist. Viel Geld versenkt für nix, im wahrsten Sinne des Wortes. Heute vor 15 Jahren stand Moves Like Jagger von Maroon 5 und Christina Aguilera auf Platz 1 der US-Charts.

In Deutschland schaffte es der Gute-Laune-Song zwar nicht ganz nach oben, aber immerhin auch auf Platz 2. Mit Pfeif-Intro, funky Grooves und ordentlich Ohrwurm-Faktor wurde dieser Track zu einem der größten Hits des Jahres 2011. Und der Titel? Natürlich eine Anspielung auf Rolling Stones-Legende Mick Jagger. Und wenn wir schon mal bei Funky sind, bleiben wir auch da. Heute vor 26 Jahren stand nämlich Lady Hear Me Tonight von Mojo auf Platz 1 der britischen Charts.

0: Der eigentlich französische Dance-Track wurde zum absoluten Sommerhit und lebt einfach von seinen Samples und diesem Gitarrenriff. Mehr 2000er-Club-Gefühl geht kaum. Ein Song, bei dem zumindest wahrscheinlich meine Generation gerade keinen Fuß stillhalten kann. Und das war das Daily Update vom 10. September. Übrigens, heute ist Tag der Fertiggerichte. Das heißt, heute Abend darf man mal ganz bewusst was in die Mikrowelle schieben, was wahrscheinlich auf der Verpackung deutlich besser aussieht als in einem echten Leben. Im Grunde könnte das auch das Tinder des Kartoffelbreis sein. Sven Weikamm, Daily Redaktion.
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2: Ja, herzlich willkommen, Ment mit Mund. Da ist der Stefan Mund.
3: Und der John Ment.
2: Ja, schön, dass ihr euch für unseren Podcast entschieden habt. Das sind für euch 20 Minuten Unterhaltung, 20 Minuten Spaß, 20 Minuten Entertainment. Das macht zusammen 60 Minuten, aber ist auch egal. Viele von euch haben uns gefragt, wie seid ihr zwei, also du und ich, Erhi und Imsen, eigentlich zusammengekommen für diesen Podcast. Wir haben uns tatsächlich bei der Arbeit kennengelernt, Stefan, und zwar bei deiner.
3: Ja, bei meiner Arbeit. Es war an einem lauen Sommerabend. Ich erinnere mich noch, wie du da gestanden hast, mich liebevoll angeschaut und meintest, Bier her.
2: Ah.
3: So in der Art ist es gewesen. Und dann kam eins zum anderen. Irgendwann durften wir beide unsere lieben Frauen dann noch gegenseitig vorstellen und kennenlernen. Ja. Und es ist eine ganz fantastische Freundschaft daraus geworden, die weit über die Landesgrenzen hinausgeht. Wir haben uns auf Mallorca getroffen, in Hamburg, in...
2: Ein Wahnsinn.
3: Fitznau. Es ist ein Wahnsinn.
2: Genau, in Fitznau in der schönen Schweiz am Vierwaldstätter See. Und so ist eine wirklich brauchbare Freundschaft entstanden, handfest. Und hören wir doch heute mal, Stefan, wir haben anders als sonst einen Plan. Und nicht nur das.
3: Ja, wir haben heute einen Superstar für euch in der Show. Mit ihm macht sogar das Zunehmen Spaß, aber das Abnehmen natürlich sowieso. Er ist Deutschlands bekanntester Ernährungsexperte. Ja, und essen müssen wir ja schon irgendwann alle mal.
2: Ja, auf jeden Fall. Fünffacher Bestsellerautor, fast 500.000 Menschen haben seine Bühnenshows besucht. Er hatte eine Show bei RTL. Bei Markus Lanz habe ich ihn auch schon gesehen. Zigtausende von euch haben schon profitiert von seinem Online-Coaching. Leichter als du denkst. Es ist ihr Artes. Patrick Essen erlaubt Heizmann. Willkommen bei Erhi und Imsen, Patrick Heizmann.
3: Hallo Patrick.
4: Und ich freue mich so, bei euch zu sein. Hallo.
3: Das ist schön.
2: Hast du denn deine Wunschfigur, Patrick? Du selbst.
4: Ja, schon lange. Seit ungefähr dem 20. Lebensjahr. Jetzt bin ich 50 geworden. 30 Jahre Rückblick, denke ich. Ich war schon immer ganz zufrieden, aber ich war auch fleißig. Und ich habe vor allem für mich eine Strategie gefunden, wie ich von einer früher, vor dem 20. Lebensjahr, katastrophalen Ernährung einen Weg daraus gefunden habe. Und dann habe ich auch früh erkannt, ich könnte dir anderen auch davon erzählen. Und ich denke mal, ich mache das ziemlich erfolgreich mittlerweile.
2: Auf jeden Fall, absolut. Davon werden wir in diesem Podcast noch ganz viel hören, denn natürlich sind alle unsere Hörerinnen und Hörer auch gespannt. Wie kann denn der Patrick mir hier einfach mal helfen? Völlig unentgeltlich natürlich. Zum Beispiel meine Ehefrau Nicola ist auch Kunde bei dir. Vita Moment, ne? Darmkur, Melatonin zum besseren Einpennen. Was ist euer Bestseller, Patrick? Was läuft am besten?
4: Ja, das ist nur ein Teilbereich meiner Arbeit. Da geht es wenig um das Coaching. Da geht es einfach darum, dass man eben auch gezielt Nahrungsergänzung einnehmen kann, wenn man ja das Bedürfnis hat, dass man vielleicht noch ein bisschen nachhelfen sollte. Unser Bestseller ist das erste Produkt, mit dem wir damals an den Markt gegangen sind. 2018 war das, und das ist Magnesiumcitrat.
2: Tatsächlich. Ah, okay. Das habe ich auch schon bei uns in der Küche gesehen.
4: Lecker. Ja, das in Wasser reingemixt ist auch ein Standard bei mir. Und letztendlich bei allen, die ich kenne, es schmeckt gut und fast alle haben einen Magnesiummangel. Selbst die, die sich schon wirklich gut ernähren. Und Magnesium ist so unglaublich wichtig, dass man das bitte nicht unterschätzen sollte.
2: Ja, ich verstehe das total, weil ich auch als Läufer natürlich dringend Magnesium brauche, weil sonst laufe ich mit zwei Krämpfen in je einem Bein und dann ist auch ganz schnell Feierabend, ne?
3: Oh ja, das kennen wir, glaube ich, alle, wenn du nachts wach wirst und nicht mehr weißt, wohin und plötzlich verkrampft dein Bein und du möchtest eigentlich am liebsten sterben. Und tust es dann doch nicht, sondern nimmst Magnesium.
4: Ja, also das ist schon wirklich das letzte Zeichen des Körpers, also wirklich Alarmsignal, kräftig auf die Glocke hauen, dass man endlich was tun sollte. Ja. Muss nicht unbedingt ein Magnesiummangel sein, aber ja, es ist schon sehr häufig der Fall, ja.
3: Ja. Patrick, wir starten jetzt. Ein Promi, 10 Sätze, wir geben die eine Satzhälfte vor und du beendest sie. Ist das okay für dich?
4: Ich bin super gespannt.
3: Na dann, lass uns starten. Erster Satz, Patrick. Wenn ich ein Lebensmittel verbieten könnte, wäre das?
4: Softgetränke, also die Gruppe. Nehmen wir einfach Cola.
3: Oh, das wäre aber schade. Aber gut, nehme ich so hin. Mein größtes Idol ist?
4: Oh. Hat mir früher in meiner Jugend durchaus durch eine schwierige Zeit geholfen. Das waren die Stars von damals. Da möchte ich gern zwei nennen. Klassiker, Arnold Schwarzenegger, Sylvester Stallone.
3: Warum überrascht mich das nicht?
4: Das war meine Generation damals. Ich bin 74er Jahrgang.
2: Fehlt eigentlich nur noch Bruce Willis, ne?
4: Ja, genau.
3: Aber ich glaube, der ist nicht genug in Shape. Ja,
4: okay. Richtig, ganz genau. Volltreffer.
3: Ja, ja, John. Okay. So. Ein perfekter Tag war es, wenn?
4: Ausgeschlafen, Zeit mit der Familie verbracht, ein bisschen Sport gemacht und dann, so wie ich jetzt gerade hier im Urlaub, ich telefoniere gerade hier aus Österreich, schön, jetzt gleich ans Mittagsbuffet zu gehen und eben da nach Herzenslust zuzuschlagen. Natürlich vorwiegend gesund.
3: Ja, selbstverständlich. Ja, logisch. Natürlich. Alles andere wäre
5: gesunde
3: auch
5: enttäuschend.
3: Cola. Ja, wenn ich noch mal 20 wäre,
4: würde ich genau den gleichen Weg gehen. Wenn ich aber schon wüsste, wo ich ankomme, dann hätte ich wahrscheinlich weniger Sorgen unterwegs gehabt.
3: Ja, das ist wohl so. Was mich so richtig auf die Palme bringt, ist...
4: Oh, das ist aktuell die Politik. Gleich die nächste Frage.
3: Ja, richtig. Okay. Ein Tag ohne Sport.
4: Gibt's selten, gibt's einmal pro Woche. Das ist auch wichtig, wie ich finde. Aber ansonsten hat es bei mir tatsächlich Seltenheit Wert.
3: Okay. Ich bin besonders stolz auf?
4: Oh, dass ich offensichtlich schon sehr vielen Menschen durch die Art und Weise, wie ich das vermittle, helfen konnte, das bekomme ich zumindest fast täglich als Feedback.
3: Ja, das kannst du auch sein, denke ich. In 10 Jahren hätte ich gerne?
4: Oh, genau die gleiche Figur, die gleiche Leistungsfähigkeit wie jetzt. Und das ist auch das Thema, was mich jetzt in den nächsten 10 Jahre beschäftigen wird, nämlich das Thema Longevity oder die Gesundheitsspanne verlängern.
3: Ja, dann musst du wahrscheinlich den siebten Tag auch noch dazu nehmen beim Sport, oder?
4: Nein, das denke ich nicht.
3: Das denkst du nicht. Gut. Ich bereue am meisten.
4: Oh. Oh. Was bereue ich am meisten?
5: Ah, da wird jetzt jeder Hörer auch überlegen, was ist es denn bei mir?
3: Also ich kann dir sagen, Cola ist es bei mir nicht.
4: Nein, also bereuen tue ich, das ist eben genau, deswegen muss ich lange nachdenken. Ja. Ich bereue nichts, weil ich aus jedem Fehler irgendwas gelernt habe und deswegen gehört damit zum Leben dazu.
5: Sehr cool.
4: Ich finde nichts, was ich im Moment bereuen würde.
5: Sehr cool.
3: Das ist gut. Das Mutigste, was ich je gemacht habe.
4: Oh ja, ich war bei Stefan Raabs Turmspringen mit dabei und da war ich 38 oder 39, das war im Jahre 2013 und habe mich da mit einem 1,5-fachen Salto vom Fünfer gestürzt und das letzte Mal, dass ich davor auf dem Sprungturm war, das war mit ungefähr 20, ja, das würde ich im Rückblick, das würde ich nicht mehr tun.
5: Also Alter, ich springe hier mal vom Becher.
3: Ich habe es gesehen, ich habe es mir angeschaut, wie du gesprungen bist. Ja, und ich bin jetzt 40 und ich habe gesagt, ich wäre querschnittsgelähmt danach, höchstwahrscheinlich.
4: Ja. Es ist durchaus mit Risiko behaftet.
3: Aber es hat ja auch kaum jemand gesehen, es waren ja auch kaum Zuschauer dabei. Wenn man so im Privaten ist, kann man sich ja mal ein bisschen ausprobieren.
4: Ja, genau.
3: Ja, Patrick, damit wäre ich durch.
5: Ja. Und mich interessiert natürlich jetzt noch im Zugabenteil von den 10 Sätzen, die Stefan gerade formuliert hat. Der Stefan Raab, wie hast du ihn denn kennengelernt persönlich? War er nett zu dir?
4: Kurz. Ja, er ist ein Type. Er hat gesagt, der erste Satz, den er zu mir sagte, ist, für die Figur braucht man eine Genehmigung.
5: Oh, sozusagen. Okay.
4: Ja. Ich habe mich nicht viel mit ihm unterhalten. Was ich ein bisschen schade fand, das gebe ich gerne zu, ist, dass er mir als damals Zweitplatzierten, ich bin ja mit Ronja Hilbig angetreten und hatte den zweiten Platz gemacht. Und dass er es dann nicht mehr geschafft hat, mir zu gratulieren, das fand ich ein bisschen seltsam.
5: Ja, das ist, da fehlt dann die Größe einfach, ja, an der Stelle.
4: Vielleicht, ja. Ich schätze es sehr, was er tut, muss ich auch sagen. Ich bewundere das, ja. Jetzt kommt er ja auch wieder an den Start und mal gucken, vielleicht gibt es eine zweite Möglichkeit, eine zweite Chance, dass er mir nochmal nachträglich gratuliert.
5: Wir sind gespannt.
4: Zu was anderem dann.
5: 10 Sätze habe ich auch für dich, Patrick.
4: Los geht's.
5: Meine Ausbildung zum Radio- und Fernsehtechniker habe ich nie bereut, weil
4: ich es durchgezogen habe, obwohl ich schon nach ungefähr 1,5 Jahren wusste, ich werde keinen Tag länger als nach der Ausbildung arbeiten.
5: War dir zu langweilig?
4: Nee, das nicht. Das Technische lag mir zwar irgendwo, handwerklich auch, weil das war ja Vater motiviert. Mein Vater hatte ein Elektrogeschäft, ich sollte das Geschäft übernehmen.
5: Ja.
4: Ich war damals 16, als ich mich entschieden habe. Das war genau diese Zeit, wo ich total lost war, typisch jugendlich eben. Ich habe irgendwie die Anerkennung gesucht, habe den Sport für mich entdeckt und ich habe früh gespürt, der Sport, das ist was, das macht mir Spaß. Aber damals, das war 1990, da gab es ja nicht mal den Job eines Fitnesstrainers. Das gab es einfach nicht. Ja, Ja, da hatte man Fitnessstudio oder eben nicht. Und deswegen war das für mich keine berufliche Option. Also habe ich dann irgendetwas gemacht. Das war die handwerkliche Ausbildung. Ich habe es durchgezogen. Mehr schlecht als recht. Aber ja, ich bin ausgebildeter Radio-Fernsehtechniker. Heutzutage würde keiner mehr das Ding reparieren lassen. Es wird einfach
5: weggeworfen.
4: Einen neuen, größeren gekauft, ist viel billiger. Also ich habe den richtigen Weg gewählt.
5: Ja, du hast da noch einen anderen Weg gewählt und das finde ich persönlich sehr sympathisch. Zivildienst habe ich gemacht. Mhm. Ich erinnere mich daran, weil...
4: Weil es der Anfang von einer unfassbar tollen Zeit war. Ich war im Uniklinikum in Freiburg, Drapo-Dienst hieß das. Wir haben Laborzettel eingesammelt und es war eine wahnsinnig tolle Zeit, weil wir viele Freiheiten hatten. Ich habe verhältnismäßig wenig gearbeitet dort und habe ganz, ganz tolle Zivildienstkollegen gehabt. Das war wirklich eine richtig gute Zeit. Mhm. Erinnere ich mich wahnsinnig gerne dran.
5: Gibt's heute
4: noch? Obwohl ich übrigens Bundeswehr volltauglich war. Ich hätte alles machen können bei der Bundeswehr.
5: Okay. Ja, vielleicht wirst du heute General, ne? Vielleicht hast du einfach, bist einfach falsch abgebogen dann.
3: Ja. Dann hätte Stefan Raab sogar salutieren müssen.
4: Ich weiß nicht, ob das falsch ist. Ich bin der Meinung, ich habe den richtigen Weg gewählt.
5: Ja, ich denke auch. General Heizmann brauchen wir nicht. Wir brauchen den Ernährungscoach. Und da sind wir beim Essen. Mein Lieblingsessen als Kind war?
4: Tatsächlich eines meiner Lieblingsessen, es gab mehrere, Snickers-Brötchen. Ich habe Weißbrötchen aufgerissen und Snickers reingelegt. Das ist kein Witz, also es ist echt unglaublich.
5: Alter, das ist ja das ist allerdings ein Gamechanger. Das habe ich auch noch nie gehört.
3: Ich vermute mal, das wird man in deinen Büchern nirgendwo finden, oder?
4: Ja, doch, tatsächlich.
3: Tatsächlich.
4: Ich rede gerne drüber, weil es so absurd ist.
5: Ah, ja. Das ist, ich behaupte, wenn das hier zu Ende ist, probiere ich das gleich mal aus.
3: Das ist wie sagt man denn heute eigentlich genau? Also ich sag mal Schaumkuss. Schaumkuss in ein Brötchen einklemmen und raufhauen. Ja, soll lecker sein, aber ich weiß nicht.
5: Funktioniert auch mit M&Ms, aber die fallen rechts und links immer raus. Patrick Heizmann ist bei uns. Eine große Freude macht man mir mit
4: einem richtig guten Burger mit Süßkartoffelpommes.
3: Oh. Ja, würde ich auch nehmen. Ja.
5: Und als Nachtisch dann das Brötchen mit Snickers. Ich merke schon, das wird eine runde Geschichte.
4: Dann lieber selbstgemachtes Eis.
5: Meine spannendste Erfahrung im Fernsehen war...
4: Er hat bestimmt die Aufzeichnung meiner Bühnenshow, die bei RTL bereits zweimal lief. Das war auch schon vor 10 Jahren.
5: Ja.
4: Ich kann mich gut erinnern, ich stand zum ersten Mal wirklich auf so einer Bühne und da wurde mir am Nachmittag gesagt, so, wir haben jetzt 9 Kameras und du musst immer in die Kamera gucken, wo das rote Licht leuchtet. Und ich habe natürlich genügend Nervosität mitgebracht. Das Publikum, ich glaube, das waren um die 1400 Leute in dieser Halle. In Essen war das damals, wo auch sonst. Und dann ging das los und ich musste immer auf die Kamera reagieren. Und das war dann schon, das Programm lief bis vor kurzem noch bei Netflix, wenn ich mich recht erinnere. Und wenn ich mir heute angucke, ich kann es nicht mehr sehen, weil ich das so überspiele. Mhm. Einfach aus der Nervosität geschuldet. Aber im nächsten Jahr mache ich es besser, denn ich gehe jetzt 2025 wieder auf Deutschland-Tour mit meinem Bühnenprogramm Leichter als du denkst. Comedy mit Nährwert. Und das ist Lernen und ganz, ganz viel Lachen.
3: Cool. Comedy mit Nährwert. Schönes Wortspiel.
5: Ja, finde ich auch super. Ne? Nährwertsteuer, ne? Ja. Also die ganze, alles, was da so in Bewegung gesetzt wird. Super. Patrick Heizmann, Schlank an einem Tag. Mein Kochbuch sollte jeder verschlingen, weil?
4: Es geht ja nicht darum, dass man wirklich in einem Tag schlank werden kann, sondern um die Strategie, die in diesem Buch erklärt wird. Es geht nämlich darum, dass man sich einen Tag pro Woche mal fix für seine Gesundheit und für seine Figur vornehmen sollte, sich da an ein paar Gesundregeln zu halten und immer nur diesen einen Tag pro Woche zu wiederholen. Die anderen einfach mal genauso lassen, wie sie sind. Und irgendwann wird man feststellen im Rückblick, dass man bestimmte Verhaltensweisen aus diesem sogenannten Schweinehundeschulentag mit in einige andere Tage übernimmt, ohne sich bewusst drum zu kümmern, weil man das auf der unbewussten Ebene mitschleppt und somit schlechte Gewohnheiten ganz langsam durch gesündere Gewohnheiten austauscht. Also weit weg von diesen typischen Diätkonstrukten, wo man von jetzt auf gleich auf einen Schlag alles verändern soll, sondern in ganz kleinen Schritten eben die schlechten Gewohnheiten in Frage stellen durch bewusst bessere Gewohnheiten, die irgendwann zu einem unbewussten Prozess werden. Ich hoffe, das war nicht zu kryptisch.
5: Das war absolut eindeutig.
3: Ja, das klingt fast so schön und wahr. Das klingt ganz einfach eigentlich.
5: Ja, ja, ich glaube, es ist es auch. Und du hast gerade eben ein Stichwort geliefert, Patrick. Der innere Schweinehund ist eigentlich eine dumme Sau, weil...
4: Nein, überhaupt nicht. Das ist genau das, was die meisten Menschen denken. Aber eigentlich ist er ein sehr, sehr guter Freund, ein Verbündeter, weil das Einzige, was er tut, sind ja festgefahrene oder bewährte Gewohnheiten zu verteidigen. Und alles, was wir in Gewohnheiten haben, hat irgendeinen Sinn und Zweck. Da kann auch auf der tieferen Ebene sein, weil keiner würde sagen, abends eine Tafel Schokolade kann doch keine gute, vernünftige Gewohnheit sein. Doch, weil man irgendwann hat man dieses, hat man das für sich entwickelt, weil man zum Beispiel entspannt, weil man eben abends nochmal Energie braucht, was auch immer. Und wenn man den inneren Schweinehund annimmt und akzeptiert, dann kann man ihn überzeugen, zum Beispiel mit diesem Schweinehundeschulentag, aber eben nur einen Tag pro Woche, weil er sonst bei jeder Schwäche sabotieren würde, das neue Verhalten. Mhm. Deswegen muss man da Geduld mitbringen, den Weitblick mitbringen und eben dann sich einen Tag vornehmen und ihn dann mit auf die Hundeschule nehmen. Da wird man merken, dass er eben auch letztendlich diesen Veränderungsprozess mitmacht, wenn man keine Hektik reinbringt.
5: Finde ich gut. Also habe ich von der Seite auch noch nie gehört. Finde ich richtig spannend und vor allen Dingen komplett nachvollziehbar. Ein schlechtes Gewissen hatte ich zuletzt.
4: Oh.
5: Die Fragen mit dem O-Faktor, die sind gut.
4: Mhm. Ja, ich weiß, ja, da muss man da wirklich tief kramen.
5: Ja, genau.
3: Also ich müsste gar nicht
4: so lange überlegen. Doch. Also in der Familie, wenn man mal einfach zu hart, weil die Kinder einem so auf den Sack gegangen sind, dass man eben dann mal wirklich sehr, sehr laut und sehr bestimmt geworden ist und danach überlegt, eigentlich hat er schon recht mit dem oder was er oder sie, ich habe einen Sohn und eine Tochter, da gesagt hat, sie konnte es mir nur nicht richtig verkaufen, ich war vielleicht zu hart. Und dann gehe ich aber auch hin und versuch's denen so gut wie möglich zu erklären, wie gerade meine mentale Situation war und dass sie aber eben mir das nicht so richtig verkauft haben, wie sie es anders hätten mir erklären können, dass ich es kapiert hätte. Also gerade innerhalb der Familie habe ich dann, würde ich sagen, das meiste schlechte Gewissen.
5: Ja.
4: Weil man eben dann reflektiert, sich zurückversetzt, wie war ich früher, ich wollte auch viel süß essen und heute sagt man eben mal, das ist das dritte Stück Kuchen, das muss es echt nicht mehr sein.
5: Stefan, du wolltest auch noch ein schlechtes Gewissen loswerden, habe ich gerade eben so gehört.
3: Ich habe einfach nur gesagt, ich wäre sofort, hätte ich sagen können, weswegen ich ein schlechtes Gewissen gehabt hätte.
5: Ja, bitte, hau raus.
3: Ja, wegen der Cola und der Schokolade heute Nacht um zwei nach der Arbeit. Aber ich glaube, wir als Väter, John, wir können das, was der Patrick gesagt hat, sehr gut nachvollziehen. Gerade den Kindern gegenüber, wenn man da mal eine gewisse Ungerechtigkeit plötzlich realisiert, dann tut das weh. Und die größte Stärke ist es dann auch zu sagen, hey, pass auf, Großer oder Große, ich habe den Fehler gemacht, tut mir leid und beim nächsten Mal finden wir einen gemeinsamen Weg.
4: Großartig. Ja, also das ist vielleicht jetzt ein kleiner Tipp für gerade junge Eltern, weil man da nicht so in der Routine drin ist. Ich halte es für unglaublich wichtig, danach wieder auf sein Kind zuzugehen und
5: unbedingt
4: die Situation aufzuklären. Auch wenn das Kind nicht im Recht war, aber warum er vielleicht jetzt gerade eine schlechte Situation erwischt hat, weil man vielleicht andere Sorgen noch mit sich rumschleppt, dass man eben dann das danach dem Kind erklärt, weil das Kind kann er nicht erkennen, dass wir als Eltern gerade einen schlechten Moment hatten.
5: Also es ist wie im letzten Podcast mit Andy Wolf, ihr seid solche Gutmenschen. Ich würde meinen Sohn sofort zur Adoption freigeben. Also gemeint.
4: Nein, John, das nehme ich dir nicht ab.
5: Patrick, zwei Sätze haben wir noch. Ein Traum, den ich mir unbedingt erfüllen möchte, ist.
4: Oh, ich hätte wahnsinnig gern irgendwann ganz weit oben auf dem Berg in der Schweiz, wo Deutsche willkommen sind, eine schicke Hütte zum Zurückziehen.
5: Na, dann mach doch.
4: Mit wenig Zivilisation.
5: Ja,
4: das klingt gut. Das ist ein ganz großer Traum, schon ewig.
5: Ah, ich finde, das klingt toll. Ja. Ich habe jetzt so Alphörner im Kopf, so Heidi-Musik und ein bisschen schön. Kuhglocken und Patrick mittendrin mit so einem Alm-Öhi-Bart noch, schön langen Bart. Ne?
4: Ja,
5: super Figur, aber kaum zu sehen, weil so viel Bart davor hängt.
4: Genau.
5: Und der letzte Satz. Wenn ich mal wiedergeboren werde, dann als
4: Adler.
5: Oh.
4: Majestätische Tiere.
5: Ah, stark.
3: Sehr schön.
5: Ja gut, da wäre man als Skunk, wäre jetzt irgendwie auch komisch gewesen. Oder als Igel. Oder Adler ist natürlich traumhaft. Ja, Patrick Heitzmann, das war er hier und Imsen. Wir hören uns auf jeden Fall in zwei Wochen wieder beim Podcast. Und dir sagen wir an dieser Stelle ein herzliches Dankeschön und viel Erfolg vor allen Dingen auch für dein kommendes Bühnenprogramm.
3: Danke, lieber Patrick.
4: War mir, ja, sehr, sehr gerne. Es war mir ein inneres Blumenpflücken mit euch zwei. Vielen Dank.
3: Ja. Dankeschön, lieber Patrick. Und damit komme ich auch schon zu meinem Lieblingsschlusssatz. Wieder einen Tag näher an der Rente.
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7: In welchem Jahr wurde Franziskus zum Papst? 13. März 2013 zum 266. 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
2: Bei Marktaktuell wird weder etwas weggelassen noch dazu gedichtet. Hier erfahren Sie die Neuigkeiten aus dem Fuggermarkt. Ungefiltert und aus erster Hand. Gute Neuigkeiten für alle Flexibus-Nutzer. Der Flexibus-Knoten Babenhausen-Boos soll nun besser an Memmingen angebunden werden. Dafür hat sich der Ausschuss für Mobilität, Nahverkehr und Verkehrsvernetzung des Unterallgäuer Kreistags einstimmig ausgesprochen. Das Problem: der Knoten Babenhausen-Boos sei der einzige der insgesamt 7 Flexibus-Gebiete, der über keinen direkten Anschluss an die Bahn verfüge, so Christine Heim, Sachgebietsleiterin im Unterallgäuer Landratsamt. Um den Flexibus noch attraktiver zu machen, soll er künftig nicht nur wie bisher nach Heimatingen, sondern bis nach Memmingen-Steinheim fahren. Dort nimmt sie dann einen Stadtbus in die Innenstadt und eben auch zum Bahnhof mit. Die Verwaltung bereitet die Erweiterung des Flexibus-Knotens Babenhausen-Boos nun vor. Eingerichtet werden könnte der neue Halt frühestens ab Januar 2027. Das letzte Wort hat allerdings noch der Kreistag.
3: Ihre Mithilfe ist gefragt. Unter dem Motto "Unser Ort soll schöner werden" bittet die Marktgemeinde Babenhausen alle Bürgerinnen und Bürger, Eigentümerinnen und Eigentümer sowie Anwohner, das Unkraut vor und entlang ihrer Wohnhäuser, Geschäftshäuser, Restaurants, Gaststätten, Imbisse, Bars und Cafés zu entfernen. Ebenso wünscht sich die Gemeinde, dass die Kanal- und Gullischächte regelmäßig von Laub, Schmutz und sonstigen Ablagerungen befreit werden. Diese Maßnahmen tragen zu einem gepflegten Ortsbild bei und helfen gleichzeitig, die Gefahr von Wasserstau und Überschwemmungen bei Starkregen zu verringern. Die Gemeinde bedankt sich für ihre Unterstützung und den Beitrag zu einem sauberen und schönen Ortsbild.
2: Straßensanierungen. Wer aktuell in Babenhausen Auto fährt, braucht Ortskenntnis und vor allem jede Menge Geduld. Die angekündigten Baumaßnahmen zur Sanierung der B300 sind seit 22. Juni in vollem Gange und erstrecken sich aktuell von der Lindenkreuzung am Barock über die Fürstfugger Straße bis hin zur Einmündung Schulstraße Ost bzw. Kolpingstraße. Für alle, die es noch nicht mitbekommen haben, hier erfolgen neben der Erneuerung des Straßenoberbaus, dem Neubau der Wasserleitung inklusive Hausanschlussleitungen, auch kleinere partielle Sanierungen am Kanal. Sowohl das staatliche Bauamt Kempten als auch die Marktgemeinde selbst mit allen Baubeteiligten ist natürlich bemüht, die Einschränkungen und Behinderungen, die durch die Bauarbeiten entstehen, für die betroffenen Anwohner so gering wie möglich zu halten. Alle Anwohner, die in diesem Zuge einen neuen Wasseranschluss bekommen, werden von den ausführenden Firmen natürlich rechtzeitig informiert. Der Gehweg ist von der Maßnahme nicht betroffen und für Fußgänger weiterhin wie gewohnt begehbar. Die Zugänglichkeit zu den Anwesen wird gewährleistet und die Zufahrten raten wir weiterhin über die Krombacher Straße, die Kolpingstraße, die Bauernstraße und die Webergasse zu nutzen. Die Müllentsorgung für alle betroffenen Anwohner kann ebenfalls über diese Straßen erfolgen. Jeden Dienstag findet hierzu um 13.30 Uhr ein Ortstermin auf dem Brauereihof-Areal vor dem Zehnstadel mit allen Baubeteiligten statt. Offene Fragen der Anwohner können dort beantwortet werden. Wir halten Sie natürlich auch hier weiter auf dem Laufenden.
3: Was hat der Marktgemeinderat beschlossen? Ein zentrales Thema war natürlich die Verabschiedung des Haushaltsplanes 2026 bis 2029. Nach Ausführung der Verwaltung ist und bleibt die Finanzlage des Marktes auch weiterhin angespannt. Zur Finanzierung aller geplanten Maßnahmen sind im Haushalt Kreditaufnahmen in Höhe von rund 10,7 Millionen Euro vorgesehen. Glücklicherweise verfügt Babenhausen weiterhin über eine vergleichsweise hohe Steuerkraft. Die Einnahmen im Verwaltungshaushalt belaufen sich aktuell auf rund 19,2 Millionen Euro. Einnahmequellen hierbei sind die Einkommensteuerbeteiligung, die Gewerbesteuer sowie die Grundsteuer B. Auf der Ausgabenseite schlagen unter anderem die Kreisumlage, Personalkosten, die Umlage an die Verwaltungsgemeinschaft sowie die Zuführung zum Vermögenshaushalt zu Buche. Der Vermögenshaushalt umfasst rund 17 Millionen Euro und ist geprägt von mehreren größeren Investitionen. Dazu zählen insbesondere die umfangreiche Instandsetzung des Kindergartens Sternschnuppe, Investitionen im Bereich Schule und Sport, Maßnahmen am Zehenstadel und die Wasserleitungsnetzerneuerung sowie der Straßenbau. Und eine Eilmeldung hierzu, die uns gerade in diesem Moment erreicht hat. Das Landratsamt hat die beantragte Kreditaufnahme in Höhe von 10,689 Millionen Euro nicht genehmigt. Gleichzeitig wurde jedoch darauf hingewiesen, dass aus den Jahren 2023 sowie 2025 noch nicht ausgeschöpfte Kreditermächtigungen in Höhe von rund 12 Millionen Euro zur Verfügung stünden. In seinem Schreiben machte das Landratsamt deutlich, dass die finanzielle Situation des Marktes Babenhausen weiterhin angespannt ist. Es fordert, freiwillige Leistungen kritisch zu hinterfragen, Einsparpotenziale konsequent zu nutzen und notwendige Konsolidierungsmaßnahmen einzuleiten, um die dauernde Leistungsfähigkeit der Gemeinde langfristig zu sichern. Bürgermeisterin Hörtrich erläuterte dem Marktrat die Dringlichkeit dieser Vorgaben. Ziel ist es, gemeinsam die notwendigen Sparmaßnahmen und Prioritäten zu erarbeiten, um die finanzielle Handlungsfähigkeit des Marktes Babenhausen auch in den kommenden Jahren sicherzustellen. Näheres zum Thema Haushalt und Schulden erfahren Sie gleich persönlich von Bürgermeisterin Alexandra Hörtrich im Interview.
2: Alkoholverbot für bestimmte öffentliche Flächen. Hintergrund sind wiederholte Vorfälle an Bushaltestellen, bei denen übermäßiger Alkoholkonsum zu Ordnungswidrigkeiten und Straftaten geführt haben soll. Nach Einschätzung der Verwaltung beeinträchtigen solche Situationen insbesondere die Sicherheit von Kindern, Anwohnern und Passanten. Wo gilt's? An sämtlichen Bushaltestellen des Marktes inklusive seiner Ortsteile Klosterbeuren und Unterschöneck sowie an der Kneipanlage. Auch hier mehr dazu gleich im Interview.
3: In seiner jüngsten Sitzung hat der Marktgemeinderat die Ferien- und Schließzeiten der gemeindlichen Kindertageseinrichtungen für das Kindergartenjahr 2026/2027 beschlossen. Die Ferienplanung umfasst die Einrichtungen Sternschnuppe, Kindertagesstätte am Schloss, Kinderhaus Hand in Hand sowie den Kindergarten am Fuggerweiher. Neben den Ferienzeiten wurden auch Team- und Fortbildungstage sowie Betriebsausflüge berücksichtigt. Die Einrichtungen haben je nach Konzeption insgesamt bis zu 29 Schließtage im Kindergartenjahr. Außerdem befasste sich der Marktgemeinderat mit der Zukunft des gemeindlichen Bauhofs. Nach Abwägung über Erhaltung, Sanierung und Neubau sprach sich das Gremium grundsätzlich dafür aus, den Bauhof am bisherigen Standort zu erhalten und diesen durch ein Erhaltungskonzept zukunftsfähig zu machen. Ergänzend soll eine neue Lagerhalle errichtet werden. Die Verwaltung wurde beauftragt, die Planungen für die Lagerhalle sowie ein Erhaltungskonzept für den bestehenden Bauhof auszuarbeiten.
2: Herzlich willkommen, neues LF20. Das neue LF20 ist eingetroffen und wurde von zahlreichen Kameradinnen und Kameraden mit großer Freude und einem würdigen Empfang begrüßt. Mit dabei waren unsere erste Bürgermeisterin Alexandra Hörtrich sowie Marktrat Carsten Körper, einer der Feuerwehrbeauftragten des Marktgemeinderates, die die Ankunft des modernen Einsatzfahrzeugs persönlich begleiteten. Das neue LF20 ist ein wichtiger Baustein für die Sicherheit in unserer Marktgemeinde. Es ersetzt ein in die Jahre gekommenes Fahrzeug und bietet modernste Technik für den Einsatz- und Katastrophenschutz. Damit sind unsere ehrenamtlichen Einsatzkräfte auch künftig bestens für die vielfältigen Herausforderungen gerüstet. Ein herzliches Vergelt's Gott gilt allen Feuerwehrkameradinnen und Kameraden für ihren unermüdlichen Einsatz, Tag und Nacht, 365 Tage im Jahr. Allzeit gute Fahrt und sichere Einsätze. Erfolgreiches Wochenende auch für den Feuerwehrnachwuchs. Die Jugend- und Kinderfeuerwehr Klosterbeuren blickt auf ein erfolgreiches Wochenende zurück. Die Jugendfeuerwehr nahm am schwäbischen Jugendleistungswettbewerb in Gersthofen teil und erreichte mit 221 Punkten einen herausragenden 70. Platz unter 127 teilnehmenden Jugendfeuerwehren. Besonders stolz ist die Mannschaft auf den aufgestellten Rekord im 15 Meter C-Schlauch ausrollen. Auch die Kinderfeuerwehr Klosterbeurer Löschzwerge konnte überzeugen. Alle 10 teilnehmenden Kinder bestanden die Kinderflamme mit hervorragenden Leistungen und erhielten ihre Urkunde sowie das entsprechende Abzeichen. Die Freiwillige Feuerwehr Klosterbeuren gratuliert allen Kindern und Jugendlichen herzlich zu ihren Erfolgen und bedankt sich bei den Ausbildern sowie den Eltern für ihre engagierte Unterstützung.
3: Sensibles Thema Zehentstadel. Damit alles nach Plan läuft, wurde die Bildung eines Arbeitskreises für ein Nutzungskonzept des Zehentstadels vorgestellt. Ziel sei es, für die zukünftige Nutzung des Kulturzentrums ein tragfähiges Konzept zu erarbeiten, sowie sich der grundsätzlichen und zukunftsfähigen Ausstattung des Zehentstadels anzunehmen. Dafür wurden Vertreterinnen und Vertreter aus den einzelnen Fraktionen benannt, sowie weitere Fachleute vorgeschlagen. Wir werden natürlich weiter über die Entwicklung berichten.
2: Gute Nachrichten und weniger Bürokratieaufwand für unsere Märkte und das Sommernachtsfest. Der Marktrat hat sich mit dem Erlass von 2 ladenschlussrechtlichen Verordnungen auf Grundlage des neuen bayerischen Ladenschlussgesetzes beschäftigt. Zum einen geht es hierbei um die Freigabe verkaufsoffener Sonn- und Feiertage aus Anlass von Märkten, zum anderen um eine Verordnung zu verkaufsoffenen Nächten an Werktagen. Damit sollen unter anderem die bisherigen Regelungen für den Frühjahrsmarkt, den Gallusmarkt und das Sommernachtsfest rechtssicher an die neue Gesetzeslage angepasst werden. Will heißen, diese 3 Veranstaltungen müssen nicht mehr explizit wie in der Vergangenheit jedes Jahr neu beantragt werden. Das ist doch mal ein Schritt in die richtige Richtung.
3: Und zu guter Letzt ein Appell an alle Hundebesitzer im Ort. Erstmal vielen herzlichen Dank an den Großteil der Hundebesitzer für die Benutzung und Entsorgung der Hundekotbeutel. Leider kommt es aber auch immer wieder vor, dass Beutel achtlos in der Natur liegen gelassen werden. Bitte denken Sie dran, die Beutel entsprechend zu entsorgen. Eine weitere Bitte, die Gemeinde erreichen immer wieder Beschwerden über freilaufende Hunde. Führen Sie Ihren Vierbeiner doch bitte an der Leine. Halter von Kampfhunden und großen Hunden sind aufgrund der Hundehaltungsverordnung des Marktes Babenhausen vom 24.10.2002 sogar dazu verpflichtet. Weiterhin gehen regelmäßig Beschwerden über sich im Bereich des Freibades, also dem Rottachweiher oder auf Kinderspielplätzen aufhaltende Hunde bei der Verwaltung ein. Gemäß der Satzung über die Benutzung der öffentlichen Grünanlagen, Kinderspielplätze und Freibäder des Marktes Babenhausen dürfen Hunde im Freibad und auf Kinderspielplätzen nicht mitgeführt werden. Auch hier dankt die Marktgemeinde für ihr Verständnis.
2: Das war's mit Fuggermarkt aktuell. Sollten Sie noch irgendwas haben, was noch aktueller ist, wissenswert, oder sollten Sie einfach nur Fragen zu aktuellen Geschehnissen haben, immer rüber damit, schreiben Sie uns gerne eine Mail an info@g-punkt-studios.de.
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4: Hier ist das Daily Update vom 10. September. Einen schönen Donnerstag zusammen. Heute vor 129 Jahren wurde Alkohol am Steuer zum allerersten Mal Fall für ein Gericht. Am 10. September 1848

1997 wurde ein britischer Taxifahrer wegen Trunkenheit am Steuer verurteilt. Was heute völlig selbstverständlich klingt, war damals aber tatsächlich eine Premiere. Autos waren damals nämlich noch eine echte Seltenheit und trotzdem zeigte sich schon richtig früh, wer fährt, sollte besser nüchtern bleiben. Heute vor 5 Jahren wurde Nord Stream 2 fertiggestellt. 1230 Kilometer Pipeline quer durch die Ostsee, rund 10 Milliarden Euro teuer. Doch in Betrieb ging sie nie. Und nach dem russischen Angriff auf die Ukraine stoppte Deutschland 2022 auch das Genehmigungsverfahren. Im September desselben Jahres wurde dann die Leitung auch durch Explosionen schwer beschädigt. Aus dem umstrittenen Milliardenprojekt wurde damit am Ende eine Pipeline, durch die nie irgendwie Gas geflossen ist. Viel Geld versenkt für nix, im wahrsten Sinne des Wortes. Heute vor 15 Jahren stand Moves Like Jagger von Maroon 5 und Christina Aguilera auf Platz 1 der US-Charts.

In Deutschland schaffte es der Gute-Laune-Song zwar nicht ganz nach oben, aber immerhin auch auf Platz 2. Mit Pfeif-Intro, funky Grooves und ordentlich Ohrwurm-Faktor wurde dieser Track zu einem der größten Hits des Jahres 2011. Und der Titel? Natürlich eine Anspielung auf Rolling Stones-Legende Mick Jagger. Und wenn wir schon mal bei Funky sind, bleiben wir auch da. Heute vor 26 Jahren stand nämlich Lady Hear Me Tonight von Mojo auf Platz 1 der britischen Charts.

0: Der eigentlich französische Dance-Track wurde zum absoluten Sommerhit und lebt einfach von seinen Samples und diesem Gitarrenriff. Mehr 2000er-Club-Gefühl geht kaum. Ein Song, bei dem zumindest wahrscheinlich meine Generation gerade keinen Fuß stillhalten kann. Und das war das Daily Update vom 10. September. Übrigens, heute ist Tag der Fertiggerichte. Das heißt, heute Abend darf man mal ganz bewusst was in die Mikrowelle schieben, was wahrscheinlich auf der Verpackung deutlich besser aussieht als in einem echten Leben. Im Grunde könnte das auch das Tinder des Kartoffelbreis sein. Sven Weikam, Daily Redaktion.
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